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1: Um 3 Uhr mit Juliette Groß. Nach dem Vorfall mit einer Sprengstoffdrohne am Leipziger Flughafen ist noch unklar, wer dahinter steckt. Bundesinnenminister Dobrindt sprach am Abend vor Ort von einer neuen Gefahrenqualität. Aus der Nachrichtenredaktion Hauke Bülow.
2: Dobrindt zeigte sich überzeugt davon, dass hier professionelle Täter am Werk waren, mit viel Technikwissen und Erfahrung im Umgang mit Sprengstoff. Die Drohnenabwehrtechnik des Flughafens sei nicht in der Lage gewesen, diese Drohne abzuwehren. Trotzdem sei sie gefunden worden und wurde von Spezialisten der Bundespolizei unschädlich gemacht, erklärte der Innenminister. Wer für die Tat verantwortlich ist, um was für einen Sprengstoff es sich handelt und wie die Drohne konstruiert war, all das sei jetzt Teil der Ermittlungen. Die mit Sprengstoff beladene Drohne war in der Nacht zu Mittwoch entdeckt worden.
1: Wegen des Niedrigwassers im Rhein und anderen Flüssen hat Bundesverkehrsminister Bilger heute Wirtschaftsvertreter nach Bonn eingeladen. Die Trockenheit ist für mehrere Branchen ein Problem, weil die Binnenschiffe deutlich weniger Ladung transportieren können. Die frühere Umweltministerin Lemke von den Grünen forderte vor dem Treffen ein grundsätzliches Umdenken. Dem Redaktionsnetzwerk Deutschland sagte sie, das Land werde systematisch entwässert. Es müsse jetzt darum gehen, das Wasser in der Landschaft zu halten und die natürliche Speicherfähigkeit zu erhöhen. Iran und Oman haben sich nach Angaben aus Teheran auf eine neue Schiffsroute durch die Straße von Hormus verständigt. Eine gemeinsame Erklärung zu den zentralen Punkten der Vereinbarung werde derzeit fertiggestellt, sagte der Sprecher des iranischen Außenministeriums. Dadurch könnte der Iran deutlich mehr Kontrolle über die Meerenge bekommen. Die USA waren an den Verhandlungen nicht beteiligt. Noch gibt es keine offizielle Reaktion aus Washington. FIFA-Chef Infantino bleibt wohl im Amt, trotz seiner umstrittenen Investorenpläne. Bei einer Krisensitzung in Marokko hat ihm die Spitze des Fußball-Weltverbandes volle Rückendeckung gegeben. Aus der Nachrichtenredaktion Georg Wolf.
3: Nach dem Treffen in Rabat teilte der Weltverband mit, die anwesenden Mitglieder der Geschäftsleitung, darunter Generalsekretär Grafström, hätten Infantino ihre uneingeschränkte Unterstützung ausgesprochen. Auslöser der Krise war ein mittlerweile verworfener Investorenplan Infantinos. Hier räumte die FIFA nun Fehler ein. Man habe den Mitgliedsverbänden das Gefühl gegeben, vom Prozess ausgeschlossen zu sein. Dafür habe man sich entschuldigt und eine Überprüfung zugesagt. Gleichzeitig schlug der Verband zurück. Man werde keinerlei Angriffe auf die eigene Integrität dulden.
1: Das waren die Nachrichten. Das Wetter in Deutschland. Nachts meist trocken, vereinzelt Schauer, Tiefstwerte 21 bis 12 Grad. Tagsüber freundlich und trocken im Osten und später an der Nordsee Schauer 20 bis 30 Grad. Am Freitag wechselhaft. Es ist 3.03 Uhr.
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1: Um 4 Uhr mit Juliette Groß. Nach dem Vorfall mit einer Sprengstoffdrohne am Leipziger Flughafen ist noch unklar, wer dahinter steckt. Bundesinnenminister Dobrindt sprach am Abend vor Ort von einer neuen Gefahrenqualität. Aus Leipzig, Silvia Stadler.
2: Die Drohne, die am Flughafen Leipzig-Halle gesichtet und unschädlich gemacht wurde, sei mit Sprengstoff ausgestattet gewesen. Es handle sich um einen sehr ernsten sicherheitsrelevanten Vorfall, sagte Bundesinnenminister Alexander Dobrindt am Abend auf einer Pressekonferenz. Die nun logischerweise auftretenden Fragen zur Herkunft der Drohne, der Zusammensetzung des Sprengstoffs und was das Ziel gewesen sei, sollten den weiteren Ermittlungen überlassen bleiben. Man suche noch nach Teilen einer möglicherweise zweiten Drohne, mit der ein Frachtflugzeug zusammengestoßen sein könnte.
1: In Deutschland hat das extreme Niedrigwasser vieler Flüsse noch keine Auswirkungen auf die Energieversorgung. Laut Bundeswirtschaftsministerium gibt es derzeit keine Engpässe bei Öl und Kraftstoffen. Auch Kraftwerke müssten nicht gedrosselt werden. In Ungarn und Rumänien wurden Atomreaktoren heruntergefahren, weil Kühlwasser fehlt. Der neue Verkehrsminister Bilger hat heute zu einem Krisentreffen nach Bonn eingeladen. Das Niedrigwasser im Rhein und anderen Flüssen gefährdet Lieferketten in der Bau- oder Chemieindustrie. Iran und Oman haben sich auf eine neue Route für Handelsschiffe durch die Straße von Hormus geeinigt. Dazu gehören laut iranischem Außenministerium auch Gebühren für Tanker und Frachter. Noch ist allerdings unklar, wie die USA reagieren. Katharina Willinger aus Istanbul.
3: Wenn dieses Modell tatsächlich durchgeht, wir wissen es ja aktuell noch nicht, dann würde das bedeuten, dass das iranische Regime massiv gestärkt wird, nicht nur finanziell. Denn jetzt gerade bei dem Abkommen, was sich abzeichnet, da geht es nicht um den großen Deal, der einen Krieg beenden könnte, wie US-Präsident Trump immer wieder sagt. Es geht nicht ums iranische Atomprogramm, sondern es geht allein um die Öffnung der Straße von Hormuz, die vor dem Krieg ja offen war und jetzt mit so einem Modell theoretisch auch ganz offiziell unter die Kontrolle der iranischen Revolutionsgarde fallen könnte.
1: FIFA-Chef Infantino bleibt wohl so gut wie sicher im Amt, trotz seiner umstrittenen Investorenpläne. Bei einer Krisensitzung in Marokko hat ihm die Spitze des Fußball-Weltverbandes voll Rückendeckung gegeben. In einem langen Statement erklärte die FIFA-Geschäftsleitung ihre uneingeschränkte Unterstützung. Gleichzeitig gesteht sie Fehler im Umgang mit dem Projekt ein. Infantinos umstrittener Investorenplan sah vor, die WM-Rechte teilweise zu verkaufen. Das waren die Nachrichten. Das Wetter in Deutschland. Am Tage freundlich im Osten und später an der Nordsee Schauer, Höchstwerte 20 Grad auf den Nordseeinseln bis 30 Grad an der Lausitz. Am Freitag an den Alpen Schauer und Gewitter. Es ist 4.03 Uhr.
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1: Um 5 Uhr mit Juliette Groß. Nach dem Vorfall mit einer Sprengstoffdrohne am Leipziger Flughafen ist noch unklar, wer dahinter steckt. Bundesinnenminister Dobrindt sprach am Abend vor Ort von einer neuen Gefahrenqualität. Aus der Nachrichtenredaktion Hauke Bülow.
2: Dobrindt zeigte sich überzeugt davon, dass hier professionelle Täter am Werk waren, mit viel Technikwissen und Erfahrung im Umgang mit Sprengstoff. Die Drohnenabwehrtechnik des Flughafens sei nicht in der Lage gewesen, diese Drohne abzuwehren. Trotzdem sei sie gefunden worden und wurde von Spezialisten der Bundespolizei unschädlich gemacht, erklärte der Innenminister. Wer für die Tat verantwortlich ist, um was für einen Sprengstoff es sich handelt und wie die Drohne konstruiert war, all das sei jetzt Teil der Ermittlungen. Die mit Sprengstoff beladene Drohne war in der Nacht zu Mittwoch entdeckt worden.
1: Wegen des Niedrigwassers im Rhein und anderen Flüssen hat Bundesverkehrsminister Bilger heute Wirtschaftsvertreter nach Bonn eingeladen. Die Trockenheit ist für mehrere Branchen ein Problem, weil die Binnenschiffe deutlich weniger Ladung transportieren können. Die frühere Umweltministerin Lemke von den Grünen forderte vor dem Treffen ein grundsätzliches Umdenken. Dem Redaktionsnetzwerk Deutschland sagte sie, das Land werde systematisch entwässert. Es müsse jetzt darum gehen, dass Wasser in der Landschaft zu halten und die natürliche Speicherfähigkeit zu erhöhen. Iran und Oman haben sich nach Angaben aus Teheran auf eine neue Schiffsroute durch die Straße von Hormus verständigt. Eine gemeinsame Erklärung zu den zentralen Punkten der Vereinbarung werde derzeit fertiggestellt, sagte der Sprecher des iranischen Außenministeriums. Dadurch könnte der Iran deutlich mehr Kontrolle über die Meerenge bekommen. Die USA waren an den Verhandlungen nicht beteiligt. Noch gibt es keine offizielle Reaktion aus Washington. FIFA-Chef Infantino bleibt wohl im Amt, trotz seiner umstrittenen Investorenpläne. Bei einer Krisensitzung in Marokko hat ihm die Spitze des Fußball-Weltverbandes volle Rückendeckung gegeben. Aus der Nachrichtenredaktion Georg Wolf.
3: Nach dem Treffen in Rabat teilte der Weltverband mit, die anwesenden Mitglieder der Geschäftsleitung, darunter Generalsekretär Grafström, hätten Infantino ihre uneingeschränkte Unterstützung ausgesprochen. Auslöser der Krise war ein mittlerweile verworfener Investorenplan Infantinos. Hier räumte die FIFA nun Fehler ein. Man habe den Mitgliedsverbänden das Gefühl gegeben, vom Prozess ausgeschlossen zu sein. Dafür habe man sich entschuldigt und eine Überprüfung zugesagt. Gleichzeitig schlug der Verband zurück. Man werde keinerlei Angriffe auf die eigene Integrität dulden.
1: Das waren die Nachrichten. Das Wetter in Deutschland. Am Tage freundlich im Osten und später an der Nordsee Schauer, Höchstwerte 20 Grad auf den Nordseeinseln bis 30 Grad in der Lausitz. Am Freitag an den Alpen Schauer und Gewitter 19 bis 29 Grad. Es ist 5.03 Uhr.
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1: Sechs Uhr, die Nachrichten des Bayerischen Rundfunks mit Kia Arnzen. Die Übersicht. Dobrindt nennt Drohnenvorfall hybrides Anschlagsszenario. IFO-Chef Fuest will die Mehrwertsteuer von 7% kippen. FIFA-Chef Infantino bleibt wohl im Amt. Das Wetter in Bayern meist freundlich, einzelne Schauer und Gewitter 24 bis 31 Grad. Leipzig. Der Vorfall mit einer Sprengstoffdrohne stellt Deutschland laut Bundesinnenminister Dobrindt vor eine neue Herausforderung. Bei einem Besuch am Flughafen Leipzig-Halle sprach der CSU-Politiker von einem hybriden Anschlagsszenario. Dass sich eine Drohne, bewaffnet mit Sprengstoff, auf einem Flughafengelände befunden habe, zeuge von einer hohen Bedrohungslage. Weiter erklärte Dobrindt, man habe es mit einem Wettbewerb zu tun, der möglicherweise auch fremde Mächte mit einschließe, die offensichtlich zu erheblicher Verunsicherung in Deutschland beitragen wollten. Die Drohne war in der Nacht zum Mittwoch auf dem Flughafen entdeckt worden. Sie befand sich Sicherheitskreisen zufolge nahe einer ukrainischen Transportmaschine. Spezialisten der Bundespolizei entfernten den Zünder. Die Generalstaatsanwaltschaft Dresden übernahm gemeinsam mit dem Landeskriminalamt Sachsen die Ermittlungen. München. Im Prozess um den tödlichen Autoanschlag auf eine Demonstration im vergangenen Jahr wird heute vor dem Oberlandesgericht das Urteil erwartet. Die Bundesanwaltschaft geht von einem religiös motivierten Anschlag aus. Sie hat eine lebenslange Freiheitsstrafe sowie die Feststellung der besonderen Schwere der Schuld gefordert. Damit könnte der Angeklagte nicht nach einer Haftdauer von 15 Jahren auf Bewährung entlassen werden. Dem mutmaßlichen Täter mit afghanischen Wurzeln wird vorgeworfen, im Februar 2025 in das Ende eines Verdi-Demonstrationszuges in der Münchner Seidelstraße gerast zu sein. Bei dem Anschlag starben eine Frau und ihre zweijährige Tochter. 44 weitere Menschen wurden teils schwer verletzt. München. Der Präsident des IFO-Instituts Fuest hat sich für eine Abschaffung des ermäßigten Mehrwertsteuersatzes von 7% ausgesprochen. Stattdessen sollten alle Waren einheitlich mit 19% besteuert werden, sagte er der Bild. Vor allem Lebensmittel würden sich dadurch verteuern. Bei einer vollständigen Weitergabe könnten die Preise um bis zu 12% steigen. Ziel sei es, die Komplexität des Systems zu reduzieren und Mehreinnahmen für den Staat zu erzielen. Fuest schlug vor, dass Haushalte mit geringerem Einkommen im Gegenzug eine jährliche Gutschrift von 360 Euro erhalten. Santiago de Chile. Ein 4 Tonnen schweres Schrottteil einer SpaceX-Rakete ist Wissenschaftlern zufolge, wie erwartet, auf dem Mond eingeschlagen. Die in Chile ansässige europäische Südsternwarte teilte mit, dass sie mit Hilfe ihres Very Large Telescope entsprechende Spektrallinien entdeckt habe. Bei dem Raketenteil handelt es sich um die Oberstufe einer Falcon 9-Rakete, die im Januar 2025 gestartet war. Laut SpaceX kam sie durch Sonnenaktivität und Schwerkraft unbeabsichtigt vom Kurs ab. Rabat. FIFA-Chef Infantino bleibt wohl im Amt, trotz seiner umstrittenen Investorenpläne. Bei einer Krisensitzung in Marokko hat ihm die Spitze des Fußball-Weltverbandes volle Rückendeckung gegeben. In einem langen Statement erklärt die FIFA-Geschäftsleitung ihre uneingeschränkte Unterstützung. Gleichzeitig gestand der Verband Fehler im Umgang mit dem Projekt ein. Infantinos umstrittene Investorenpläne sahen vor, die WM-Rechte teilweise zu verkaufen. Die UEFA drohte mit Boykott. Mittlerweile wurde das Vorhaben gestoppt. Das Wetter in Bayern. Im Norden Sonne und Wolken, im Süden unbeständig mit einzelnen Schauern und Gewittern. Am Nachmittag und Abend, besonders an den Alpen, teils kräftige Schauer und Gewitter. Höchstwerte 24 bis 31 Grad. In der Nacht im Süden anfangs noch schauerartiger Regen oder einzelne Gewitter, sonst trocken. Tiefstwerte 9 bis 18 Grad. Ab morgen wieder überall sonnig bei bis zu 35 Grad. Das waren die Nachrichten. Es ist 6.04 Uhr. Die Verkehrsmeldungen. Auf den Fernstraßen in Bayern normaler Verkehr. Es liegen uns keine Meldungen über Störungen vor. Wir wünschen auch weiter gute Fahrt. Soweit unser Service.
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2: Einen schönen, frühen, ausgeschlafenen und vor allem gesunden guten Donnerstagmorgen wünsche ich Ihnen und begrüße Sie zum Heimatspiegel auf BR Heimat. Am Mikrofon ist Tom Piwek und wir starten gemütlich und mit viel Schwung zugleich in den Tag. Das Wochenende klopft ja gefühlt schon leis an die Tür zur Beendigung der ersten Ferienwoche in Bayern. Wir eröffnen diese Stunde musikalisch mit den Lohnharder Musikanten aus Nürnberg. Den Hammerbacher Singkreis habe ich für Sie dabei und den Anfang macht die fränkische Dorfmusik mit dem Rotenburger Schäfertanz.

Die Lohnharter Musikanten im Heimatspiegel und der subdominanten Galopp um 10 Minuten nach 6. Heute mal Donnerstag, den 6. August. Vor 235 Jahren übrigens wurde das Brandenburger Tor wieder durchfahrbar gemacht. Und vor 94 Jahren fand das erste internationale Filmfest der Welt in Venedig statt. Zum Namenstag gratulieren wir heute dem Gilbert und dem Hermann. Die Schauspielerin Evelyn Hamann, wer sich noch erinnert, die kongeniale Partnerin des Humoristen Loriot, Vico von Bülow, wäre heute 84 Jahre alt geworden. Zum Geburtstag gratulieren wir heute unter anderem dem Thomas Greilinger, deutscher Eishockeyspieler. 2010 war er DEL-Spieler des Jahres, 45 Jahre alt wird er heute. Der amerikanische Unternehmer Travis Kalanick feiert seinen 50.

70. Er ist Mitgründer des Fahrdienstvermittlungsunternehmens Uber. Die Schauspielerin Anushka Renzi wird heute 62 Jahre alt und seinen 74. Geburtstag feiert heute der Autor, Regisseur und Moderator Christoph Biemann mit seinem grünen Pullover, eine der prägenden Figuren der Sendung mit der Maus, der sich zur Aufgabe gemacht hat, mit Einspielfilmen als tollpatschiger Mann mittleren Alters, dessen erfolglose Aktionen von einer Frauenstimme kommentiert werden, zur immer gleichen Hintergrundmusik, die Sachgeschichten und vor allem die Lachgeschichten in der Sendung zu präsentieren. 6:12, musikalisch machen wir weiter mit dem Duo Kalifragilis auf BR Heimat.

0: Der Heimatspiegel am Donnerstagmorgen, 6:20 Uhr. Das Bengatz-Trio war das gerade mit der Jadran Mazurka. Der Industrie- und Autozulieferer Schaeffler will in Deutschland weitere Stellen streichen. Insgesamt ist die Rede von 1.300 Jobs. Über ein Angebot für Altersteilzeit soll das funktionieren. Das hat das Unternehmen aus Herzogenaurach mitgeteilt, kurz nachdem es seine Bilanz für das erste Halbjahr vorgelegt hat.
1: Das Altersteilzeitangebot variiert laut Schaeffler je nach Standort und Beschäftigung etwas. Im Kern gilt aber, wer bis 1971 geboren ist, kann sich für eine Variante zwischen 2 und 8 Jahren entscheiden. Ein ähnliches Angebot sei Ende 2024 bereits gut angenommen worden, so der Konzern. Schaeffler rechnet damit, dass deutschlandweit 1.300 Beschäftigte die Angebote annehmen. Wie viele das in Bayern wären, nannte das Unternehmen nicht. Die Herzogenauracher wollen nach eigenen Angaben langfristig die Kosten an den deutschen Standorten senken und so ihre Wettbewerbsfähigkeit steigern. Andreas Schuster, Herzogenaurach.

Die Hofer Volksmusikanten im Heimatspiegel. Damit wird es so langsam 6.30 Uhr, halb sieben. Und apropos Hofer Volksmusikanten, in Hof ist die Sonne heute offiziell Aufganger um 5.48 Uhr, um die gleiche Zeit auch in Passau. Untergehen wird sie heute um 20.48 Uhr in Kempten und um 20.51 Uhr in Nürnberg. Schwere Unwetter sind am Abend über weite Teile Bayerns niedergegangen, über dem Bodensee. Auf baden-württembergischer Seite stand eine Gewitterzelle direkt über am Motorboot. Sie hat so hohe Wellen ausgelöst, dass eine Frau vom Boot gefallen und untergegangen ist. 200 Helfer aus Deutschland, Österreich und der Schweiz suchten nach der 65-Jährigen bislang ohne Erfolg. Wenn es hell geworden ist, wird weitergesucht. Besonders heftig waren die Gewitter in Oberbayern. Auf der A8 bei Rosenheim und auf der A95 bei Kochel sind Bäume auf die Fahrbahn gestürzt. Sie musste vorübergehend gesperrt werden. Verletzt worden ist niemand. So allmählich lässt die ganz große Hitze nach. Um die 28 Grad werden es heute. Im Süden sind Schauer und Gewitter möglich. In Franken scheint öfter die Sonne bei 24 bis 31 Grad. Aktuelle Werte zur Stunde: in Spalt in Mittelfranken leicht bewölkt 20 Grad, in Leitershofen bei Augsburg bedeckt 19 Grad und in Irlbach in Niederbayern stark bewölkt bei 19 Grad.

0: Die Feldensteiner Musikanten im Heimatspiegel und der Neue um 6.37 Uhr. Und vom Neuen kommen wir jetzt zum schnellen 5000 Kilometer mit dem Rennrad von Norwegen nach Griechenland. Diese Tour macht gerade der Thilo Kutzer aus Kitzingen in Unterfranken beim Transcontinental Race Cycling. Über 3800 Kilometer hat er schon geschafft. Aus dem BR-Studio Main-Rhön berichtet Norbert Steiche.
1: Vor 2,5 Wochen war er mit 420 Radlern in Trondheim gestartet. Thilo Kutzer will in der maximal möglichen Rennzeit von 20 Tagen und 4 Stunden ankommen. Und übrigens, schon mal zum Warmfahren war er kurz vor dem Start die rund 1200 Kilometer von Kitzingen nach Trondheim geradelt.

Die Röner Leushammel im Heimatspiegel. Du hast die Seele mein. 6:44 Uhr, kurz vor 6:45 Uhr ist es am Donnerstagmorgen. Rund 1,7 Millionen Euro haben die Sternsinger bei der Aktion zum diesjährigen Dreikönigssingen im Erzbistum Bamberg gesammelt. Insgesamt waren Sternsingergruppen aus knapp 350 Pfarreien, Schulen und Kindergärten und anderen Einrichtungen in den ersten Januartagen unterwegs. Jetzt kommt die Auswertung des Bunds der Deutschen Katholischen Jugend, der Diözesan Bamberg. Verband Bamberg hat das mitgeteilt. Mit diesen Spenden werden unter anderem Projekte in Bangladesch finanziert, die es Kindern dort ermöglichen, überhaupt die Schule besuchen zu können.

Hixtradimix im Heimatspiegel ist übrigens ein Familienunternehmen und besteht aus dem Vater. Frank Hick spielt die Klarinette, Sopransaxophon und singt auch gelegentlich. Er war auch viele Jahre Mitglied der legendären Formation Dreischlag um den Erwin Lipski. Und seine beiden Söhne gehören noch dazu. Der Martin spielt Akkordeon, Ferdinand Klarinette. Drei sind's insgesamt, die Söhne. Den Moritz haben wir noch vergessen auf der Tuba. Beeinflusst durch die musikalischen Einflüsse im Dreiländereck Bayern, Sachsen und Thüringen, macht sich die Familie Hick, der Frank und seine Söhne, immer wieder auf die Suche nach Melodien, die sich mit ihren Vorstellungen von Volksmusik verstehen lassen. Und das hören wir halt auch gerade gehört. Hixtradimix klingt immer ein bisschen anders als alte Volksmusikgruppen und genau das macht das Quartett auch schon nach wenigen Takten akustisch erkennbar. Das ist die Philosophie der Oberfranken. 6:52 Uhr ist es heute am 6. August, Fest der Verklärung Jesu. Erinnert an die im Matthäusevangelium berichtete Verwandlung von Jesus auf einem hohen Berg. Sein Angesicht leuchtete wie die Sonne, steht da, seine Kleider aber wurden weiß wie Licht. Jesus und den ihn begleitenden Petrus, Jakobus und Johannes erschienen Moses und Elia aus den Wolken, sprach eine Stimme: Siehe, das ist mein geliebter Sohn, an dem ich Wohlgefallen gefunden habe. So steht es in der Bibel. Seit Kyrill von Jerusalem wird übrigens der Berg Tabor als Berg dieser Verklärung betrachtet. Die evangelischen Christen gedenken heute der sogenannten evangelischen Salzburger. Da müssen wir zurück ins Jahr 1727. Da hat Leopold Anton Freiherr von Firmian zum Erzbischof von Salzburg ernannt, gleich nach seiner Amtsübernahme begonnen, die evangelischen Bürger im Land Salzburg zu verfolgen und zu vertreiben. Dennoch trafen sich viele Evangelische weiterhin zu heimlichen Gottesdiensten. Am 5. August 1731 schlossen mehr als 100 Männer aus dem Tal der Salzach am Predigtstuhl den sogenannten Salzbund, in dem sie gelobten, am evangelischen Glauben festzuhalten und einander beizustehen. Am 24. November begann Erzbischof Firmian, die evangelischen Untertanen gewaltsam aus dem Land zu treiben, was im Widerspruch stand zu den Vereinbarungen des Westfälischen Friedens. Rund 30.000 Menschen verloren dennoch ihre Heimat. Die meisten Flüchtlinge nahm Friedrich Wilhelm von Preußen auf. Er siedelte sie in Ostpreußen an und sagte ihnen Glaubens- und Gewissensfreiheit zu. Kleinere Gruppen gelangten auch in die Niederlande und nach Georgia in den USA.

Der Frank Blum und seine Musikanten mit einem Ländler. Und damit geht die erste Stunde Heimatspiegel am Donnerstagmorgen so langsam zu Ende. Es bleibt heiß, hochsommerliche Temperaturen sind auch heute vorhergesagt. Und wenn man sich da nicht rechtzeitig und ausreichend lang in den Schatten begibt, kann es schon auch sein, dass man sich einen Sonnenstich holt oder auch einen Hitzschlag. Was da der Unterschied ist und wie man es erkennt und was dann zu tun ist, das klären wir mit meiner Kollegin Rebecca Reinhardt aus unserer Umweltredaktion nach den 7 Uhr Nachrichten in der zweiten Stunde Heimatspiegel. Würde mich freuen, wenn Sie dann wieder mit dabei sind.

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1: Die Nachrichten des Bayerischen Rundfunks mit Kia Arnzen. Die Übersicht. Dobrindt wertet Drohnenvorfall als Anschlagsversuch. Iran und Oman einigen sich wohl auf neue Schiffsroute durch Straße von Hormuz. Freistaat Bayern überweist Microsoft jährlich mehrere Millionen Euro. Das Wetter in Bayern, meist freundlich, einzelne Schauer und Gewitter, 24 bis 31 Grad. Leipzig. Bundesinnenminister Dobrindt hat den Drohnenvorfall am Leipziger Flughafen als versuchten Anschlag bezeichnet. Er sprach von einem neuen Bedrohungsszenario und verwies darauf, dass die Drohne mit Sprengstoff bewaffnet war. Konkrete Verantwortliche nannte er nicht, er sprach aber von so wörtlich fremden Mächten, die Verunsicherung schüren wollten. Einen Amateur als Täter schloss er aus. Der Sprengstoff kommt nach seinen Worten vom Militär. Die Drohne sei so konzipiert worden gewesen, dass sie von der Drohnenabwehr nicht erkannt werden konnte. Die Generalstaatsanwaltschaft Dresden und das Terrorismus- und Extremismusabwehrzentrum des LKA übernahmen die Ermittlungen. Die Drohne war in der Nacht zum Mittwoch auf der Start- und Landebahn am Leipziger Flughafen entdeckt worden. Sie befand sich in der Nähe einer ukrainischen Transportmaschine. Eine zweite Drohne ist offenbar mit einem Frachtflugzeug zusammengestoßen. Nach ihr wird noch gesucht. München. Im Prozess um den tödlichen Autoanschlag auf eine Demonstration wird das Oberlandesgericht am Vormittag sein Urteil sprechen. Die Bundesanwaltschaft hat eine lebenslange Freiheitsstrafe sowie die Feststellung der besonderen Schwere der Schuld gefordert. Damit könnte der Angeklagte nicht nach einer Haftdauer von 15 Jahren auf Bewährung entlassen werden. Die Verteidigung hingegen plädierte für eine Freiheitsstrafe von 15 Jahren und forderte die Unterbringung in einem psychiatrischen Krankenhaus. Der 25-Jährige mit afghanischen Wurzeln soll im Februar 2025 in das Ende eines Verdi-Demonstrationszuges in München gerast sein. Bei dem mutmaßlich islamistischen Anschlag starben eine 37-jährige Frau und ihre 2-jährige Tochter. Teheran. Iran und Oman haben sich offenbar auf eine neue Schiffsroute durch die Straße von Hormuz verständigt. Eine gemeinsame Erklärung zu den zentralen Punkten der Vereinbarung werde derzeit fertiggestellt, sagte der Sprecher des iranischen Außenministeriums. Demnach sollen Frachter und Tanker auf einer nördlichen Route durch iranische Hoheitsgewässer in die Straße von Hormuz einfahren. Vom Persischen Golf zurück soll es durch omanische Gewässer gehen. Der Iran würde dadurch deutlich mehr Kontrolle über die Meerenge bekommen. Die USA waren an den Verhandlungen nicht beteiligt, noch gibt es keine offizielle Reaktion aus Washington. Bonn. Wegen des Niedrigwassers im Rhein und in weiteren Flüssen hat Bundesverkehrsminister Bilger heute Wirtschaftsvertreter zu einem Spitzengespräch eingeladen. Das Niedrigwasser ist vor allem für die Binnenschifffahrt ein Problem, da die Schiffe deutlich weniger Ladung transportieren können. Aus Sicht des CDU-Ministers ist es jetzt wichtig, rasch zu handeln. Die Grünen-Bundestagsabgeordnete und frühere Umweltministerin Lemke forderte grundsätzliche Konsequenzen. Dem Redaktionsnetzwerk Deutschland sagte sie, es müsse jetzt darum gehen, das Wasser in der Landschaft zu halten und die natürliche Speicherfähigkeit zu erhöhen. München. Der Freistaat Bayern überweist jährlich hohe Summen an den US-Software-Giganten Microsoft. Das geht aus einer Anfrage der SPD im Landtag hervor. Demnach hat der Freistaat zwischen 2020 und 2025 knapp 260 Millionen Euro für Produkte und Dienstleistungen ausgegeben. Zudem sind im laufenden Doppelhaushalt erneut rund 100 Millionen Euro vorgesehen. Eigentlich will Bayern seine Abhängigkeit von Firmen wie Microsoft zurückfahren. Einem Beschluss der Ministerpräsidentenkonferenz zufolge soll den Ländern bis Ende März 2027 alternative Verwaltungssoftware bereitgestellt werden. Das Wetter in Bayern: im Norden Sonne und Wolken, im Süden unbeständig mit einzelnen Schauern und Gewittern, am Nachmittag und Abend besonders an den Alpen teils kräftige Schauer und Gewitter, Höchstwerte 24 bis 31 Grad. In der Nacht im Süden anfangs noch schauerartiger Regen oder einzelne Gewitter, sonst trocken, Tiefstwerte 9 bis 18 Grad. Ab morgen wieder überall sonnig bei bis zu 35 Grad. Soweit die Nachrichten, es ist 7.05 Uhr. Die Verkehrsmeldungen auf den Fernstraßen in Bayern, normaler Verkehr, wir haben keine Meldungen über Störungen. Soweit unser Service.
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2: Einen weiterhin schönen, frühen und vor allem gesunden guten Morgen wünsche ich Ihnen und begrüße Sie zum Heimatspiegel am Donnerstag auf BR Heimat. Am Mikrofon ist weiter Tom Fiewig. Und jetzt zwischen 7 und 8 nehmen wir Sie unter anderem mit in den Garten oder wahlweise auf den Balkon und klären die Frage, warum selbst angebaute Tomaten trotzdem oft unschlagbar sind im Vergleich und worauf es bei der Pflege ankommt und wie die Ernte auch an heißen Tagen im Sommer gelingt. Das unter anderem ist eins unserer Themen in dieser Stunde, die wir beginnen mit der Gruppe Blechquadrat. Den Alfons Freund habe ich für Sie dabei, der will ein wenig Schaufkopf spielen gleich am Morgen. Und den Anfang macht der Gickerlkönig Rheinländer, gespielt von der Kapelle Essass.

0: Blechquadrat und der Schottisch Nummer 17 im Heimatspiegel. 13 Minuten nach 7. Es bleibt heiß, hochsommerliche Temperaturen, auch heute bis zu knapp über 30 Grad sind vorhergesagt. Manche können ganz gut mit der Hitze umgehen, bei anderen ist es so, dass ihr Energielevel ein bisschen nach unten geht, wenn es so affenartig heiß ist. Hitze belastet aber in jedem Fall das Herz-Kreislauf-System. Das kann vor allem für Kinder oder auch alte und kranke Menschen durchaus lebensbedrohlich werden. Aber auch Menschen, die draußen arbeiten müssen, in der sengenden Sonne ohne Schatten, können einen sogenannten Hitzschlag bekommen. Was dann zu tun ist, das klären wir mit Rebecca Reinhardt aus der Umweltredaktion des Bayerischen Rundfunks. Rebecca, was sind denn konkrete Anzeichen für einen solchen Hitzschlag?
1: Eben durch hohes Fieber, über 40 Grad, die Haut fühlt sich dann sehr heiß an und gleichzeitig fehlt der Schweiß. Typisch bei Kindern sind auch Muskelkrämpfe, Frösteln, Schwindel. Und wenn Sie unsicher sind, ob das schon ein Fall für den Notruf 112 ist, das ist, was die Umweltmedizinerin Elke Hertig empfiehlt.
2: Also ich würde erstmal versuchen anzusprechen, ist das Kind noch klar, kann es noch normal artikulieren? Wenn das nicht mehr der Fall ist, dann ist es sofort ein medizinischer Notfall.
1: Ist das noch nicht der Fall, dann spricht man von einer Hitzeerschöpfung. Das ist quasi die Vorstufe.
0: Und welche Erste-Hilfemaßnahmen gibt es dann in solchen Fällen?
1: Zuerst mal die betroffene Person in den Schatten bringen, am besten in einen kühlen Innenraum. Und wenn sie bei vollem Bewusstsein ist, dann dünne Saftschorlen geben. Da sind Elektrolyte drin und auch der Fruchtzucker hilft dem Körper, das Wasser dann auch schnell aufzunehmen. Vielleicht auch Klamotten ausziehen, dann kann der Körper noch besser abkühlen und kühle Wickel geben. Aber Vorsicht, Wickel und auch Getränke dürfen nicht zu kalt sein. Das kann die Gefäße gefährlich verengen und belastet den Kreislauf. Und immer wieder Atmung kontrollieren, bei Bewusstlosigkeit den Körper in die stabile Seitenlage bringen, bis der Krankenwagen da ist.
0: Wie erkenne ich einen Hitzschlag und kann man sich auch selber helfen? Tipps und Ratschläge waren das von Rebecca Reinhardt aus der Umweltredaktion des Bayerischen Rundfunks. Vielen Dank.

0: Die Rostaler Klinger waren das mit einem Galopp und davor hörten wir die Familie Zupfer und den Max Grellner gemeinsam im Heimatspiegel. 7:20 Uhr. Die Brücke über den Main-Donau-Kanal in der Nähe von Erlangen, beim Erlanger Ortsteil Dexendorf, um genau zu sein, ist marode und muss ersetzt werden. Gestern Nachmittag fand jetzt der Spatenstich statt für das 41-Millionen-Euro-Projekt. Die Brücke ist eine der zentralen Verbindungen zwischen der Stadt Erlangen und dem Landkreis Erlangen-Höchstadt.
1: Die neue Brücke wird aus Stahl sein und sie soll mindestens 120 Jahre halten. Ein Alter, das Betonbrücken aus den 1970er Jahren wohl nicht erreichen werden. Grund dafür ist ihre Konstruktion. Im Inneren ist sogenannter Spannstahl verbaut. Bei der Erlanger Brücke ist er marode und es besteht die Gefahr, dass er ohne Vorwarnung reißen kann. So wie das beim Einsturz der Carola-Brücke in Dresden vor 2 Jahren passiert ist. An der Kanalbrücke in Erlangen überwachen Akustiksensoren das Innenleben und schlagen Alarm, sollte es zu Veränderungen kommen. Die neue Kanalbrücke entsteht direkt neben der bisherigen. In 2,5 Jahren soll das gesamte Projekt fertig sein. Aus Erlangen, Michael Reiner.

Kilian Kolonat und Tonart und der Würzburger Frauenländler im Heimatspiegel. Die fränkischen Musiker verbinden in ihrem Programm sehr oft traditionelle fränkische Volksmusik mit den Harmonien des Jazz und auch Rhythmen vom Balkan. Zu sehen sind sie in ihrer unterfränkischen Heimat, zum Beispiel im Oktober am 24.10. in der Markthalle in Ostheim und treten dann einen Tag später am Sonntag, den 25. auch in Gochsheim auf.

Die Bamberger Tanzgeiger im Heimatspiegel mit einem Galopp. 7:30 ist es. Wir schauen noch einmal aufs Wetter in Bayern. Die ganz große Hitze lässt allmählich ein bisschen nach, zumindest für heute ist das der Fall. Wir schauen mal nach den aktuellen Temperaturen jetzt am Morgen in Ergolding in Niederbayern. Da hat es 23 Grad bei stark bewölktem Himmel. In Schwanfeld in Unterfranken leicht bewölkt 22, in Spiegelau im Landkreis Freyung-Grafenau stark bewölkt 18 und in Geimersheim im Landkreis Eichstätt, Oberbayern stark bewölkt bei 22 Grad. Im Norden haben wir heute einen Wechsel aus Sonne und Wolken, im Süden eher unbeständig mit einzelnen Schauern und Gewittern, am Nachmittag und am Abend gerade an den Alpen teils kräftige Schauer und Gewitter, das alles bei 24 bis 31 Grad. In der Nacht zum Freitag dann im Süden anfangs noch Regen oder einzelne Gewitter unterwegs, ansonsten bleibt es trocken bei Tiefstwerten von 9 bis 18 Grad und ab morgen wieder überall in Bayern sonnig bei stellenweise wieder bis zu 35 Grad.

0: Die Waldfreunde Musikanten aus Kulmbach in Oberfranken waren das mit dem böhmischen Wind. Davor hörten wir den Flötenschottisch im Heimatspiegel, gespielt von den Spessart-Spieleut aus Unterfranken. 7:38 Uhr. Wer schon mal selbst in eine selbst angebaute Tomate gebissen hat, der weiß, die schmeckt einfach nach Sommer. Eine kleine Geschmacksexplosion im Mund. Egal ob im Garten oder auf dem Balkon, viele ziehen ihre Tomaten jedes Jahr mit viel Liebe groß. Aber mal ehrlich, bis so eine Pflanze endlich mal Früchte trägt, braucht es jede Menge Pflege, Wasser und Geduld. Lohnt sich dieser Aufwand am Ende überhaupt? Warum selbst angebaute Tomaten trotzdem oft unschlagbar sind? Worauf es bei der Pflege ankommt und bei der Ernte auch an heißen Sommertagen. Wie das gelingt, darüber sprechen wir jetzt mit Anne Bayer aus der ARD-Verbraucherredaktion. Was macht Tomatenanpflanzen tatsächlich so attraktiv? Weil Aufwand und Ergebnis stehen ja oft nicht wirklich im Verhältnis.
1: Tomatenanpflanzen kann tatsächlich richtig Spaß machen, denn es gibt unglaublich viele Sorten, die kann man vielleicht mal auf dem Markt, aber so gut wie in keinem Supermarkt kaufen. Denn Tomaten sind auf keinen Fall nur rot. Die haben von gelb, grün, schwarz, lila bis weiß alle Farben und vor allem total unterschiedliche Formen. Klein wie eine Murmel bis groß wie ein Ochsenherz. Und so heißen die dann natürlich auch. Und schmecken tun sie natürlich alle ganz anders. Apropos Geschmack, eine selbst angebaute Tomate ist da eigentlich im Vergleich zu einer gekauften in nichts zu toppen. Auch wenn die Haut vielleicht manchmal etwas härter ist. Und nicht ohne Grund sind Tomaten auch das Lieblingsgemüse der Deutschen. Fun Fact am Rande, jeder und jede von uns isst im Durchschnitt 27 Kilo Tomaten im Jahr.
0: Und welche Tipps hast du für uns, um die Ernte vielleicht tatsächlich zu optimieren?
1: Gießen natürlich, aber, und das ist wichtig, nicht abends. Das ist falsch. Die Pflanzen können nichts damit anfangen, wenn sie nachts mit nassen Füßen dastehen. Da werden sie gegebenenfalls nur krank. Am besten morgens gießen und dann richtig viel. Das heißt auch nicht unbedingt jeden Tag, aber jeden zweiten. Und dann gerne eine ganze Gießkanne reinkippen, damit die Tomate dann tagsüber gut gerüstet ist. Und was auch gut ist, die Pflanze oben abzuschneiden, also so nach der sechsten Rispe, dann können die Tomaten schneller und besser reifen. Und man hat nicht zum Schluss zwar viele, aber eher unreife Tomaten.
0: Jetzt haben wir ja schon wieder eine Hitzewelle hinter uns, beziehungsweise teilweise auch noch vor uns. Am nächsten Wochenende wird es wieder ordentlich heiß. Wie macht die Hitze den Tomaten zu schaffen und was können wir da dagegen tun?
1: Ja, selbst Tomaten kriegen hier bei uns gerade oft einen Sonnenbrand. Und was dieses Jahr sehr ausgeprägt ist, dann bekommen sie oben am Ansatz eine sogenannte grüne Schulter. Das ist eine Stelle, die hart ist und auch nicht schmeckt. Aber die kann man dann einfach wegschneiden, schadet dem Aroma auch nicht. Und da kann man eigentlich auch wirklich nichts dagegen tun. Aber gesund sind Tomaten in jedem Fall. Am allermeisten das glibbrige Innere der Tomate. Also auf keinen Fall die Kerne und die Haut entfernen, denn da sind die meisten Nährstoffe enthalten.
0: Also Fazit, es lohnt sich, Tomaten selber anzubauen?
1: Wirtschaftlich gesehen wohl eher kaum. Gerade im Sommer sind Tomaten im Discounter ja wirklich oft sehr preiswert. Aber ich würde sagen, trotzdem ja, es lohnt sich, denn es ist nachhaltig, weil keine langen Transportwege anfallen und vor allem keine Verpackungen. Und wenn ich Gebrauchtes oder Regenwasser benutze, hält sich der Wasserverbrauch auch in Grenzen. Und letztendlich ist das, was zählt, einfach der unwiderstehliche Geschmack und auch die unglaubliche Vielfalt, wenn ich Tomaten selbst anbaue. Und es macht ja auch einfach Spaß, einer Tomate beim Wachsen zuzuschauen und sie dann zum Schluss genüsslich zu verspeisen.
0: Was bei der Pflege von selbst angebauten Tomaten zu beachten ist und warum sich ein eigener Anbau trotz allem lohnen kann, das hat uns Anne Bayer aus unserer Verbraucherredaktion erklärt. Vielen Dank.

Die Steinrother Hausmusik und der Spieluhrengalopp. Und deswegen der Blick zur Uhr. 7:48 Uhr ist es. Sie liefern Wolle, sind ausgezeichnete Landschaftspfleger und kommen auch mit kargen Weideflächen zurecht. Die Rede ist von den Schafen. Sie begleiten die Menschen seit Jahrtausenden. Welche Bedeutung die Tiere früher auf den Bauernhöfen hatten und welche Aufgaben sie heute erfüllen, das steht in den nächsten Stallgeschichten im Freilichtmuseum in Massing im Mittelpunkt. Heute nimmt zum Beispiel Landwirt Gerhard Bichelmeier die Gäste wieder mit zu den Museumstieren. Die etwa einstündige Runde beginnt um 14.30 Uhr am Kochhof und führt diesmal vor allem zu den Waldschafen, die mit ihren Lämmern auf der Weide vor der Marxensölde leben. Dabei geht es nicht nur um die Eigenheiten der Tiere, sondern auch um ihre Haltung, ihre Ernährung und das Zusammenleben innerhalb einer Herde. Das ist eine sehr interessante Geschichte. Wenn man da ein bisschen hinter die Kulissen blickt, da kann man viel lernen, auch vielleicht für das Zusammenleben der Menschen. Eine Anmeldung jedenfalls ist nicht erforderlich. Fragen rund um die Tiere und ihre Haltung können während der Führung natürlich gestellt werden. Und alle Informationen zu dieser oder auch zu anderen Veranstaltungen gibt es im Internet unter der Adresse www.freilichtmuseum.de. Das Freilichtmuseum in Massing liegt im niederbayerischen Landkreis Rottal-Inn.

Das Ensemble allerweil im Heimatspiegel und damit geht die zweite Stunde so langsam zu Ende auf BR Heimat. Nach den 8 Uhr Nachrichten, wenn Sie mögen, können wir noch mal eine Stunde gemeinsam verbringen und an anderem geht es darum, ehrenamtliche Hospizbegleiterinnen und Begleiter selbst zu begleiten, um zu sehen, wie sie arbeiten. Denn in Bayern kümmern sich rund 7.500, eine unglaubliche Zahl von ihnen, um schwer erkrankte Menschen und unterstützen damit auch deren Angehörige. Und es werden immer wieder auch neue Hospizhelferinnen und Helfer gebraucht. Wir haben uns in Nürnberg mal umgeschaut und haben eben den Arbeitsalltag beobachtet. Meine Kollegin Eleonore Birkenstock hat sich ihren Einsatz angeschaut. Das und mehr ist ein Thema in der dritten und letzten Heimatspiegelstunde nach den 8 Uhr Nachrichten hier auf BR.

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1: Acht Uhr, die Nachrichten des Bayerischen Rundfunks mit Kia Arnzen. Die Übersicht: Dobrindt nennt Drohnenvorfall hybrides Anschlagsszenario. Bernreiter sieht keine Versorgungsengpässe wegen des Niedrigwassers. Frei fordert mehr Tempo bei der Rentenreform. Das Wetter in Bayern meist freundlich, einzelne Schauer und Gewitter, 24 bis 31 Grad. Leipzig. Der Vorfall mit einer Sprengstoffdrohne stellt Deutschland laut Bundesinnenminister Dobrindt vor eine neue Herausforderung. Bei einem Besuch am Flughafen Leipzig-Halle sprach der CSU-Politiker von einem hybriden Anschlagsszenario. Dass sich eine Drohne bewaffnet mit Sprengstoff auf einem Flughafengelände befunden habe, zeuge von einer hohen Bedrohungslage. Weiter erklärte Dobrindt, man habe es mit einem Wettbewerb zu tun, der möglicherweise auch fremde Mächte mit einschließe, die offensichtlich zu erheblicher Verunsicherung in Deutschland beitragen wollten. Die Drohne war in der Nacht zum Mittwoch auf dem Flughafen entdeckt worden. Sie befand sich, Sicherheitskreisen zufolge, nahe einer ukrainischen Transportmaschine. Spezialisten der Bundespolizei entfernten den Zünder. Die Generalstaatsanwaltschaft Dresden übernahm gemeinsam mit dem Landeskriminalamt Sachsen die Ermittlungen. München. Im Prozess um den tödlichen Autoanschlag auf eine Demonstration im vergangenen Jahr wird heute vor dem Oberlandesgericht das Urteil erwartet. Die Bundesanwaltschaft geht von einem religiös motivierten Anschlag aus. Sie hat eine lebenslange Freiheitsstrafe sowie die Feststellung der besonderen Schwere der Schuld gefordert. Damit könnte der Angeklagte nicht nach einer Haftdauer von 15 Jahren auf Bewährung entlassen werden. Dem mutmaßlichen Täter mit afghanischen Wurzeln wird vorgeworfen, im Februar 2025 in das Ende eines Verdi-Demonstrationszuges in der Münchner Seidelstraße gerast zu sein. Bei dem Anschlag starben eine Frau und ihre zweijährige Tochter. 44 weitere Menschen wurden teils schwer verletzt. München. Mit Blick auf das Niedrigwasser in deutschen Flüssen sieht Bayerns Verkehrsminister Bernreiter keine Versorgungsengpässe. Im Interview mit der Welt am Morgen nannte er den Pegelstand der Donau zwar historisch, es gebe aber nicht, so wörtlich, ad hoc Auswirkungen. Rufe nach Hilfe vom Staat bezeichnete Bernreiter als Aktivismus. Man müsse langfristige Strategien entwickeln. Er verwies auf die geplante Vertiefung der Donau um 20 Zentimeter oder die Förderung von Schiffen, die in Niedrigwasser fahren können. Unter anderem über die Situation an Donau, Rhein und Elbe berät heute die Verkehrsministerkonferenz, deren Vorsitzender Bernreiter ist. Bundesverkehrsminister Bilger hat parallel dazu Wirtschaftsvertreter und Binnenschiffer zu einem Treffen nach Bonn eingeladen. Berlin. Unionsfraktionschef Frei hat mehr Tempo bei der Vorbereitung der Rentenreform gefordert. Wenn die noch in diesem Jahr den Bundestag passieren solle, müsse Bundessozialministerin Baas im Herbst einen Rentenentwurf vorlegen, sagte der CDU-Politiker der Rheinischen Post. Dieser müsse dem Kommissionsvorschlag entsprechen, einschließlich der umstrittenen Abschaffung der abschlagsfreien Frührente nach 45 Beitragsjahren. Das, so Frei, habe Baas selbst zugesagt. Für eine Beibehaltung der abschlagsfreien Frührente hatten sich zuletzt mehrere Ministerpräsidenten ausgesprochen. Rabat. Die Führungsspitze des Fußballweltverbandes FIFA hat ihrem Präsidenten Infantino volle Rückendeckung gegeben. Nach einem Krisentreffen in Marokko bekräftigten der Generalsekretär und alle anwesenden Mitglieder ihre uneingeschränkte Unterstützung in einer Erklärung. Zugleich räumte die FIFA Fehler im Umgang mit den Investorenplänen ein. Infantino hatte für eine Welle der Empörung in der Fußballwelt gesorgt, weil er WM-Rechte an private Investoren verkaufen wollte. Er musste das milliardenschwere Vorhaben nach massivem Widerstand von Verbänden und der Öffentlichkeit wieder aufgeben. Das Wetter in Bayern: im Norden Sonne und Wolken, im Süden unbeständig mit einzelnen Schauern und Gewittern. Am Nachmittag und Abend besonders an den Alpen teils kräftige Schauer und Gewitter, Höchstwerte 24 bis 31 Grad. In der Nacht im Süden anfangs noch schauerartiger Regen oder einzelne Gewitter, sonst trocken, Tiefstwerte 9 bis 18 Grad. Ab morgen wieder überall sonnig bei bis zu 35 Grad. Es ist 8.05 Uhr. Die Verkehrsmeldungen A3 Passau Richtung Nürnberg zwischen Sinzing und Nittendorf Sperre nach einem Unfall Ausweichmöglichkeit über die U44 und A92 Deggendorf Richtung München zwischen Deggendorf Mitte und Plattling Nord 3 Kilometer Stau. Soweit unser Service.
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2: Letzte Stunde, letzte musikalische Runde im Heimatspiegel am Donnerstagmorgen mit den Küpser Volksmusikanten, den Fechbachtaler Sängern und den Anfang macht die Blaskapelle Lukas mit dem Schlamperer.

Die Küpser Volksmusikanten und davor hörten wir die Fechbachtaler Sänger. 8 Uhr und 12 Minuten, so rum ist es im Heimatspiegel am Donnerstagmorgen. Zeit zu schenken, Lebenszeit, das scheint in unseren stressigen und hektischen Zeiten wertvoller zu sein denn je. Für Menschen mit einer unheilbaren Krankheit ist das Wichtigste überhaupt. Dass andere Zeit für sie haben, Zeit für schöne Aktivitäten zum Beispiel, Zeit für Freunde und Familie und gute Gespräche mit den nächsten Menschen. Hospize, sie ermöglichen den Menschen am Lebensende, genau das ist in Pflegeeinrichtungen, die mit einem speziell geschulten Personal den schwer erkrankten Menschen eine auf sie abgestimmte Pflege ermöglichen. Dort sind auch Ehrenamtliche tätig, die Hospizbegleiterinnen und Begleiter. In Bayern kümmern sich immerhin rund 7.500 von ihnen um erkrankte Menschen.

0: und unterstützen damit auch deren Angehörige. Und es werden immer welche gebraucht. Im Hospizzentrum Nürnberg-Mögeldorf hat sich meine Kollegin Eleonore Birkenstock ihren Einsatz mal angeschaut.
1: Ja, guten Morgen,
2: Rudi. Guten Morgen.
1: Guten Morgen.
2: Guten Morgen. Guten Morgen.
3: 9 Uhr morgens im Mathildenhaus in Nürnberg-Mögeldorf. In der Küche des Tageshospizes gibt es heute Weißwurstfrühstück.
1: Sind schon alle beim Weißwurstessen, Rudi?
2: Ehrlich?
1: Hast du Lust auf eine Weißwurst?
2: Ja.
1: Ja? Gut.
3: Bei einem Tageshospiz leben die Gäste zu Hause und sind tagsüber in der Einrichtung. Das Mathildenhaus der Diakonie war 2019 das erste Tageshospiz in Bayern und bundesweit das erste von den Pflegekassen anerkannte. Die 93-jährige Gertraud Eckert kommt zweimal die Woche hierher.
4: Man ist gut aufgehoben und es bringt Abwechslung in den Alltag.
3: Hospizbegleiterin Sandra Kolb kümmert sich beim Frühstück um die Weißwürste. Sie tut sich mit der Pelle schwer, was für Erheiterung sorgt.
5: Eigentlich lachen wir viel und viel Spaß gemacht. Also es ist nicht immer nur traurig im Hospiz, auch wenn man das vielleicht vermutet.
3: Sandra Kolb arbeitet hauptberuflich für eine Versicherung. Zu ihrem Ehrenamt im Hospiz hat sie eine persönliche Erfahrung gebracht. Als ihre Mutter an Krebs erkrankt war, habe das die gesamte Familie überfordert, erzählt die 55-Jährige.
5: Und ich habe, als die Mama dann verstorben ist, mir gedacht, ich möchte anderen Leuten, die vielleicht in einer ähnlichen Situation sind und Hilfe brauchen oder vielleicht sogar ganz alleine sind in ihrer Situation, helfen. Und habe ein paar Jahre gewartet und dann die Ausbildung zur Hospizbegleiterin gemacht. Und ich habe es nicht bereut.
3: Die Ausbildung hat ein halbes Jahr gedauert. Sie lief in mehreren Abschnitten. Die angehenden Hospizbegleiter müssen sich dabei selbst hinterfragen. Ist das etwas für mich und halte ich es aus, mit Nähe und Trauer umzugehen?
5: Also von daher, eine gewisse Stabilität sollte man schon mitbringen. Und auch die Fähigkeit, sich abgrenzen zu können. Und viel Empathie, weil ich finde, man muss ganz viel hinspüren, um Stimmungen zu erkennen, wenn man einen Raum betritt, wo ein Gast wohnt oder wenn man mit Angehörigen spricht. Empathie finde ich auch ganz wichtig.
6: Dann machen wir eine kleine Portion.
4: Okay.
6: Okay.
4: Guten Appetit.
6: Ja?
3: In einer großen Wohnküche in einem anderen Teil des Mathildenhauses teilt Hospizbegleiterin Beate Prox gerade Mittagessen aus. Wir sind im stationären Hospiz. 14 Schwersterkrankte haben hier ihre eigenen Zimmer und werden gepflegt. Bis zu seinem Tod Ende Juni wurde auch Susanne Königssohn David hier versorgt. Vorher hatte sie ihn zu Hause gepflegt.
7: Und da habe ich mich mit der Hospizarbeit überhaupt erst einmal auseinandergesetzt und habe festgestellt, es ist das Beste, was ihn und was uns überhaupt passieren konnte, weil ich konnte dann hier einfach nur Mama sein und ihn besuchen, begleiten, mit ihm sprechen, ohne dass ich Behandlung oder waschen oder irgendwas machen habe müssen.
3: Zuhören, reden, spazieren gehen und einfach da sein. Wenn Angehörige das nicht können oder es keine gibt, helfen die Hospizbegleiter. Beate Prox ist darüber hinaus auch Trauerbegleiterin. Wenn sie anderen von ihrem Ehrenamt erzähle, reagierten manche komisch, erzählt die 62-Jährige.
6: Fast ein bisschen befremdet, würde ich sagen, weil es ein Thema ist, mit dem sie nicht gerechnet haben. Und ich fast so den Eindruck habe, ich habe irgendwas an mir, was so vielleicht ein bisschen Sterben, ein bisschen Tod mitbringt. Ich glaube, es ist einfach ein Thema, mit dem sie sich noch nicht befassen wollen.
3: Man bekomme bei der Arbeit rund um das Hospiz sehr viel zurück, berichten die ehrenamtlichen Begleiterinnen. Sie habe Dankbarkeit erfahren und Demut gelernt, sagt Beate Prox beispielsweise. Und sie habe gemerkt, was wichtig ist im Leben.
6: Ja, es sind die kleinen Momente, es sind nicht die materiellen Dinge. Ja.
0: Beistand auf dem letzten Weg, Ehrenamtliche im Hospiz. Eleonore Birkenstock hat sie im Hospizzentrum Nürnberg-Mögeldorf bei ihrem Dienst begleitet.

Und da geht's tatsächlich nicht mehr weiter. Bei der Gigue de la Nuit, gespielt von Boxgalopp aus Bamberg. 8:25 Uhr, Sie hören den Heimatspiegel am Donnerstagmorgen. 4 Tage nach einem Unfall zwischen 2 U-Bahn-Zügen in einer Abstellanlage in Nürnberg kann der frequentierte U-Bahnhof Röthenbach ab heute wieder angefahren werden. Die Bahnen an der Endhaltestation der U2 verkehren aber in den nächsten 2 Wochen vorerst nur im 10-Minuten-Takt, so die VAG in Nürnberg. Grund dafür ist, dass eines der beiden Gleise in Röthenbach noch von einem der verunglückten Züge blockiert ist. Die Schadensaufnahme und die Reparaturen sind noch nicht abgeschlossen. Die Nachforschung zur Unfallursache läuft indessen weiter. Bei dem Unfall am vergangenen Sonntag kam es an einer Weiche zu einer sogenannten Flankenfahrt, bei der sich die Züge berührt haben. Die U-Bahnen waren aber ohne Fahrgäste unterwegs. Die Geschwindigkeit war laut VAG gering. Trotzdem entgleisten einzelne Wagen, mussten wieder eingegleist werden, wie es in der Fachsprache heißt. An Bord des einen Zuges war ein Mitarbeiter einer Fremdfirma zur Reinigung unterwegs. Er wurde bei diesem Unfall leicht verletzt.

Die böhmisch-bayerischen Musikanten mit dem Landjägermarsch und davor hörten wir den Stefan Schletterer mit dem Schottisch Nummer 95. Damit ist es genau 8.30 Uhr, halb neun geworden. Wir schauen noch einmal aufs Wetter in Bayern. In Rheundorf am Obermain in Oberfranken aktuell wolkig bei 25 Grad. In Schönberg im Landkreis Mühldorf am Inn in Oberbayern wolkig 21 Grad. In Wolbach in Unterfranken fast wolkenlose 20 Grad. Und in Emskirchen, Landkreis Neustadt-Eichsbad-Windsheim, leicht bewölkt bei 23 Grad. Im Norden des Freistaats heute ein Wechsel aus Sonne und Wolken. Im Süden ist es unbeständiger, da gibt es auch einzelne Schauer und Gewitter. Am Nachmittag und am Abend besonders an den Alpen auch teils kräftige Schauer und Gewitter. Das alles bei 24 bis 31 Grad, also nicht mehr ganz so heiß wie gestern. Allerdings in der Nacht zum Freitag, da gibt es im Süden noch schauerartigen Regen bei 9 bis 18 Grad und ab morgen dann wieder überall sonnig und dann auch wieder bis zu 35 Grad.

0: So ist das, das Zabelsteiner Saitenspiel. So amüsiert sich jeder. Und davor hörten wir die Fichtelgebirgsmusik mit dem Häuselohmarsch aus Oberfranken. 8:36 Uhr ist es. Sie hören den Heimatspiegel am Donnerstagmorgen. Und bei uns geht's jetzt um die Natur in Mittelfranken. Denn während der Sommerferien suchen viele Familien nach Reisezielen für lange, aber auch für kurze Ausflüge. Und als Wanderstrecke ist in der Region rund um Nürnberg besonders die Schwarzachklamm beliebt. In Schwarzenbruck vor den Toren der Norris gerade die Beliebtheit dieser wildromantischen Landschaft, schafft aber auch Probleme. Denn sie ist nicht wirklich groß, diese Klamm, und wenn alle auf einmal hinwollen, dann spricht man fast schon von Overtourism, einem neuen Begriff, der sich breit gemacht hat für einen Effekt, wenn zu viele Leute auf zu wenig Raum zusammenkommen. Eine Sperre der Klamm sollte eigentlich Abhilfe schaffen, aber ja, man sagt eigentlich, denn sie bleibt jetzt auch über den Sommer offen. Meine Kollegin Min An Nguyen war vor Ort und hat sich das Ganze angeschaut.
1: Also, die Schwarzachklamm ist voll. Rund ums Jahr und besonders noch in Ferienzeiten fahren täglich Hunderte nach Schwarzenbruck, um die beliebte Wanderroute zu besuchen. Der Hype in den sozialen Medien und der daraus entstehende Übertourismus waren die Gründe, wieso die Naturschutzbehörde eigentlich das Gebiet sperren wollte. Die Sperre kommt nun vorerst doch nicht. Unverständlich für den Schwarzenbrucker Bürgermeister Martin Glienke.
2: Ich bin nicht der größte Freund dieser Sperre, weil die Menschen ja doch das Recht haben sollen, in die Natur zu gehen und die hautnah zu erleben. Weil nur was man kennt, kann man schützen. Aber letztendlich, die Natur ist hier definitiv angegriffen und wir mussten einfach was tun. Und die Sperre war die letzte Instanz.
1: Die Schwarzachklamm leidet. Besucherinnen und Besucher klettern an den Felswänden, trampeln auf schützenswerten Pflanzen, verlassen Pfade und stören seltene Tierarten. Seit einiger Zeit schon arbeitet die Gemeinde an einem Konzept, um das Naturschutzgebiet zu schützen. Wichtig dabei ist es vor allen Dingen, ein Bewusstsein zu schaffen, findet auch die ehrenamtliche Umweltschutzbeauftragte Mareike Mennekemeyer.
3: Zu wissen, dass man in einem Naturschutzgebiet ist, ist das eine. Zu wissen, welche Regeln im Naturschutzgebiet gelten, ist das andere. Also ich würde jetzt mal behaupten, dass ein Großteil der Menschen, der hier durchläuft, zwar weiß, dass es Naturschutzgebiet ist, aber nicht weiß, welche Regeln gelten.
1: Dass jetzt gehandelt werden muss, das bestreitet die für das Gebiet verantwortliche höhere Naturschutzbehörde nicht. Gerade weil die Natur so stark mitgenommen ist, brauche die Planung aber Zeit.
4: Das wird also nichts sein, was man innerhalb von 1-2 Jahren wieder herstellen kann. Wir gehen von einem Zeitraum 10 bis 15 Jahre aus. Und deswegen braucht es hier auch diesen Vorlauf, der jetzt ein bisschen so kritisiert wird. Für solche Maßnahmen muss das rechtssicher sein und auch inhaltlich gut abgestimmt sein. Wir sind auch von der Zielsetzung klar, genauso wie die Gemeinde. Wir wollen einfach dieses Schutzgebiet langfristig sowohl für die Natur als auch für die Erholungsnutzung sichern.
1: Mit einer aktiven Umsetzung von Schutzmaßnahmen rechnet die Naturschutzbehörde erst im nächsten Jahr. Bis dahin werden erstmal sensible Bereiche geschützt und es wird öffentlich auf das Problem aufmerksam gemacht. Langfristig braucht es aber ein Bewusstsein und Menschen wie Mareike Mennekemeyer, die dieses Bewusstsein schärfen.

Die Wiesenthaler Musikanten aus der Fränkischen Schweiz mit einer Polka und davor hörten wir die Fränkischen Straßenmusikanten mit der legendären Zipfelhaum. 8:48 ist es. Der Waldbrand westlich von Schneitzelreuth im Berchtesgadener Land, der beschäftigt die Einsatzkräfte weiterhin. Es sind noch sogenannte Glutnester vorhanden. Die terrestrische Löschung ist noch im Gange, sagte ein Polizeisprecher. Der Einsatz eines Löschhubschraubers im Lauf des Tages wird derzeit geprüft. Grundsätzlich hat man die Lage in der Nacht aber unter Kontrolle, insofern, dass es sich nicht verschärft hat, das Ganze. Die Feuerwehr hat den am Dienstag ausgebrochenen Brand am Kranzberghogel gestern noch nicht unter Kontrolle bringen können. Zumindest liefen die Löscharbeiten sowohl von der Luft aus als auch vom Boden auf Hochtouren. Insgesamt waren 3 Hubschrauber vor Ort, 2 davon zum Löschen, einer mit einer Wärmebildkamera. Es sind bis jetzt rund 0,5 Hektar Schutzwald der bayerischen Staatsforsten betroffen, hat das Wirtschaftsministerium mitgeteilt.

Ziemlich tierisch geht der Heimatspiegel für den Donnerstagmorgen zu Ende. Die Dachse haben uns den Froschwalzer gesungen. Das ist eher was Seltenes. 8:58 ist es. Mir bleibt der Hinweis auf Habe die Ehre, unseren Ratsch am Vormittag. Nach den 10 Uhr Nachrichten geht's da um den Sommernachtstraum von Shakespeare. Das ist ja an sich schon ein lustiges Theaterstück. Aber manchmal aufgeführt in der antiquierten Sprache des Originals nicht immer leicht zu verstehen. Der Regisseur Michael Tasche hat ein Musical aus dem Klassiker gemacht und die Texte der meisten Figuren vereinfacht. Nur die Zauberwesen, die sprechen noch so auf Shakespeareisch sozusagen. Aber die Frage stellt sich schon, was macht zum Beispiel ein Elektriker im Sommernachtstraum? Er sorgt in dem Musical von Michael Tasche für viel Wirbel, verkörpert wird er von Sepp Schauer. Und er ist mit Regisseur Michael Tasche gemeinsam zu Gast bei Erich Wartusch heute. Und sie stellen ihre Version des Sommernachtstraums vor. Der Regisseur, der ist ja in der Komödie im Bayerischen Hof seit fast 10 Jahren zuständig für lustige Mini-Musicals, hat nicht nur mitreißende Musik beigesteuert, sondern eben auch zusätzliche Figuren wie den Elektriker, den Walter Klempner. Das und mehr heute am Vormittag zwischen 10 und 12 im Gespräch mit Erich Wartusch, Habe die Ehre, und wir hören uns, wenn Sie mögen, nach 12 wieder mit den aktuellen Themen des Tages zu BR Heimat aktuell. Für den Heimatspiegel Habe die Ehre. In dem Fall sage ich Servus unter D. Tom Fiebig verabschiedet sich am Mikrofon.

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1: Neun Uhr, die Nachrichten des Bayerischen Rundfunks mit Kia Arnzen. Die Übersicht. Bernreiter will Niedrigwasserprobleme langfristig lösen. Dobrindt nennt Drohnenvorfall hybrides Anschlagsszenario. Schauspielerin Berben erhält deutschen Kulturpolitikpreis. Das Wetter in Bayern meist freundlich, einzelne Schauer und Gewitter 24 bis 31 Grad. München. Bayerns Verkehrsminister Bernreiter hat Rufen nach schneller Hilfe für Binnenschiffer eine Absage erteilt. Im BR sprach er von Aktivismus und verwies stattdessen auf langfristige Strategien. So sei bereits eine Vertiefung der Donau um 20 Zentimeter geplant. Schiffe, die auch bei Niedrigwasser fahren können, sollten gefördert werden. Bundesverkehrsminister Bilger berät heute in Bonn mit Wirtschaftsvertretern über das Niedrigwasser. Die Deutsche Industrie- und Handelskammer fordert eine verlässliche Wasserstraßeninfrastruktur. Schiene und Straße sind für DIHK-Bereichsleiter Binding keine Alternative. Es gäbe nicht genügend Lkw und Fahrer, außerdem sei der Transport dort zu teuer. Parallel zu dem Wirtschaftstreffen mit Bilger beraten auch die Verkehrsminister der Länder. Leipzig. Bundesinnenminister Dobrindt hat den Drohnenvorfall am Leipziger Flughafen als versuchten Anschlag bezeichnet. Er sprach von einem neuen Bedrohungsszenario und verwies darauf, dass die Drohne mit Sprengstoff bewaffnet war. Konkrete Verantwortliche nannte er nicht, er sprach aber von so wörtlich fremden Mächten, die Verunsicherung schüren wollten. Einen Amateur als Täter schloss Dobrindt aus. Der Sprengstoff kommt nach seinen Worten vom Militär. Die Generalstaatsanwaltschaft Dresden und das Terrorismus- und Extremismusabwehrzentrum des LKA übernahmen die Ermittlungen. Die Drohne war in der Nacht zum Mittwoch auf der Start- und Landebahn am Leipziger Flughafen entdeckt worden. Sie befand sich in der Nähe einer ukrainischen Transportmaschine. München. Im Prozess um den tödlichen Autoanschlag auf eine Demonstration wird das Oberlandesgericht am Vormittag sein Urteil sprechen. Die Bundesanwaltschaft hat eine lebenslange Freiheitsstrafe sowie die Feststellung der besonderen Schwere der Schuld gefordert. Damit könnte der Angeklagte nicht nach einer Haftdauer von 15 Jahren auf Bewährung entlassen werden. Die Verteidigung hingegen plädierte für eine Freiheitsstrafe von 15 Jahren und forderte die Unterbringung in einem psychiatrischen Krankenhaus. Der 25-Jährige mit afghanischen Wurzeln soll im Februar 2025 in das Ende eines Verdi-Demonstrationszuges in München gerast sein. Bei dem mutmaßlich islamistischen Anschlag starben eine 37-jährige Frau und ihre 2-jährige Tochter. Washington. Die USA haben zusätzliche Millionenhilfe zur Bekämpfung der Ebola-Pandemie in Afrika in Aussicht gestellt. Weitere 242 Millionen US-Dollar sollten für Sofortmaßnahmen, Vorsorge in der Region und humanitäre Hilfe eingesetzt werden, teilte das amerikanische Außenministerium mit. Dazu liefen Gespräche mit dem US-Parlament. Washington rief außerdem andere Länder dazu auf, sich finanziell stärker im Kampf gegen die Krankheit zu engagieren. Die Zahl der Ebola-Toten ist im Ostkongo zuletzt auf mehr als 1.700 gestiegen. Berlin. Die Schauspielerin Iris Berben erhält den diesjährigen Deutschen Kulturpolitikpreis. Der Deutsche Kulturrat würdigt damit ihren Einsatz gegen Antisemitismus, Rassismus und Rechtsextremismus. Geschäftsführer Zimmermann sagte, Berben zeige seit Jahrzehnten, welche gesellschaftliche Kraft Künstlerinnen und Künstler entfalten könnten, wenn sie ihre öffentliche Stimme auch für andere erheben. Die 75-Jährige erinnert in Lesungen, bei Schulbesuchen oder in öffentlichen Diskussionen an die Verbrechen des Nationalsozialismus. Der Deutsche Kulturpolitikpreis wird ihr Ende September in Berlin verliehen. Das Wetter in Bayern: im Norden Sonne und Wolken, im Süden unbeständig mit einzelnen Schauern und Gewittern, am Nachmittag und Abend besonders an den Alpen teils kräftige Schauer und Gewitter. Höchstwerte 24 bis 31 Grad. In der Nacht im Süden anfangs noch schauerartiger Regen oder einzelne Gewitter, sonst trocken, Tiefstwerte 9 bis 18 Grad. Ab morgen wieder überall sonnig bei bis zu 35 Grad. Das waren die Nachrichten, es ist 9.04 Uhr. Die Verkehrsmeldungen A3 Passau Richtung Nürnberg zwischen Sinzing und Nittendorf, Sperre und Stau nach einem Unfall. Dort ist ein PKW von der Fahrbahn abgekommen und ins Gleisbett der Bahnstrecke Nürnberg-Regensburg gestürzt. Der Verkehr wird in Sinzing ausgeleitet. Die Bahnstrecke zwischen Nürnberg und Regensburg ist deshalb ebenfalls gesperrt. Und A8 München Richtung Salzburg zwischen Rosenheim und Achenmühle, 5 Kilometer Stau. Soweit die Verkehrsübersicht.
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1: Uhr. Die Nachrichten des Bayerischen Rundfunks mit Kia Arnzen. Die Übersicht. Bernreiter weist Forderung nach staatlicher Hilfe bei Niedrigwasser zurück. Grüne fordern Sitzung des Nationalen Sicherheitsrats nach Drohnenvorfall. 3 Menschen sterben nach schwerem Unfall auf der A3. Das Wetter in Bayern meist freundlich. Einzelne Schauer und Gewitter 24 bis 31 Grad. München. Mit Blick auf das Niedrigwasser in deutschen Flüssen sieht Bayerns Verkehrsminister Bernreiter keine Versorgungsengpässe. Im BR nannte er den Pegelstand der Donau zwar historisch, es gebe aber nicht so wörtlich ad hoc Auswirkungen. Rufe nach Hilfe vom Staat bezeichnete Bernreiter als Aktivismus. Man müsse langfristige Strategien entwickeln. Unter anderem über die Situation an Donau, Rhein und Elbe berät heute die Verkehrsministerkonferenz, deren Vorsitzender Bernreiter ist. Bundesverkehrsminister Bilger hat parallel dazu Wirtschaftsvertreter und Binnenschiffer zu einem Treffen nach Bonn eingeladen. München. Im Prozess um den tödlichen Autoanschlag auf eine Demonstration wird am Vormittag am Oberlandesgericht das Urteil verkündet. Die Bundesanwaltschaft hat für den Angeklagten eine lebenslange Freiheitsstrafe sowie die Feststellung der besonderen Schwere der Schuld gefordert. Sie sieht es als erwiesen an, dass der 25-Jährige mit afghanischen Wurzeln aus religiösen Motiven gehandelt hat. Im Februar 2025 war der Angeklagte mit einem Auto in das Ende eines Verdi-Demonstrationszuges in München gerast. 2 Menschen wurden getötet, 44 weitere teils schwer verletzt. Berlin. Nach dem Drohnenvorfall am Leipziger Flughafen haben die Grünen im Bundestag ein Treffen des Nationalen Sicherheitsrates gefordert. Fraktionschefin Dröge sagte, das Gremium müsse über die Lage und die Konsequenzen daraus beraten. Sie sieht in dem Vorfall einen so wörtlich erheblichen und schweren hybriden Angriff. Vieles spreche für einen staatlichen Akteur. Das wäre dann Staatsterrorismus, so die Fraktionschefin der Grünen. Auch Bundesinnenminister Dobrindt hält es für möglich, dass ein anderes Land für die Drohne mit militärischem Sprengstoff verantwortlich ist. Sicherheitsexperten verweisen auf Russland als möglichen Drahtzieher. Der Nationale Sicherheitsrat wurde im vergangenen Jahr gegründet. Er besteht aus Mitgliedern der Bundesregierung und Sicherheitsbehörden. Assisi. Papst Leo besucht zur Stunde den italienischen Wallfahrtsort. Anlass ist der 800. Todestag des heiligen Franziskus von Assisi. Aktuell sind mehr als 2500 junge Menschen aus Europa und anderen Ländern der Welt vor Ort. Sie nehmen an einem Jugendfestival teil, das vom Franziskanerorden organisiert wurde. Papst Leo begrüßt die Jugendlichen, bevor er in der Basilika Santa Maria delle Angeli die Heilige Messe feiert. Dies markiert den Abschluss des mehrtägigen Jugendtreffens. Regensburg. Bei einem Unfall auf der A3 bei Nittendorf in Richtung Nürnberg sind 3 Männer ums Leben gekommen. Sie waren nach Polizeiangaben im Berufsverkehr mit ihrem Auto von der Fahrbahn abgekommen. Anschließend schleuderten sie auf das Gleis einer Bahnstrecke. Obwohl sie nicht mit einem Zug zusammenstießen, erlagen die 3 Männer ihren schweren Verletzungen. Wie es zu dem Unfall kommen konnte, ist noch unklar. Ein fremdes Fahrzeug war nicht beteiligt. Polizei und Feuerwehr versuchen zur Stunde, den PKW mit den Leichen zu bergen. Die Arbeiten gestalten sich schwierig. Das Wetter in Bayern. Im Norden Sonne und Wolken. Im Süden unbeständig mit einzelnen Schauern und Gewittern. Am Nachmittag und Abend, besonders an den Alpen, teils kräftige Schauer und Gewitter. Höchstwerte 24 bis 31 Grad. In der Nacht im Süden anfangs noch schauerartiger Regen oder einzelne Gewitter, sonst trocken. Tiefstwerte 9 bis 18 Grad. Ab morgen wieder überall sonnig bei bis zu 35 Grad. Das waren die Nachrichten. Es ist 10.04 Uhr. Die Verkehrsmeldungen A3 Passau Richtung Nürnberg zwischen Sinzing und Nittendorf. Wie eben gehört, bis auf weiteres Sperre nach einem Unfall. Dort ist ein PKW von der Fahrbahn abgekommen und ins Gleisbett der Bahnstrecke Nürnberg-Regensburg gestürzt. Der Verkehr wird in Sinzing ausgeleitet, aktuell 6 Kilometer Stau. Die Bahnstrecke zwischen Nürnberg und Regensburg ist deshalb ebenfalls gesperrt. A3 Frankfurt Richtung Würzburg zwischen Aschaffenburg und Hößbach stockender Verkehr wegen eines defekten Fahrzeugs. A8 München Richtung Salzburg zwischen Rosenheim und Achenmühle 4 Kilometer Stau an einer Baustelle. Und A9 Nürnberg Richtung München zwischen Manching und Dreieck-Holledau 5 Kilometer Stau. Soweit die Verkehrsübersicht.
0: 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Habe die Ehre.
2: Willkommen zu dieser Sendung. Habe die Ehre, sagte Erich Wartusch, und das sage ich auch gleich zu zwei Gästen heute. Die beiden vereint, dass sie bald gemeinsam einen Sommernachtstraum träumen. Michael Tasche und Sepp Schauer, der eine als Regisseur, der andere als Schauspieler. Beide haben viel zu erzählen über ganz aktuelle Projekte, aber natürlich auch einiges, was die beiden schon erlebt haben. Also machen wir uns bereit für zwei schöne gemeinsame Stunden.

0: die Göllwurzenmusi. Lustige Brüder, und jetzt sage ich, habe die Ehre zu Sepp Schauer und Michael Tasche. Schön, dass ihr beiden da seid.
1: Ja, gern, ja.
2: Ja, schön, dass wir hier sein dürfen.
0: Wir haben leider nur ein Mikro, aber wir kriegen das gut hin. Fangen wir vielleicht mit dem Michael Tasche an. Ihr beide seid heute zu Besuch, weil in genau 8 Tagen am kommenden Donnerstag die Premiere von Ein total verrückter Sommernachtstraum in der Komödie im Bayerischen Hof in München stattfindet. Eine Woche noch. Zu wie viel Prozent ist man da schon startklar, Michael Tasche?
1: Oh je, ich wünschte, also ganz sicher zu weniger, als man möchte. Es sind so viele Kleinigkeiten noch. Ich muss hier noch Druckknöpfe annähen, dann muss man das noch machen, dann muss man das, dann muss man eine Matratze noch zu Ende bauen. Dann braucht er noch Klettverschlüsse. Also es kommen jetzt so ganz viele Kleinigkeiten zusammen, die alle Zeit kosten, und da ist das Ungünstige. Aber das Grobe steht. Und aufgrund des Fleißes der Schauspieler und Sänger, Tänzer, wie auch immer, die auch zu Hause brav geübt haben mit Videos oder so, sind wir also auf der Bühne schon ziemlich gut, sagen wir mal so. Da funktioniert schon vieles, dass sich jetzt alles noch so ein bisschen, jetzt machen wir nur noch Durchläufe, so heißt das immer, das gesamte Stück Proben, immer das gesamte Stück, dass es irgendwann so in Fleisch und Blut übergeht. Aber da bin ich schon recht glücklich, bis auf die Kleinigkeiten, die wir zu basteln sind.
0: Aber wäre wahrscheinlich auch schwierig, wenn alles schon perfekt wäre, weil dann hätte man ja überhaupt nichts mehr zu tun und sich zu beschäftigen in der Woche davor.
1: Langweilig wäre es, langweilig.
0: Ja, ein total verrückter Sommernacht. Traum im Untertitel heißt es, ein sehr lustiges Musical, frei nach Shakespeare. Was erwartet da die Zuschauer?
1: Im Prinzip ein Sommernachtstraum, wie man ihn endlich versteht. Also ich kenne wahnsinnig viele Leute, wenn man mit denen privat spricht, den Titel kennen sie alle. Ne? Ja. Von Sommernachtstraum, Shakespeare, klar, Sommernachtstraum. Und wenn du dann fragst, worum geht's da, weiß ich nicht so genau. Irgendwann wird einer ein Esel oder so. Weil eben, jetzt wird's mal ganz kurz theaterwissenschaftlich, das ganze Stück von Shakespeare in 5-füßigen oder Jamben geschrieben worden ist. Das sind also Reime mit so 5 Hebungen, die nicht einfach zu verstehen sind. Und vor allen Dingen für den modernen Menschen nicht mehr. Wir sind das nicht mehr gewohnt, so eine schöne und ein bisschen komplizierte Sprache. Und wir schalten dann ziemlich bald ab, und dann verliert man so ein bisschen den Zusammenhang, weil das sind 3 Geschichten, die parallel laufen. Und das habe ich halt vereinfacht, dass die Menschen, die nicht gerade Zauberwesen sind, in der normalen Sprache reden, und dass die Zauberwesen weiterhin gebunden, also sprich in Reimen zwar reden, aber in einfachen Wechselreimen, so wie man ihn von Eugen Roth zum Beispiel kennt oder sogar von Heinz Erhardt oder so. Das sind einfach so Reime, die papa papa papa papa papa papa papa papa. Das die kennen Sie. Das ist ein ganz einfaches Reimmuster, und das ist auch nicht anstrengend zuzuhören. Und so versteht man es zum ersten Mal, und das habe ich auch schon von einem Kollegen gehört, der es dann gelesen hat, das Buch, der hat da gesagt, jetzt verstehe ich das endlich mal, worum es da überhaupt geht. Und der Sepp macht es natürlich besonders lustig, weil er eine Figur ist, die gar nicht bei Shakespeare vorkommt, nämlich ein Elektriker namens Klempner.
0: Sepp Schauer, kann man sagen, Sie sind durchaus froh, dass Sie nicht den 5-füßigen Jambus sprechen müssen?
3: Absolut. Da bin ich sehr froh, und ich hätte es sowieso nicht gemusst, weil, wie gesagt, das sprechen ja nur die Fabelwesen und die Zauberwesen. Nein, ich bin schon froh, dass ich eigentlich zum Großteil so reden kann, wie mir der Schnabel gewachsen ist.
0: Aber was genau ist jetzt das für eine Rolle?
3: Wie viel darf ich jetzt sein?
0: Alles.
3: Sagt nee, es ist kein Geheimnis. Es ist ein Elektriker, der halt was zu reparieren hat, und zwar den Durchlauferhitzer im Damenklo im 1. Stock, und der halt einfach auf die Bühne stolpert und nicht weiß, sich gar nicht zurechtfindet, weil er sagt, ja, die tanzen da, das stört mich nicht, die können schon tanzen, das macht mir nichts aus, aber ich muss meine Arbeit machen. Aber es kennt sich keiner aus in diesem Haus, weil es ja lauter Schauspieler sind, was er aber, der Elektriker, nicht realisiert. Und also insofern kann ich wirklich reden, wie mir der Schnabel gewachsen ist.
0: Ist wahrscheinlich toll, wenn man so eine extra Rolle auf den Leib geschrieben bekommt, oder?
3: Ja,
0: die gar nicht im Original steht.
3: Ja, absolut ist das toll, weil du bist im wahrsten Sinne des Wortes ein Fremdkörper, der fast eher auf der Publikumsseite steht als auf der Theaterspiel- oder auf der Schauspielerseite. Und insofern ist das schon toll, weil er hat mir das geschrieben, was ich leicht sagen kann.
0: Michael Tasche,

0: Vielleicht gehen wir noch mal ein bisschen mehr auf den Inhalt ein. Also, es ist natürlich, wer mit wem und wie und was. Vielleicht können Sie uns noch ein bisschen näher ranbringen.
1: Also es beginnt damit, dass ein Mädchen namens Hermia einen Jungen heiraten soll, den sie nicht heiraten möchte, und dann mit dem, den sie heiraten möchte, flieht in den Wald. Gut, im Wald gibt es Titania und Oberon. Das sind zwei Elfenkönige, die sich gerade streiten, ganz fürchterlich. Und die auch begleitet werden von kleinen Elfen immer und so weiter. Und in dem Streit, sagt Oberon, meine Gattin, also Titania, braucht man einen kleinen Denkzettel und lässt seinen Adlatus, der hat so einen kleinen Kobold als Adlatus, der heißt Puck, und lässt den Puck dann irgendwo hinlaufen und eine Blume holen, die die Fähigkeit hat, wenn man den Saft der Blume in das Auge eines Schlafenden träufelt, dann wird der sich, wenn er erwacht, der Schlafende oder die Schlafende in unserem Fall, in das erstbeste Wesen verlieben, das er sieht. Das kann auch ein Käfer sein, ist egal, ne? Und das träufelt er ihm rein und freut sich jetzt schon auf das Ergebnis. Und kriegt aber nebenbei mit, dass noch ein anderes Liebespaar, also der ausgesuchte Mann, der es ja für die Hermia nicht sein soll, also die will ihn ja nicht haben, der ist ja im Prinzip ein Karrierist und war früher mit einer anderen zusammen und die verstößt er jetzt und so weiter. Und dann sagt der Oberon, der das mitbekommt, das ist aber ungerecht. Also werde ich einen Teil mit meiner Blume auch für diesen Jungen da, ne, weil Liebe soll ja nicht quälen, die soll Spaß machen. Und dann verzaubert aber Puck, dem man den Auftrag gibt, den Falschen. Und so ist dann, verlieben sich dann Paare in kreuz und quer ineinander, bis das wieder am Ende aufgelöst wird und so weiter. Und dann gibt es noch eine dritte Gruppe, das sind die Handwerker, die zur Hochzeit des Fürstenpaares, das ganz am Anfang vorkommt. Du grinst schon. Es ist kompliziert, ich weiß, aber bei uns versteht man es.
0: Ja.
1: Die Handwerker proben ein Theaterstück ein, was sie bei der Hochzeit des Fürsten spielen wollen. Und die sind aber zu nah an dem Schlafgemach von Titania. Und dann Puck, der so nur immer Dummheiten im Kopf hat, beschließt, einen dieser Handwerker zu verzaubern und macht aus ihm einen Esel. Den würde er dann zum Schlafgemach von Titania führen, damit sie sich in den Esel verliebt. Das war sein Plan eigentlich. Bloß bei uns auf der Bühne durchkreuzt er den Plan, weil er den Schauspieler mit den Eselsohren leider lahmlegt, weil er lässt ihn ein Kabel halten, das Kabel ist aber unter Strom. Also muss der Elektriker namens Klempner, also sprich der Sepp, der muss jetzt den Esel spielen und geht zu Titania ins Bett. Also das Stück geht dann irgendwann so weiter, dass sich Titania in Sepp als Esel verliebt und dann am Ende ihren Denkzettel hat. Die Paare werden dann auch wieder zurückverzaubert und dann nimmt alles ein gutes Ende.
0: Ganz große Theaterdrama eigentlich.
1: Das ist ein wahnsinnig tolles Stück. Ich liebe das. Das ist diese Verschachtelung von Sachen. Und was ich gelesen habe, ist, wir haben es am Anfang auch in unterschiedlichen Gruppen geprobt. Es gibt die Handwerker, die Zauberwesen und die Paare. Und so haben wir es geprobt. Und dann habe ich irgendwann gelesen, dass Shakespeare das genauso gemacht hat. Er hat mit den Gruppen unterschiedlich geprobt. Vielleicht hat das deshalb auch geschrieben, so in unterschiedlichen Gruppierungen. Ich weiß es nicht.
0: Dann hören wir doch mal kurz rein, wie das dann klingt.

0: ein Ausschnitt aus dem Musical Ein total verrückter Sommernachtstraum. Jetzt ist es manchmal schade, dass wir hier nur in Anführungszeichen beim Radio sind und nicht beim Fernsehen, weil meine beiden Gäste im Studio, der Michael Tasche und der Sepp Schauer, haben jetzt hier agiert. Und ich habe schon den Eindruck, das macht wahrscheinlich viel Spaß, bei dem Stück dabei zu sein, Sepp Schauer.
1: Es macht außerordentlich viel Spaß, weil erstens einmal haben wir natürlich viele junge Leute dabei und es ist immer schön, mit jungen Leuten zu spielen. Aber überhaupt, weil es ist so viel Bewegung und es passiert so viel. Aber jetzt fängt es eigentlich erst an, Spaß zu machen, weil jetzt hat man die Anmutung von einem Theaterstück. Bisher waren es ja, wie der Michael gesagt hat, so Einzelproben. Und wenn man das Ganze nicht zusammengefügt sieht, dann sagt man, ja, ist schön, aber schauen wir einmal. Aber wenn das alles, wenn Stück zum Stück passt, und dann wird es immer schöner und immer lustiger und dann macht es natürlich auch immer mehr Spaß zu proben.
0: Michael Tasche, jetzt haben Sie uns einen kurzen Abriss des Inhalts gegeben. Muss man jetzt, wenn man als Besucher in die Komödie im Bayerischen Hof kommt, das Original von Shakespeare kennen oder ist das keine Voraussetzung?
2: Nein, überhaupt nicht. Das muss man nicht kennen. Das ist also, das zu kennen ist so ein kleiner Bonus für Theaterliebhaber, sage ich mal, oder so. Und die dann bestimmt sagen werden, ach, so hat er das gelöst. Ach ja, natürlich, klar, oder so. Das braucht man aber nicht. Man kann einfach kommen und fürchterlich viel Spaß haben, ganz, ganz ehrlich, weil es geht schon damit los. Es ist eigentlich ein typisches Musical-Opening mit vielen Leuten auf der Bühne und tanzen und so weiter. Und mittendrin tapst er auf die Bühne und dann kommt natürlich ein Schauspieler. Was machen Sie denn hier? Ich bin hier wegen des Durchlaufverhältnisses, das ist in der Damengarderobe.
0: Genau. Ja, genau. Also könnte der eine oder andere ahnungslose Besucher ihn wirklich für den Handwerker erstmal halten? Oder merken die Leute, dass es zum Stück gehört?
2: Ja.
1: Ich glaube, das merken sie. Moment. Das merken sie, glaube ich, ganz schnell. Aber ich schaue tatsächlich aus wie ein Handwerker. Und das ist ein Privileg.
0: und Schauspiel ist ja auch ein Handwerk. Gleich mehr von den beiden.

0: habe die Ehre hier auf BR Heimat. Ein total verrückter Sommernachtstraum, ab dem kommenden Donnerstag zu sehen in der Komödie im Bayerischen Hof in München. Und da wird dann Sepp Schauer auch dabei sein. Wir haben es gerade gehört, als Handwerker. Aber jetzt reden wir mal nicht mit dem Sepp Schauer, sondern mit dem Alfons Sonnbichler. Den kennen Sie, wenn bei Ihnen nachmittags der Fernseher läuft, als Hotelportier in Sturm der Liebe. Und zwar seit der allerersten Folge 2005. Jetzt muss man natürlich schon ein bisschen provokant fragen, Sepp Schauer, gibt es denn dort im Fürstenhof keinen Ruhestand für verdiente Mitarbeiter?
1: Es gibt einen sogenannten, eine Altersteilzeit. Mhm. Die bedeutet aber eigentlich nur, dass man nicht immer da sein müsste. Aber im Endeffekt ist der Alfons doch immer da, ja, wenn man ihn braucht. Und wenn er ist zwar jetzt nicht mehr jeden Tag an seiner Rezeption, aber dafür ist er heute halt daheim zugange und so weiter. Also das hat die Rolle nicht verkleinert, sagen wir mal so.
0: Ja. Und wie viel Spaß macht so eine Rolle noch, wenn man die mehr als 20 Jahre spielt?
1: Das fragen mich Kollegen öfter mal. Ja. Die fragen, du sag einmal 20 Jahre das Gleiche, dafür wärst du doch nicht Schauspieler. Sag ich, das stimmt eigentlich, weil normalerweise sagt man, ja, jetzt mache ich das 3, 4, 5 Jahre und dann mache ich halt wieder was anderes. Aber es ist ganz anders, aber ähnlich wie jetzt bei diesem Stück. Es macht einen unheimlichen Spaß, wenn ich auf die Bavaria fahre. Das ist wie ein Paralleluniversum. Und ich fahre da rein und ich bin im Studio fast auch wieder heim. Und wenn was so einen Spaß macht, dann hörst du es eigentlich ungern auf. Und was wirklich Spaß macht, ist den Alfons, also ich rede jetzt immer nur vom Alfons, weil ich muss nicht dazu sagen, dass meine Frau die Hildegard ist, aber diese zwei Figuren auch immer wieder so zu verändern, dass die Leute sagen, nach 20 Jahren noch sagen, den will ich sehen, mhm, und dass die den immer noch interessant und lustig, ja, finden, das ist schon eine permanente Arbeit. Du kannst den natürlich da schon draufsetzen auf die Rolle und kannst sagen, ja, das habe ich immer so gemacht, dann mache ich das jetzt auch weiter, ja, so. Aber das ist nicht so ganz meins. Also ich will schon das immer noch ein bisschen mitschrauben, mhm, und das darf ich Gott sei Dank, ja, auch textlich.
0: Das heißt, man freut sich dann, wenn die neuen Drehbücher kommen und ist so ein bisschen gespannt drauf, was sie für einen vorgesehen haben.
1: Schon, ja, schon. Weil es sind zwar natürlich die Hildegard und ich, wir sind ja das einzige Paar im Fürstenhof, das jetzt über 20 Jahre funktioniert. Alle anderen Paare, da knirscht's oder sie trennen sich wieder oder gerade unsere Liebespaare, die müssen ja, wenn sie dann nach einem Jahr sich verehelicht haben, müssen sie uns ja verlassen.
0: Das ist aber das Konzept.
1: Genau, das ist das Konzept und das Gesetz der Telenovela. Und das funktioniert nach wie vor. Mhm. Aber die Sonnbichlers, die bleiben beieinander und die sind quasi der Fels in der Brandung. Und ja, und da musst du natürlich immer ein bisschen basteln und immer ein bisschen dran schrauben, dass das auch so bleibt.
0: Ja. Und wie ist es dann, wenn man eben als Rollenpartnerin mit Antje Hagen auch so lange zusammenspielt? Ist man dann beruflich auch so, ja, wirklich schon fast ein Ehepaar?
1: Ja, es hat manchmal schon fast ein bisschen den Touch von einem Ehepaar, weil dann sagt der eine das, dann sagt sie, ja, das kannst du aber so nicht sagen. Also jetzt nicht in einem blöden Ton oder so, sondern der Spielpartner weist einen drauf hin, was nicht funktioniert, oder ich sage ihr, du, das müsste man aber schon einbauen, weil das weiß der Zuschauer vielleicht nicht mehr und so. Also das ist schon eine sehr gute Verbindung zwischen der Antje und mir.
0: Ja, jetzt haben Sie es angesprochen, ansonsten wechseln ja doch die Schauspieler auch die Rollen sehr häufig. Wie ist denn das, wenn man so der Fels in der Brandung ist und eigentlich ständig neue Kollegen kommen? Entwickelt sich da trotzdem so ein familiäres Gefühl irgendwie bei den Dreharbeiten oder denkt man sich, naja, jetzt kommen da schon wieder 4 neue für die neue Staffel und...
1: Nein, das geht eigentlich relativ schnell bei uns. Also die Leute werden relativ offen empfangen und es ist auch ganz, ganz selten, dass das einmal einer nicht so annimmt, wie es von uns entgegengebracht wird erstmal. Also wir nehmen die Kollegen so in Empfang, wie sie es eigentlich verdienen. Und wenn er selber oder die Kollegin damit glücklich ist, dann passt es auch. Und dann arbeitet man auch gern zusammen und dann gibt es da. Es gibt Gott sei Dank bei uns keine diese Eifersüchteleien oder Intrigen oder so. Das ist Gott sei Dank bei uns nicht der Fall, weil ich bin ein relativ harmoniesüchtiger Mensch und ich arbeite mir wesentlich leichter, wenn's wirklich stimmt und wenn ich zu jedem nett grüß Gott sagen kann oder so.
0: Schauen Sie sich dann die fertigen Folgen auch an oder wie viel kriegen Sie von den Handlungssträngen der anderen mit?
1: Ja, schon, weil es gibt sogenannte Outlines. Du kannst natürlich nicht jede Woche 5 Drehbücher lesen, aber es gibt Outlines, da stehen die Geschichten drin der einzelnen Figuren in dieser Woche, aber ohne Dialoge. Und da kriegst du schon mit, was mit welcher Figur passiert. Und wenn dich dann was speziell interessiert, weil es dich vielleicht als Rolle auch tangiert, dann schaust du natürlich den Strang komplett an und liest auch das Buch und so. Aber das ist schon immer noch sehr interessant.
0: Ja, und es ist auch sehr intensiv, wenn man sich das überlegt. Die Sendung läuft ja, jetzt ist zwar gerade momentan Pause, aber an sich jeden Tag. Das heißt, es muss auch jeden Tag eine Folge gedreht werden. Wie macht man das mit der Beanspruchung? Weil letztlich kann man sich's eigentlich kaum leisten, da mal eine Woche krank zu sein oder so.
1: Ja, das ist schwierig, wenn man, es kommt relativ selten vor. Es ist fast wie beim Theater. Da spielst du auch wenn du Rückenschmerzen oder Kopfschmerzen hast, du spielst trotzdem. Diese 2 Stunden geht's schon. Und so ist bei uns eigentlich auch. Aber es passiert natürlich immer wieder mal was, das ist ganz klar. Aber dann ist es für die Kollegen halt. Weil dann muss halt von nächster Woche schnell was vorgezogen werden. Oder wenn's was Ausgiebigeres ist, wenn man sagt, ja, der Kollege fährt jetzt wirklich 14 Tage oder 3 Wochen aus und man kann es nicht rausschreiben, dann muss man halt die Geschichten von anderen übernehmen teilweise und da ist unsere Schreibabteilung wirklich, da sind's Künstler in solchen Sachen.
0: Ja, aber man ist natürlich auch als Schauspieler gefordert, dass man da im Zweifelsfall anpassungsfähig ist und sehr schnell reagieren kann. Wie ist es jetzt zum Beispiel, wenn es wie momentan so heiß ist bei Dreharbeiten, wo ja dann noch die ganzen Scheinwerfer dazu kommen und alles?
1: Warm? Nein, es ist im Studio ein bisschen kühler natürlich wie draußen, das ist klar. Aber es ist trotzdem warm und wenn man dann so eine Dienstkleidung hat wie der Alfons, ja, mit Hemd und Weste und Krawatte und Gehrock drüber, dann ist man schon warm angezogen und da ist nichts so mit leichtes Lüftchen oder leichtes Kleidchen. Aber mei, das gehört dazu. Dafür ist es im Winter mal für mich ein bisschen wärmer, wenn die anderen frieren. Also das gleicht sich immer wieder aus.
0: Man muss natürlich der Rolle schon auch gerecht werden und darf sich da keine Lachsheiten im Aussehen erlauben.
1: Und der Alfons schon gleich gar nicht, weil der Alfons ist ja eigentlich schon ein ganzer genauer. Er ist zwar ein bisschen lockerer geworden im Laufe der Jahre, er hat sich mehr mir angepasst, aber der Alfons ist eigentlich schon immer noch ein ganzer genauer und der will auch, dass wenn was wo liegt, dass es dann da liegt. Da bin ich allerdings privat auch so, weil ich einfach zu faul bin, dass ich was suche und darum möchte ich, dass wenn die Sachen da hinkommen, dass sie da auch möglichst liegen.
0: Beneidenswert, wenn man das schafft.
1: Und schaffe du es nicht immer.
0: Und die Serie hat ja wirklich extrem treue Fans auch. Ja. Wie ist es, wenn man, Sie werden sicherlich auch immer mal wieder angesprochen drauf, Sie werden erkannt und man muss ja wahrscheinlich auch so ein bisschen Umgang mit den Fans pflegen. Wie läuft das alles ab?
1: Also wir haben einmal im Jahr haben wir 2 Fantage. Da kommen dann die Fans in die Bavaria, dann dürfen sie das Studio besichtigen und kriegen dann hernach auch noch Autogramme und so weiter. Aber ansonsten haben wir natürlich einen relativ regen Kontakt mit unseren Fans, indem sie uns schreiben. Und das ist ja jetzt alles auf Social Media, sind die ja alle ganz groß vereint. Auch die Schauspieler mit den Fans. Ich bin da ein bisschen raus, weil ich bin nicht so Social Media affin. Aber ansonsten ist es ein sehr gutes Verhältnis, weil wir wirklich, wie Sie gesagt haben, sehr treue Fans haben. und die uns wirklich die über Jahre die Treue halten. Und mir passieren immer wieder so Sachen, dass mich ein Mann auf dem Parkplatz anspricht und sagt, Herr Schauer, ich muss Ihnen das jetzt sagen. Ich habe ja nie Sturm geguckt, aber meine Frau war im Krankenhaus und ich habe sie jeden Tag besucht. Und da lief automatisch jeden Tag Sturm der Liebe. Und seit der Zeit bin ich infiziert. Und wenn nachmittags um 3 gehen wir vom Garten rein, dann wird Kaffee getrunken, vielleicht ein bisschen Kuchen gegessen, eine Stunde ferngesehen und dann gehen wir wieder raus in den Garten. Also so ist es bei unseren Fans. Die andere Seite ist die, ich gehe mit meiner Frau am Stachus die Rolltreppe rauf. Wir gehen Hand in Hand, kommt uns eine Dame entgegen und du siehst es an den Augen, wenn sie dich kennen. Und die kriegt ganz große Augen, dann sieht sie, dass wir beide Hand in Hand sind, kommt auf uns zu, nimmt unsere Hände auseinander und sagt, wo ist denn die Hildegard? Also du bist da schon eingeschränkt, wenn du dann plötzlich mit der eigenen Frau unterwegs bist.
0: Aber das, glaube ich, das Phänomen gibt es schon lange, so wie früher Klaus-Jürgen Wusso immer als Professor Brinkmann in der Schwarzwaldklinik gefragt wurde, wie das jetzt ist mit dem Halsweh und mit der Hüfte, ob man die jetzt operieren soll. So ist man wahrscheinlich als Schauspieler immer auch Teil der Rolle, die man über Jahre innehat.
1: Und dann gibt es natürlich immer wieder Leute, die dich nicht so direkt ansprechen, die dann sagen, kann ich bei Ihnen jetzt ein Zimmer reservieren?
0: Ja, aber auch ein nettes Kompliment, weil es einfach so ein bisschen verschlagen
1: natürlich.
0: Ist.
1: Natürlich.
0: Wunderbar. Sepp Schauer in seiner Fernsehrolle, aber er ist eben auch ein Theatermensch und deshalb geht es gleich wieder bei uns mehr ums Theater.

0: habe die Ehre auf BR Heimat mit Sepp Schauer und Michael Tasche. Die beiden sind eingebunden in ein total verrückter Sommernachtstraum, ein sehr lustiges Musical frei nach Shakespeare, das ab dem 13.8. in der Komödie im Bayerischen Hof in München aufgeführt wird. Und mehr oder weniger alles rund um diese Aufführung hat Michael Tasche gemacht. Jetzt habe ich von Ihnen ein Zitat, das heißt: Zwei Dinge im Leben waren mir immer besonders wichtig, Musik und Spaß. Vereint das dieses Musical?
1: Ja, natürlich, ja. Musik, das ist also diese Musicals, die ich machen darf, ich muss ja wirklich sagen darf, ne? Die vereinigen genau diese beiden Sachen. Also ich liebe Musik, natürlich habe ich immer schon Musik gemacht, ich habe schon als Kind wahnsinnig viel gesungen und so weiter und lieb sie bis heute natürlich auch und habe auch Gesangs-, also richtig eine Ausbildung gemacht und so weiter. Aber der Spaß ist mir sehr, sehr wichtig. Und wenn es keinen Spaß mehr macht, dann mache ich es nicht mehr. Dann will ich das nicht mehr machen. Das ist mir sehr, sehr wichtig. Ich weiß auch, dass es nicht immer nur ein Ponyhof ist, was ich da gerade mache. Ganz im Gegenteil. Es gibt mich richtig Stress und so, ne? Die Schlafzeiten werden immer kürzer und ich werde immer müder und immer unkonzentrierter. Und es ist auch manchmal Quälerei und so weiter. Aber es überwiegt der Spaß. Und solange der Spaß überwiegt, dann werde ich das noch machen, hoffentlich noch lange machen können. Aber der Sepp ist ja ein gutes Beispiel. Der ist ja noch 2 Jahre älter als ich. Also die 2 Jahre bleibe ich dann auch noch so fit wie er, hoffentlich.
0: Ja, also darf ich jetzt das Alter sagen, verraten? Ja, also dann sind Sie, wenn ich jetzt richtig gerechnet habe, 75?
1: Ich bin 70. Sehe ich schon so alt aus?
0: Nein, dann habe ich doch falsch gerechnet.
2: Dann hast du dich verrechnet. Ja.
0: Dann Sepp Schauer, 77, gell?
2: Genau vor einem Monat bin ich 77 geworden, ja.
0: Dann haben wir das auch geklärt, aber ja. Alter ist ja nur eine Zahl. Und ich glaube, an Ihnen beiden sieht man, dass es überhaupt keine Rolle spielt, wenn man offiziell schon im Rentenalter ist, aber trotzdem aktiv ist ohne Ende. Jetzt reden wir mal über die ganzen Musicals. Das ist ja jetzt nicht das Erste. Was war da schon alles da und wie kommt man überhaupt immer auf diese Stoffe, auf diese Themen?
1: Ach, die fliegen mir zu. Also ich habe dann immer so ein paar. Also in Hamburg ein Kreuzfahrt-Musical gemacht habe. Das habe ich gemacht aus dem Buch, was ich geschrieben habe über Kreuzfahrten. Das ist ein Kreuzfahrtführer, so ein ganz lustiger, satirischer. Der heißt Innenkabine mit Balkon. Und am Titel erkennt man, glaube ich, schon, in welche Richtung es gehen wird. Und nach diesem Musical, was am Ende leider ein bisschen einen ärgerlichen Schluss hatte, was an vielen Sachen lag, habe ich dann sozusagen ein Therapie-Musical geschrieben, und zwar Italia con Amore. Das war für mich die Therapie. Also im Juni haben wir die Innenkabine beendet und im November war schon Premiere von Italia con Amore. Und dass ich daraus aus italienischen Songs ein Musical mache, das habe ich schon 5 Jahre vorher beschlossen, auf einer Autofahrt, wo ich Pazza Idea gehört habe von Petty Bravo. Und da habe ich gedacht, oh, das ist so schön und ich muss mal irgendwann ein italienisches Musical machen, wo das Stück drin vorkommt. Und dann habe ich wieder Shakespeare genommen, und zwar Romeo und Julia. Und da geht es ja auch hauptsächlich um Liebe und habe da die ganzen italienischen Songs reingepackt, in denen es auch hauptsächlich um Liebe geht. Das war Italia. Also das fangen wir vorne an. Erst habe ich gemacht, weiß ich gar nicht mehr alles der Reihenfolge nach. Hier im Schloss habe ich mal eins gemacht, das ist fast wie im Fernsehen. Da habe ich sehr viel Lehrgeld bezahlt, sehr, sehr, sehr viel, weil ich es einfach aus Spaß gemacht habe und mich viel zu spät darum gekümmert habe, dass auch Leute kommen. Oh. Also die Premiere, da habe ich ganz viele Leute eingeladen, da waren 400 Leute und bei der zweiten Vorstellung waren 8.
0: Oh, das ist ein gewisser Abfall dann.
1: Ja, aber es wurde dann gegen Ende ein bisschen besser, die Mundpropaganda hat dann gezogen, aber trotzdem war es ein Riesenverlust. Ja, und dann habe ich so die kleinen Sachen, ich habe immer viel Lehrgeld bezahlt, aber trotzdem habe ich daraus auch gelernt. Ich habe dann, und weil ich ja fast alles auch selbst machen kann, wurden die dann auch ein bisschen preiswerter, die Musicals sozusagen, aber nicht unbedingt schlechter.
0: Sondern ja. Es gab noch Susi oder so.
1: Ja, genau. Kaiserin, das ist die Serie, von Österreich. Ja, genau. Das ist die Serie, die ich vor 10 Jahren angefangen habe. Da kam zuerst Italia con Amore mit Italopop. Dann gibt es Susi oder so, Kaiserin von Österreich. Das ist die Sissi-Geschichte mit Austropop. Dann gab es noch Robin Hood. Das ist englischer Pop von 69 bis 72 und die Robin Hood-Geschichte. Und das Letzte, was ich mit der Truppe gemacht habe, war jetzt Carmen nach Bizet. Mhm. Wir haben so ein kleines bisschen verändert. Also ein bisschen Bizet ist auch drin, der Torero ist noch drin und diese Habanera heißt das ja, dieses das kennt auch jeder. Und die Ouvertüren natürlich auch, aber sonst auch dann spanischer Pop und so weiter. Das sind Sachen, die ich hauptsächlich in der Drehleihe mache, aber auch im Bayerischen Hof mache. Auch am 25. August, glaube ich, sind wir sogar mit Carmen nochmal zwischendurch im Bayerischen Hof. Und dann kam das Großprojekt sozusagen, von dem ich immer geträumt habe.
0: Wenn man so viele verschiedene Projekte hat, wie schafft man das, dass man das auch zeitlich dann alles einigermaßen hinkriegt? Weil ich glaube, man muss ja schon immer auch schauen, jetzt haben Sie ja gesagt, Anfang des Jahres ging es mit den Vorbereitungen hier für dieses Stück los, dass man Zeitpläne einhält, dass man sich, gerade wenn man sich um so viel kümmert, weil Sie schreiben die Bücher, Sie machen noch mit Kostümen und Bühnenbild, alles ist irgendwo in Ihrer Hand?
1: Ja, manchmal sage ich auch selbst, tja, Weltmeister der Logistik. Nein, das habe ich nicht, so sehr lobe ich mich nicht, aber das ist wirklich auch eine wirklich exakte Planung. Also ich plane jetzt im Moment auch nur, jetzt bin ich einmal hier, ich muss noch an, das passt sehr gut, das habe ich aber am Montag schon gewusst, dass ich nochmal an Stachus muss, aber das hätte mich zu viel Zeit gekostet. Also weiß ich, ich bin ja am Montag sowieso im Funkhaus, am Donnerstag, dann kann ich auch schnell noch danach in den Stoffladen am Stachus gehen und da nehme ich einen Wollladen, ich brauche nur eine bestimmte Nadel und dann fahre ich wieder zurück. Das ist immer so, dann fahre ich erst in die Probebühne. Also diese Schlenkerei, die ich dann immer habe, das mache ich dann auf dem Weg von da nach da. Das hilft mir dann schon sehr. Aber es ist wirklich eine vor allen Dingen, wenn es nach Richtung Premiere immer enger wird, dann muss ich schon noch exakter planen. Also ist die Logistik noch anspruchsvoller.
0: Aber Sie wollen schon alles in der eigenen Hand behalten? Oder sind Sie einfach so begeistert, selbst die Kostüme auch zu entwerfen und selbst am Bühnenbild zu basteln?
1: Ja, natürlich. Es macht mir das wahnsinnig viel Spaß. Also das Näherei, ich nähe wahnsinnig gerne auch. Es macht mir wahnsinnig, ich kann auch nicht alles nähen, aber ich habe für dieses Stück 7 Hosen genäht. Das hat dann totalen Spaß gemacht. Wenn es dann am Ende eng wird, dann hätte ich ganz gerne noch jemanden, der mir hilft. Ich habe Gott sei Dank noch eine Freundin, die auch sehr gut nähen kann, die es ab und zu, die mir ein paar Knöpfe mit annäht oder sowas. Also erstens macht es mir Spaß und zweitens, ich habe es dem Sepp letztens erzählt, meine Schwestern, die 9 und 11 Jahre älter sind als ich, die haben immer gesagt, ich wäre ein sehr händelbares Kind gewesen. Also ich habe nie Probleme gemacht, nur wenn man mir helfen wollte bei irgendwas, habe ich immer gesagt, lass mich! Die Leute konnten meine Schwestern auch mal die Vorstellungen, die ich hatte, nicht erfüllen. Und deswegen habe ich es dann lieber selbst gemacht. Habe ich auch schon oft erlebt bei anderen Sachen, wenn ich die delegiert habe, was Leute mir gesagt haben, du musst was delegieren, dann kam am Ende, hätte ich es auch selbst machen können.
0: Mhm. Sepp Schauer, wie ist er denn als Regisseur? Ist er so einer, der, wenn er eine ganz klare Meinung hat, wie es läuft, dann auch das vorgibt? Oder
2: schon. Kann man mit also er hat schon eine klare Vorstellung, was passieren soll. Aber es ist jetzt nicht so, der Regisseur, wie man sich das manchmal vorstellt, der nur diktiert, sondern du kannst mit ihm auch wirklich über Inhalte reden und sagen, du könnt mir da vielleicht, und wenn es ihm gefällt, nimm das an, und wenn es ihm nicht gefällt, dann ist es einfach so. Ich meine, es heißt ja nicht umsonst, das Mitspracherecht des Schauspielers ist sein Text. Also aber man kann durchaus über alles mit ihm reden und er hat immer ein offenes Ohr. Es wird logischerweise nicht alles umgesetzt, weil nicht alles mit seinen Vorstellungen kompatibel ist.
0: Es ist nicht basisdemokratisch einfach.
2: Nein, und das ist man aber auch als Schauspieler gewohnt. Und ich bin da auch durchaus einer, der, wenn der Regisseur zu mir sagt, du, am schönsten wäre es, wenn du reinkommst und bis du da bist, müsste dir erst die ersten 2 Sätze schon gesagt sein. Und dann, ja, dann mache ich das halt. Also das Umsetzen von dem, was ein anderer von mir will, das fällt mir eigentlich ganz leicht.
0: Sonst wäre das wahrscheinlich auch nicht so eine tolle Karriere geworden, wenn man sich da nicht so drauf einlassen würde.
2: Ja, also man muss schon auch sein, ja, wie soll ich denn, das hört sich immer gleich so groß an, wenn man sagt, man muss seine Opfer bringen. Es sind ja keine Opfer. Es ist einfach so, manchmal gibt es natürlich Regisseure, wo du Opfer bringen musst, ganz klar. Aber im Großen und Ganzen ist das ein Miteinander und dann ist es am allerschönsten. Dann sind wir wieder bei der Harmonie.

0: habe die Ehre, hier auf BR Heimat mit Michael Tasche und Sepp Schauer, die beide dabei sind. Ein total verrückter Sommernachtstraum. Michael Tasche ist der, der sozusagen die Hand drüber hat. Jetzt sind da 15 Darsteller auf der Bühne. Wie kriegt man die denn überhaupt alle unter einen Hut?
1: Das ist das Praktische bei dem Stück, dass es eben, wie ich eben gesagt habe, drei verschiedene Gruppen sind. Und am Anfang konnte man immer so in kleinen Gruppen proben. Vier Handwerker, zwei Liebespaare sind auch vier. Dann haben wir Zauberwesen, das waren dann mit den beiden Fürsten und den Elfen war es dann fünf, ein bisschen mehr. Und dann haben wir den Sepp da noch reingetan ab und zu. Und dann war noch der Puck, der konnte dann auch irgendwie dazukommen sozusagen. Und jetzt muss es einfach mit wirklich Disziplin laufen. Also ich habe am Anfang auch eine Ansage gemacht, weil die alle so jung sind auch noch, oder viele von denen so jung sind, auch Sepp ist ja noch jung letztendlich, habe ich gesagt, die sollen sich bitte an die Zeiten halten, ne? Weil es sonst nur schlechte Stimmung gibt, wenn man eine 5 Minuten zu spät kommt, öfter mal 5 Minuten zu spät kommt und andere haben sich daraus irgendwo haben sich wahnsinnig beeilt, um pünktlich zu sein. Und dann, das haben sie bisher auch alle ganz brav gemacht. Und ansonsten ist es halt, aber das ist auch bei älteren Schauspielern so, ein großer Kindergarten. Ne? Man muss immer vorher aufräumen, nachher aufräumen, noch drei Sachen immer nochmal sagen. Habt ihr eure Schuhe? Ah, die Schuhe. Ne? Oder habt ihr alle Requisiten? Ah, nein, warte und so weiter. Aber das ist auch lustig irgendwie. Dann darf das nicht so ernst nehmen und sich nicht drüber ärgern. Das ist so, man weiß, Schauspieler sind Kinder und dann muss man halt damit leben.
0: Von den besonders Jungen sind wahrscheinlich die Elfen auch zu nennen. Welche Funktion haben die?
1: Die wurde immer größer, die Funktion, weil die kamen zum Vorsingen, das war im, wann habe ich das gemacht, Februar, März oder sowas, dann kamen die zum Vorsprechen, Vorsingen und die hatten sich schon sehr, sehr gut vorbereitet, hatten ein Lied zum Vorsingen, das haben die so perfekt vorbereitet. Die kamen dann auf die Bühne und da waren die Jungs auch schon da, die zogen sich gerade wieder um oder so, ne? Und es war so in dem Theater, wo wir es gemacht haben, da waren halt so mehrere Leute und stellten die sich auf die Bühne, sangen dieses Schlaflied von den Elfen und dann hörten alle Leute mit irgendwelchen Tätigkeiten auf und machten nur so, oh, weil die einfach so perfekt waren. Und dann haben wir das, dann hat der unser Komponist und musikalische Leiter gleichzeitig gesagt, könnt ihr noch eben schnell Alt und Mezzosopran tauschen? Ja, ja, können wir auch kein Problem. Die konnten auch alles sofort. Und deswegen haben wir die Rollen der Elfen immer mehr ausgebaut. Ursprünglich sind sie die Dienerinnen von Titania, der Elfenkönigin sozusagen.
0: Jetzt hören wir uns die Elfen einfach mal an, würde ich sagen.

0: Und am Schluss geht es nochmal richtig schön hoch mit den
1: Stimmen. Ja, ja, Laura, ja. Ja, ja, ist toll. Witzig ist bei dem Stück, muss ich mal sagen, ich habe den Text zuerst geschrieben, dem Komponisten Bastian Pusch, dem habe ich es geschickt. Und in dem Text stand einfach nur so am Ende, Tirili, Tirili. Ich habe das gar nicht so ernst gemeint, dass es in den Text sollte. Ich wollte, dass sie so ein bisschen, dass es irgendwie so ein bisschen vogelartig klingt oder sowas. Und dann hat er das sofort verbraten, diese Worte, und hat das dann auch reingeschrieben mit dem Tirili. Und das ist total süß geworden.
0: Über die Faszination Musical, auch über den musikalischen Begleiter Bastian Pusch, werden wir noch mehr reden in der zweiten Stunde von Habe die Ehre. Über ein total verrückter Sommernachtstraum. In einer Woche ist es soweit und ich sehe zwei Männer vor mir, die schon ja, gespannt sind und voller Vorfreude. Und das, glaube ich, kriegen wir auch zu hören hier in dieser Sendung.

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1: Um 11 Uhr mit Kia Arnzen. Im morgendlichen Berufsverkehr ist es auf der A3 bei Nittendorf Richtung Nürnberg zu einem schweren Unfall gekommen. Drei Männer starben, als ihr Auto von der Fahrbahn abkam und auf eine Bahnstrecke stürzte. Annika Exner mit Einzelheiten.
2: Wie das Polizeipräsidium Oberpfalz mitteilt, ist die Bergung des Autos mit erheblichem Aufwand verbunden und werde noch längere Zeit dauern. Die drei verstorbenen Fahrzeuginsassen würden sich derzeit noch im Fahrzeug befinden. Am Einsatz sind zahlreiche Einsatzkräfte der Polizei, der Feuerwehr, der Deutschen Bahn und der Bundespolizei beteiligt. Die A3 in Fahrtrichtung Nürnberg und die Bahnstrecke Nürnberg-Regensburg sind nach wie vor gesperrt.
1: Bei dem Unfall wurde auch eine Oberleitung der Bahnstrecke beschädigt. Zwei Regionalzüge kamen zum Stehen. Mehr als 80 Fahrgäste werden südlich der Unfallstelle in Sicherheit gebracht. Das Niedrigwasser der Flüsse in Deutschland wird mehr und mehr zum Problem. Die Chemieindustrie warnt bereits vor Engpässen, etwa weil Schiffe weniger laden können oder ganz ausfallen. Der bayerische Verkehrsminister Bernreiter sieht noch keine akuten Versorgungsengpässe. Im BR nannte er den niedrigen Pegelstand der Donau zwar historisch, es gebe aber nicht, so wörtlich, ad hoc Auswirkungen. Bundesverkehrsminister Bilger berät heute mit Vertretern von Schifffahrt, Häfen und Wirtschaft über die Lage. Nach dem Drohnenfund am Leipziger Flughafen laufen die Ermittlungen auf Hochtouren. Bayerns Innenminister Herrmann sagte dem BR, inzwischen müsse man überall in Deutschland mit dem Risiko solcher Anschlagsversuche rechnen. Der CSU-Politiker betonte aber auch,
3: wir haben auf jeden Fall die Flughäfen in Bayern mit entsprechendem Detektionsgerät ausgestattet, auch in enger Zusammenarbeit mit der Bundespolizei, vor allen Dingen was den Flughafen München anbetrifft.
1: Am Airport der Landeshauptstadt sind schon häufiger Drohnen gesichtet worden, aber noch nie war eine, wie in Leipzig, mit Sprengstoff beladen. In einer Stunde wird an den Tankstellen wieder an der Preisuhr gedreht. Seit rund 4 Monaten gilt jetzt die 12-Uhr-Regel. Nur dann dürfen die Mineralölkonzerne die Preise erhöhen. Doch dagegen hat es auch im Juli deutschlandweit tausende Verstöße gegeben, wie eine Recherche des Südwestrundfunks zeigt. Auffallend viele davon demnach bei Esso. Das Unternehmen will sich auf Nachfrage nicht dazu äußern. Die Ausbildung zum Kfz-Mechatroniker ist bei jungen Männern nach wie vor besonders beliebt. Das zeigen aktuelle Zahlen des Statistischen Bundesamtes. 8% der Jugendlichen unterschrieben im vergangenen Jahr einen Ausbildungsvertrag. Auf Platz 2 Sanitär-, Heizungs- und Klimatechniker. Bei jungen Frauen liegt die medizinische Fachangestellte ganz vorn, gefolgt von der Kauffrau für Büromanagement. Das Wetter in Bayern. Im Norden teils sonnig, teils wolkig und im Süden unbeständig. Ab dem Nachmittag besonders an den Alpen teils kräftige Schauer und Gewitter. Höchstwerte zwischen 24 und 31 Grad. In der kommenden Nacht im Süden zunächst noch schauerartiger Regen, sonst klar bei Temperaturen zwischen 18 und 9 Grad. Morgen wieder ein Mix aus Sonne, Wolken und örtlichen Schauern. Am Wochenende überwiegend sonnig bei maximal 30 bis 35 Grad. Das waren die Nachrichten. Es ist 11.03 Uhr. Die Verkehrsmeldungen A3 Passau Richtung Nürnberg zwischen Sinzing und Nittendorf. Wie gehört, Sperre wegen Bergungsarbeiten, aktuell 6 Kilometer Stau. Die Bahnstrecke zwischen Nürnberg und Regensburg ist deshalb ebenfalls gesperrt. Dort wurde die Oberleitung beschädigt. A3 Nürnberg Richtung Würzburg zwischen Nürnberg-Beringersdorf und Erlangen-Tennenlohe, 7 Kilometer stockender Verkehr. A3 Frankfurt Richtung Würzburg zwischen Aschaffenburg und Hößbach stockender Verkehr wegen eines defekten Fahrzeugs. A8 Salzburg Richtung München zwischen Rohrdorf und Rosenheim-West, 5 Kilometer Stau. A9 Nürnberg Richtung München zwischen Manching und Dreieck-Holledau, Baustelle, 4 Kilometer Stau. A93 Holledau Richtung Regensburg zwischen Bad Abbach und Regensburg-Pfaffenstein, 8 Kilometer stockender Verkehr. Und A99 Ostumfahrung München Richtung Salzburg zwischen Kirchheim und Kreuz München Ost, ein Unfall. Soweit die Verkehrsübersicht.
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4: Schön, dass Sie weiter dabei sind. Habe die Ehre, mit Erich Wartusch und zwei Gästen aus der immer spannenden Welt auf und auch hinter der Bühne. Michael Tasche und Sepp Schauer sind hier. Die beiden freuen sich auf einen ganz besonderen Sommernachtstraum und haben sich dafür wirklich auch das passende Wetter ausgesucht. Wie heiß es in so einem Traumtheaterstück werden kann, darüber spreche ich gleich mit den beiden.

0: Das war die Mauterndorfer Tanzelmusi mit dem Schrammelmarsch. Ich habe gerade gesagt, das passende Wetter für den Sommernachtstraum ist es, aber eigentlich war das falsch, weil das Stück ein total verrückter Sommernachtstraum, das spielt ja nicht auf einer Bühne draußen, sondern unterdacht und klimatisiert, Michael Tasche. Ist das ein bisschen schade, dass man nicht so diese Einwirkungen vom Wetter mitbekommt, oder ist es einfach aus produktionstechnischer Sicht besser, weil man weiß, okay, alles ist sicher und kann nicht irgendwie von einem Unwetter weggeschwemmt werden?
1: Es ist schon besser, wenn wir unter Dach und Fach sind sozusagen, wenn wir überdacht sind, weil der Regen kann schon alles kaputt machen. Also Kostüme, Farben abwaschen und vor allen Dingen die Technik. Wir haben ja unsere Sänger müssen zwar nicht unbedingt richtig super verstärkt werden, aber mit der Musik dazu und alle zusammen und so weiter, sind Mikrofone ganz sinnvoll. Die haben zwar alle sprechen gelernt, aber es ist ganz sinnvoll beim Singen, gerade auch ein bisschen um die

0: Das kann man nur noch toppen bei Starlight Express, da ist noch das Rollschuhfahren dabei.
1: Ja.
0: Und das wollte ich damals unbedingt machen, eben weil die Herausforderung noch mal größer war mit dem Rollschuhfahren, aber ich habe es leider nicht bekommen dann am Ende.
1: Und die Musik jetzt für diese Aufführung, haben wir ja schon angesprochen, ist mit eingebunden, Bastian Pusch. Wie funktioniert das? Wie läuft das genau ab?
0: Super, weil wir uns auch schon sehr lange kennen. Also sehr, sehr lange ist gut. Wir kennen uns seit, ich sag mal, ungefähr 20 Jahren, vielleicht 5, ja, doch schon. Und der hatte damals noch ein Comedy-Duo zusammen mit Arne Schimkat. Das war wirklich sehr, sehr, sehr lustig. Und ich habe, das haben die auch alleine gemacht, aber die wollten, es ging um Fernsehauftritte und da habe ich die so fernsehmäßig ein bisschen gecoacht. Hatte mir am Tag vorher die Rippe gebrochen beim Fahrradfahren und ich fand die wirklich lustig. Und dann war es immer so, das tat so fürchterlich weh beim Lachen.
1: Nicht lachen, aber.
0: Und der Basti ist ja auch einer, der zu jedem Spaß zu haben ist. Und dann haben wir zusammen so lustige Sachen gemacht, wie frohe Weihnachten, liebe Oma, weil die Oma am Ende umgebracht wird von den gierigen Enkeln und so weiter. Das habe ich dann auch verfilmt. So ein Blödsinn haben wir halt nur gemacht. Und dann kam halt dann haben wir ein paar Sachen konzipiert, die ich schreiben wollte, auch so mit Musik, eine Serie für den BR mit Musik, die aber auch nichts geworden ist, aber da hat er mir auch alle Songs geschrieben. Und dann habe ich vor 8 Jahren die Leitung des Münchner Theaters für Kinder übernommen. Und weil da auch viel gesungen wird und weil ich da auch sehr viele neue Stücke geschrieben habe, haben wir so ständig zusammengearbeitet und haben dann eben mal so schnell immer so mindestens 3 Stücke im Jahr gemacht oder so. Das heißt, wir können viele Dinge auf Zuruf machen. Er versteht sehr, sehr schnell, was ich gerne hätte und erfüllt ist das völlig falsche Wort. Ich lasse ihm da völlig freie Hand, aber meistens sind es Volltreffer. Also jetzt haben wir 27 Songs drin und bei 2 habe ich gesagt, habe ich mir anders vorgestellt. Aber bei 25, das war schon eine gute Rate.
1: Das ist eine sehr, sehr gute Quote.
0: Ja.
1: Ja. Sepp Schauer, hätten Sie sich eigentlich vorstellen können, jemals in einem Musical aufzutreten?
2: Nein, eigentlich, also damit hatte ich wirklich nicht gerechnet, weil ich meine, der Alex Onken hat es ganz gut beschrieben, der Nachwuchs-Musical-Star. Ich singe einfach furchtbar gern. Das ist, ich singe schon mein ganzes Leben lang sehr gern und ich habe ja früher mal, da müssen wir jetzt nicht drauf eingehen, ich habe ja Wirtshäuser gehabt und wenn ich mal so einen großen Geburtstag gefeiert habe, wie meinen 40. zum Beispiel damals, da konnten sich die Leute nicht wehren, die waren eingeladen und dann habe ich einfach gesungen. Und sie konnten nicht gehen, das war super. Die saßen da und ich glaube, es hat ihnen dann im Endeffekt auch ganz gut gefallen. Aber wie gesagt, ich sage immer, einer meiner Lieblingssätze, ich würde gern so gut singen, wie ich gern singe. Mhm. Dann war es super. Aber gut, das kann man nicht. Aber jetzt macht es einfach einen Riesenspaß, wenn ich da singen darf. Und ich singe ja auch in unseren Bühnenprogrammen, die meine Frau für mich schreibt. Da singe ich ja auch. Und das ist einfach, das lockert alles immer ein bisschen auf und es macht Spaß. Musik macht Spaß, da kann ich meinen Regisseur nur zitieren.
1: Jetzt spielen Sie die Rolle eines Handwerkers. Wie kommt der zum Singen? Also wie
2: Der wird halt da reingeschmissen. Der wird da reingeschmissen und der kriegt den Text und das muss in der Pause muss er das lernen. Und da lernt er dann auch den Text und es sind 2 Texte, die er lernen muss. Und er ist natürlich auch noch unsicher, aber das kennt man von sich selber. Sobald man sich ein bisschen sicherer fühlt, wird man dann auch gleich einmal ein bisschen frecher. Und so ist der eben auch und der nutzt die Gelegenheit, wenn er schon einen Vers singen dürfte, dass er sich selber noch 2 dazugeschrieben hat oder dazugemerkt hat oder einfallen hat lassen, wie auch immer. Und das macht einen unheimlichen Spaß.
1: Und klingt so.

0: Michael Tasche, jetzt haben wir den Sepp Schauer gehört. War das für Sie so ein bisschen der Anreiz, ihn auch zum Singen zu bringen?
1: Nee, so nicht, aber als wir zum ersten Mal geredet haben, habt ihr gefragt, muss ich auch singen? Ich sag, ja, bitte, natürlich, das ist ja ein Musical. Aber ich kann nicht gut singen. Ich sag, dafür wird es auf jeden Fall reichen. Und dann habt ihr euch getroffen, Sebastian Pusch und er, und der Pusch war ganz begeistert und sagte, der singt wunderschön. Der singt zwar nicht wie ein super Sänger, aber er singt schön. Und dann hat der Sepp auch noch Stunden genommen. Das fand ich faszinierend.
0: Die anderen Darsteller, es sind ja insgesamt 15, wie wurden die ausgesucht? Ich glaube, mit einigen besteht ja schon eine längere Zusammenarbeit auch.
1: Ja, so ist es. Also 3 spielen bei mir in den anderen Stücken noch mit, bei Italia con Amore und Susi oder so. Und die anderen habe ich richtig gecastet sozusagen. Also wir haben so eine Audition, so wie es beim Musical schön heißt, und Vorsprechen, Vorsingen gemacht. Habe denen vorher Texte geschickt, also Sprechtexte und Lieder geschickt, die sie bitte vorbereiten sollten. Und dann haben wir so ein bisschen zusammen gearbeitet. Und Melanie hat als Choreografin ein bisschen mit denen getanzt, so Urschritte, so ganz einfache, und zu gucken, ob die überhaupt ein Rhythmusgefühl haben. Und so sind dann am Ende die restlichen 14 übrig geblieben. Die restlichen 11 übrig geblieben, sozusagen. Von den anderen wusste ich es ja schon.
0: Die dann zu sehen sind, ab dem kommenden Donnerstag in Ein total verrückter Sommernachtstraum. Und der Untertitel, der ist ja schon sehr vielversprechend, ein sehr lustiges Musical, frei nach Shakespeare. Michael Tasche hat das Buch dazu geschrieben und Sepp Schauer wird spielen. Die beiden zu Gast heute bei Habe die Ehre hier auf BR Heimat.

0: Michael Tasche, wenn Sie jemand beruflich fragt, was machen Sie eigentlich so, was antworten Sie denn dann drauf?
1: Autor. Ich sage wirklich nur Autor. Ich schreibe auch in welche Unterlagen immer nur Autor, weil sich die Leute unter Autor am wenigsten vorstellen können. Da kommen nicht immer so Nachfragen, ach ja, und wo und was und so weiter, sondern Autor reicht.
0: Weil da könnte man ja noch viel, viel, viel mehr dazu hinzufügen.
1: Ja. Könnte man. Ich mache aber alles gern. Also ich nähe gern, ich baue gerne Bühnenbilder, ich überlege mir gern, wie es am schönsten aussähe und so weiter. Aber ich erwähne es nicht großartig meistens.
0: Und das hat ja auch schon damit angefangen, dass Sie relativ viele verschiedene Sachen studiert haben, gelernt haben.
1: Ja. Ich durfte schon sehr früh in Eigenverantwortung Flachdächer decken. Das war ein Ferienjob und damals war es die Zeit, dass die Dachdecker immer noch so viel getrunken haben und da hatten die alle keinen Führerschein mehr. Und deswegen hat der Chef des Ferienjobfirma Dachdecker Unternehmens mich gefragt, weil ich dann meinen Führerschein mache und dann hat er mir eine eigene Kolonne gegeben und musste am Abend lernen, wie man Flachdächer deckt mit Pappe. Dann habe ich eine Optikerlehre gemacht in Ermangelung eines Medizinstudienplatzes, den ich unbedingt haben wollte. Habe mich gleichzeitig aber auch beworben beim Rheinischen Musikkonservatorium, habe dann noch als Altenpfleger gearbeitet ein Jahr und dann kriegte ich alles gleichzeitig, Medizinstudienplatz, den Platz im Rheinischen Musikkonservatorium und dann habe ich alles gleichzeitig gemacht. Da habe ich Medizin studiert, Singen studiert, Gesang studiert, Tanzen gelernt, in 3 Bands gespielt und in 5 Kneipen gearbeitet.
0: Eine multiple Persönlichkeit, kann man sagen.
1: Sozusagen. Geschlafen wurde am Wochenende.
0: Ja. Und Anfang der 80er sind Sie dann nach München gekommen. Mhm. Sie sind ja aus Bottrop, habe ich gelesen, dort geboren. Aber inzwischen wahrscheinlich Münchner zu 100%, oder?
1: Es ist eine wunderschöne Stadt. Ich lebe wahnsinnig gerne hier, ganz, ganz ehrlich. Und wenn man mich hier vertreiben würde, warum auch immer, keine Ahnung, dann wäre es dann noch Hamburg vielleicht noch. Aber München ist schon wirklich, hat wahnsinnig viele schöne Dinge zu bieten. Ich mag die Stimmung hier ganz, ganz gerne. Und wenn das so bleibt, noch ein bisschen, wird ein bisschen voller und ein bisschen damit auch ein bisschen gestresster. Das ist so mit den vielen Ratten im Käfig oder so. Ne? Das ist nicht mehr so ganz so entspannt wie früher, aber trotzdem ist es immer noch eine schöne Stadt.
0: Und Sie haben ja dann auch bei verschiedenen Medien gearbeitet. Also ja. Sie waren ja durchaus auch im Fernsehen zu sehen. Das ist ja auch eine spannende Zeit. Zum Beispiel gab es da mal eine große Fernsehshow. Ich muss gestehen, ich kann mich an das Goldene Ei nicht mehr erinnern. Was war das?
1: Das war so, es gab, Konkurrenz gab es bei RTL, die hieß die 100.000-Mark-Show. Und mit Ulla Kockenbrink, die übrigens auch aus Bottrop war, die ganz gut lief. Und das war eine Action-Show. Die Leute mussten irgendwelche goldenen Eier suchen, zwischen bis zu 10 Eiern in wilden Spielen, im Pool teilweise. Also richtig super Action-Sachen, die ich alle total schön fand. Und bin immer darauf rumgekraxelt. Und dann kam der Produktionsleiter hinter mir her und sagte immer, du bist nicht versichert, komm da runter. Und so. Aber das hat auch sehr viel Spaß, das ist immer wieder mal Spaß, sehr viel Spaß gemacht. Dann fast gleichzeitig, man sah mich immer auf Konserve bei den einen und live hier habe ich bei TV München so eine Samstagabendshow moderiert, die auch sehr viel Spaß gemacht hat, 70 Mal jeden Samstagabend. Auch sehr lustig mit irgendwelchen Gästen aus der Bevölkerung sozusagen. Und ich habe immer gesagt, wenn ihnen langweilig ist, kommen sie vorbei, machen sie es besser. Das war nett mit singenden, tanzenden, Gedichte aufsagenden und so weiter. Und und dann bin ich irgendwann wieder zurück hinter die Kamera gegangen. Und geschrieben habe ich ja immer schon und dann habe ich angefangen, Regie zu machen. Und es hat auch immer schon sehr viel Spaß gemacht und irgendwann kam dann das so von hinten das Theater zurück, die Sehnsucht nach dem Theater. Und das war auch eine gute Entscheidung, wieder mehr Theater zu machen.
0: Und dann ja auch das Theater für Kinder.
1: Ja.
0: Das ist ja nochmal eine ganz andere Herausforderung, weil man für Kinder letztlich auch das Ganze ein bisschen ja mit anderen Augen sehen muss.
1: Man muss besser sein für Kinder als für Erwachsene. Weil die Kinder lassen sich nicht von Kritikern beeinflussen oder so. Mhm. Die Kinder sind pur. Und ich habe 83 Jahre im Kindertheater angefangen als Schauspieler. Und da haben wir immer so ein geflügeltes Wort gehabt. Wir haben das immer genannt, Gummibärchenbarometer. Wenn unten die Tüten angefangen haben zu knistern, dann waren wir nicht gut. Wenn die Kinder Zeit hatten, Gummibärchen zu essen, dann waren wir nicht gut. Dann war irgendwas falsch. Da haben wir am Vorabend zu lange gefeiert oder sonst irgendwas. Da waren müde, verkatert, was auch immer. Weil die Kinder, für die Kinder muss man präsent sein, aufmerksam sein, muss alles, es muss alles besser sein. Und was die Stücke betrifft oder die Dramaturgie in den Stücken betrifft, da sind die Kinder gnadenlos. Wenn es ihnen nicht gefällt, dann ist es egal, ob die Erwachsenen gesagt haben, aber ist doch schön, oder? Nee, langweilig. Ne? Also sind das kritischere und purere Publikum. Ja. Aber tolles Publikum, ganz, ganz toll.
0: Und dann gibt es natürlich auch noch ein paar Sachen, auf die ich Sie ansprechen muss. Jetzt haben wir eine Serie, bei der der Sepp Schauer seit vielen Jahren, um nichts zu sagen, Jahrzehnten mitspielt. Sturm der Liebe im Ersten, aber es gibt Daheim ist daheim im BR-Fernsehen. Und auch da hatten Sie durchaus einen gewissen Anteil dran.
1: Ja, hatte ich. Ja, man hat mir mehr oder weniger, hat mich in die Position des Chefautors reingequatscht, was ich erst gar nicht machen wollte. Und dann habe ich auch irgendwann wieder als Chefautor aufgehört. Und habe dann, aber trotzdem, die haben dann ziemlich bald wieder angerufen und gesagt, kannst du nicht trotzdem noch als freier Autor für uns arbeiten? Und ich habe sehr viel Development gemacht, also Entwicklungen gemacht und Outlines geschrieben. Und vor allen Dingen war ich immer der Spezialist für die sogenannten C-Stränge, die Comedy-Stränge. Da habe ich mir irgendwie Blödsinn immer einfallen lassen, der lustig ist. Ja, und das habe ich dann gemacht bis 2017, glaube ich sogar.
0: Ja, und wie ist das mit dem Dialekt? Werden die Drehbücher dann im Dialekt geschrieben oder müssen das dann die Schauspieler umsetzen? Weil, ohne Ihnen jetzt zu nahe treten zu wollen, Sie würden wahrscheinlich jetzt kein Drehbuch auf Bayerisch verfassen können.
1: Bewahre, das ist ganz, ganz schrecklich. Nein, das kann ich auch überhaupt nicht. Ich hab auch keine kompletten Drehbücher geschrieben. Da waren dann im Ende, es gibt dann erst diese Futures, so heißt es, was in ferner Zukunft passiert. Dann gibt es die Outlines, von denen der Sepp eben gesprochen hat, die Zusammenfassungen der Szenen sozusagen. Und dann erst geht es zu den Dialogautoren. Und da war ich nie einer und wollte auch nie einer sein, weil ich kann nicht Bayerisch, ich habe eine sehr große Hochachtung vor der Sprache und die auch genau völlig anders aufgebaut ist. Ich habe mal, da gab es so eine Extrasendung und da musste ich ein paar Sketches mit diesen Figuren schreiben. Das habe ich dann auch gemacht, auch dialogisch und habe die Texte dann meiner früheren Freundin, die auch als Dialogautorin für The Home is the Home gearbeitet hat, die habe ich dazu Überarbeitung gegeben und die hat was völlig die hat die völlig verändert. Dieses ganze Satzbau, es ist alles bayerisch, ist da wirklich anders und hat einen viel schöneren, feineren Humor eigentlich sogar noch. Also da habe ich mich dann völlig rausgehalten, ja.
0: Und einen Namen muss ich jetzt an der Stelle auch noch fallen lassen, nämlich Helene Fischer. Was hat Michael Tasche mit Helene Fischer zu tun?
1: Michael Tasche hat ein Musical gemacht, das hieß fast wie im Fernsehen. Und der hat noch ein anderes Musical geschrieben, das hieß, das heißt Vom Geist der Weihnacht. Und der Geist der Weihnacht, und der kommt jetzt sogar im Dezember ins Deutsche Theater in München. Das gibt es jetzt seit 25 Jahren oder so. Und im dritten Jahr hat sich ein gewisser Herr Semmelmann, der Konzertunternehmer ist immer noch, hat sich an der Finanzierung beteiligt. Und das ist aber in München nicht sehr gut gelaufen. Und dann habe ich aber trotzdem mit Herrn Semmelmann angerufen und habe gesagt, ob er nicht Lust hätte, sich bei der Finanzierung oder mir zu helfen bei dem fast wie im Fernsehen Musical. Und den habe ich dann getroffen. Die Umstände sind auch sehr lustig, aber das ist eine eigene Sendung. Den habe ich getroffen hier um die Ecke. Der war gerade im Funkhaus und der hat noch zu Mittag gegessen hier. Dann habe ich ihn hier getroffen und habe ihm die Kassette rübergeschoben und so. Und dann sagte er zu mir irgendwie, kennst du eigentlich Helene Fischer? Ich sage, nee, nur vom Namen her, weil ein Pianist, mit dem ich unbedingt arbeiten wollte, der hat mir erzählt, dass es zwar nicht seine Musik ist, aber er geht gerne mit ihr auf Tournee, weil die so nett ist. Ich sage, mehr weiß ich über Helene Fischer nicht. Ja, die hat jetzt zwei Tourneen gemacht, möchte aber aus dem Volksmusik-Image raus. Sie möchte ein bisschen jünger werden, ein bisschen mehr Richtung Schlager. Ob ich ihr für die nächste Tournee die Moderationen schreiben könnte? Und ich so, natürlich, gerne sogar. Dann habe ich Helene getroffen und Helene meinte dann, kannst du nicht auch die Regie machen? Ich so, klar, kann ich auch die Regie machen. Und dann hat sie Wünsche gehabt, nämlich, dass sie auch fliegt. Und dann habe ich ihr so 20 Vorschläge gemacht, wie man fliegen könnte. Die mussten wir aber schon sehr eindampfen, weil sie wollte auch teilweise das Publikum fliegen, so wie Pink. Ist aber in Deutschland sehr schwer, weil der TÜV immer kommen muss.
0: Oh.
1: Dann. Also blieben dann so 3-4 Sachen übrig. Und ich kann jetzt heute mit Fug und Recht behaupten, ich bin derjenige, der Helene das Fliegen beigebracht hat. Aber was stimmt, ist die Uraussage meines Pianisten. Sie ist wirklich sehr nett, man kann wirklich toll mit ihr arbeiten. Sie ist wahnsinnig diszipliniert und fleißig und ich kann nur in den höchsten Tönen von ihr jubeln. Ich gönne ihr den Erfolg wirklich. Hat sie verdient.
0: Auf BR Heimat läuft aber keine Helene Fischer. Dafür als nächstes jetzt die Bergwalder Tanzelmusik.

0: Entschuldigung, wir hatten technische Probleme hier in Habe die Ehre auf BR Heimat. Jetzt sind wir wieder da und auch die beiden Gäste sind wieder da, nämlich Michael Tasche und Sepp Schauer. Jetzt ist der Sepp Schauer ja als Alfons Sonnbichler sehr viele Jahre schon im Fernsehen mit seiner Ehefrau verheiratet. Im wahren Leben, da darf er mit seiner Ehefrau zusammenarbeiten. Wie ist denn das, wenn man das Private und das Berufliche so vereinen kann?
1: Ja, eigentlich ist es schön, weil man zusammenarbeitet. Aber es ist natürlich ein kreativer Prozess und da kann es schon auch mal ein bisschen hackeln natürlich, weil Autoren möchten ja gerne alles das, was sie geschrieben haben, auch aufgesagt wissen. Und ich mag halt nicht alles sagen, was da drin steht, also drehe ich einmal einen Satz um oder so. Aber im Großen und Ganzen, das sind wirklich ganz kleine Geschichten, wo man dann einmal eine Diskussion hat. Aber eigentlich funktioniert es erstaunlich gut mit uns beiden. Und sie ist ja halt ein bisschen regulativ für mich. Sie fragt mich ja auch meine Szenen für einen Sturm ab. Also sie weiß eigentlich ziemlich genau, wie ich bin. Und sie hat ihm jetzt eine finale Sturmwarnung für einen Charlie Brown und mich geschrieben. Oder sie ist gerade dabei, das zu schreiben und das wird im November uraufgeführt, da haben wir Premiere und das wird bestimmt wieder ganz lustig, weil es vor allen Dingen diesmal wirklich die letzte ist.
0: Die Corinna Binzer, ich glaube, wir haben den Namen jetzt noch gar nicht erwähnt gehabt, gell? Aber vielleicht können wir auf diese Sturmwarnung noch ein bisschen eingehen. Was ist das genau? Auch wenn es jetzt die Finale ist, aber vielleicht kennt es noch nicht jeder.
1: Die Münchner Sturmwarnung, da geht's, und das ist ganz witzig, diese Figur, um die es geht, das ist der Sepp Sturm. Und den gab es schon, bevor es einen Sturm der Liebe gab. Also wir haben 2021 angefangen, so ganz klein solche Programme, sie hat angefangen, solche Programme zu schreiben. Und da haben wir einfach, ich wollte einen prägnanten Namen für den. Und Schatz oder so, das war alles schon weg, den gab's schon. Das war der Uwe Fellensieg damals. Und ich habe gesagt, ich will aber einen kurzen Namen. Und es gab beim BR einen Produktionsleiter, der hieß Sturm. Und Sturm hat mir gut gefallen. Und das hat einfach gepasst. Und dann haben wir gesagt, okay, nehmen wir Sturm. Und der Sturm Sepp ist ein inzwischen pensionierter Trambahnfahrer. Mhm. Und in diesen Geschichten geht's eigentlich um das, über was er sich aufregt, bei anderen Leuten, aber er nimmt es immer so zu sich, weil er ist dann genauso wie die anderen Leute und merkt es manchmal gar nicht. Und da geht es halt einfach um alles Mögliche. Das ist losgegangen eben mit dem Christkindlmarkt und geht über Wintergeschichten, Sommergeschichten und was bei den Leuten alles manchmal nicht stimmt. Aber es ist, der Sturmsepp ist keiner, der von oben runter sagt, ist alles ein Chaos, was ihr macht, sondern er nimmt die Dinge immer zu sich. Und das ist mir ganz wichtig.
0: Und warum wird es jetzt dann zu Ende gehen mit dieser Sturmwarnung?
1: Weil der Charlie Brown, mein musikalischer Partner, einfach Probleme, Zeitprobleme hat, weil der macht sehr viel mit der Familie. Der hat ein paar Programme mit der Familie laufen. Dann macht er mit dem Stefan Murr diese Märchen auf Bayerisch. Und das ist halt alles ein bisschen viel. Und darum hat er irgendwann dann gesagt, es wird ihm zu eng und es geht halt nicht mehr.
0: Ja, aber man merkt schon, also Fernsehen ist das eine, aber der Sepp Schauer ist auch absolut ein Bühnenmensch.
1: Schon, weil es ist einfach dieser unmittelbare Kontakt zum Publikum. Erstens, in einem Soloprogramm kannst du natürlich noch mehr improvisieren und auch mal auf einen Zuruf vom Publikum eingehen, was jetzt nicht heißt, ihr müsst alle Zurufe machen, wenn ihr zuschaut. Nein, bitte nicht. Aber es stört auch nicht, es bringt dich nicht raus oder so. Aber du hast halt einfach den Kontakt und du sagst was und die Leute reagieren. Und wenn sie nicht reagieren, dann hast du es vielleicht falsch gesagt oder es ist einfach nicht lustig. Sowas gibt es ja auch einmal, dass man selber Sachen lustig findet, die dann die Leute nicht lustig finden. Aber das kann man ja dann relativ schnell ändern.
0: Und wird man dann wahrscheinlich, wenn man die Zeit, ja, die man in das Fernsehen investiert und dann nebenher noch diese Bühnensachen auch macht, kann man sich vorstellen, dass das irgendwann mal auf eine Seite dann kippt, dass man also sagt, ich werde irgendwann vielleicht nur noch Bühne machen, wenn es
1: also zu Ende geht? Also solange es nicht kippen muss, eigentlich nicht.
0: Ist es die schönste Mischung, die man sich vorstellen kann?
1: Ja, eben. Weil es ist auf der einen Seite ist es wirklich Fernsehen und da ist es schnell und mit Druck hört sich immer so komisch um. Wir haben nicht wirklich einen Druck, obwohl wir sehr schnell arbeiten müssen. Aber es ist schnell und schön und Studio und machen wir es nochmal, komm, das geht noch ein bisschen schöner. Geht. Und das andere ist Bühne und wenn du das gesagt hast, ist draußen. Und dann kannst du nichts mehr revidieren und dann, Aber es macht beides unheimlichen Spaß und da geht es mir tatsächlich wie Michael, dass ich das einfach gern mache, weil es so einen Spaß macht.
0: Und jetzt haben wir vorher einen Namen schon mal gehört im Zusammenhang mit Helene Fischer und der taucht jetzt beim Elektriker im Sommernachtstraum auch wieder auf. Was hat es damit auf sich?
1: Das ist der Herr, also der Elektriker kommt von der Firma Semmelmann. Und diese Namensnennung Semmelmann ist einfach eine Hommage an diesen Produzenten.
0: Aber natürlich ein Insider, weil die wenigsten werden es
1: wissen. Natürlich. Aber es wird ein paar geben, die es wissen und die werden sich dann still in sich hineinfreuen.
0: Dann viel Erfolg wünsche ich auf alle Fälle. Danke. Sepp Schauer, danke schon. Und dann schwenken wir das Mikrofon nochmal zu Michael Tasche. Jetzt haben wir die Sendung damit begonnen, dass ich gefragt habe, wie viel Prozent sind denn jetzt fertig, wenn es dann am kommenden Donnerstag losgeht. Jetzt ist meine abschließende Frage, wie ist es mit der Vorfreude, wenn man so ein großes Projekt, das viele, viele Monate geplant wurde, jetzt dann wirklich unmittelbar bevorhat?
2: Ich habe immer die Vorstellung, die naive Vorstellung, ich bin ganz cool und bleib auch ganz cool. Aber ich merke, gestern Morgen bin ich um 4 Uhr wach geworden.
0: Das ist früh,
2: ja. Ich stehe zwar immer um 5 Uhr auf, aber um 4 war früh und wusste dann aber die Lösung für diese Bettkonstruktion. Das war schon ein bisschen beruhigend. Aber ich merke, dass die Nächte kürzer werden, beziehungsweise dass ich viel Sachen mit mir rumtrage und auch anfange, Sachen zu vergessen, wenn ich nicht alles aufschreibe oder so. Also das ist so, mein mentaler Tunnel wird so ein bisschen enger oder so. Und dann weiß ich halt aus Erfahrung, wenn ich mir noch so sehr vornehme, cool zu sein, spätestens ab Generalprobe, dann habe ich einen Dauerpuls sozusagen. Ja. Und wenn es einmal angefangen hat, dann geht's.
0: Und warum sollten jetzt die Menschen in die Komödie im Bayerischen Hof kommen?
2: Steht doch im Untertitel, weil es sehr lustig ist. weil es wirklich sehr, sehr lustig ist. Wir haben bei der ersten Leseprobe haben wir alle schallend gelacht. Das hat funktioniert auch alles so. Es ist sehr lustig, es ist musikalisch wunderschön. Der Basti hat wirklich tolle Musik geschrieben. Die Schauspieler, Sänger, Tänzer, alle die und vor allen Dingen auch Sepp sind wirklich hervorragend. Das muss man sich unbedingt mal angeschaut haben.
0: Dann drücke ich die Daumen, dass die eine Woche jetzt schnell vergeht. Bis zur Premiere am 13.8. bis zum 30. August läuft ein total verrückter Sommernachtstraum. Ein sehr lustiges Musical frei nach Shakespeare in der Komödie im Bayerischen Hof in München. Danke, dass ihr beide da wart, Sepp Schauer und Michael Tasche, die Gäste heute in Habe die Ehre.
2: Wir waren sehr gerne hier.
1: Absolut. Danke, dass wir da sein dürfen.
0: Und dann natürlich viel Erfolg für die Aufführung. Danke. Ihnen noch einen schönen Tag. Danke auch fürs Zuhören. BR Heimat, Habe die Ehre und der Erich Wartusch sagt Servus.

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1: Um 12 Uhr mit Julia Cortis. Im Prozess um den tödlichen Autoanschlag auf eine Verdi-Demonstration in München ist der Angeklagte wegen Mordes und versuchten Mordes zu lebenslanger Haft verurteilt worden. Das Münchner Oberlandesgericht stellte bei dem aus Afghanistan stammenden 25-Jährigen außerdem die besondere Schwere der Schuld fest. Bei dem Anschlag im Februar vergangenen Jahres kamen eine 37 Jahre alte Mutter und ihr zweijähriges Kind ums Leben. Mehr als 40 weitere Personen wurden teils schwer verletzt. Er soll einen Rüstungsbetrieb in Bayern ausgespäht haben, mit dem Ziel, Sabotageakte zu verüben. Ein 33-jähriger Ukrainer ist am Sonntag in Thüringen gefasst worden, wie die Generalstaatsanwaltschaft München und das Bayerische Landeskriminalamt heute mitgeteilt haben. Der Mann sitzt mittlerweile in Untersuchungshaft. Den Ermittlern zufolge hat er im Auftrag eines ausländischen Nachrichtendienstes im Juni Aufnahmen vom Betriebsgelände eines bayerischen Rüstungsunternehmens gemacht und an seinen Auftraggeber weitergeleitet. Es soll sich um einen sogenannten Low-Level-Agenten handeln. Das sind Menschen, die durch ausländische Nachrichtendienste angeworben und für einfachere Operationen eingesetzt werden. Die Drohne am Flughafen Leipzig-Halle war offenbar mit militärischem Sprengstoff ausgerüstet und so konzipiert, dass sie von der Drohnenabwehr nicht erkannt werden konnte, sagte Innenminister Dobrindt. Auch Bayerns Innenminister Herrmann sieht eine neue Gefahrenlage in Deutschland und eine neue Dimension, wie er dem BR sagte. Der Luftverkehrsverband BDL zeigt sich unterdessen zufrieden mit den Fortschritten bei der Drohnenabwehr. Die 8 größten deutschen Flughäfen, darunter der Münchner, würden derzeit mit neuester Technik ausgestattet. Aufgrund der Hitze sind in Deutschland in diesem Sommer deutlich mehr Menschen gestorben als bisher angenommen. Knapp 12.000 seien es bisher, schreibt das Robert-Koch-Institut in seinem aktuellen Wochenbericht und korrigiert die bisherigen Zahlen nach oben. Nils Walker mit Einzelheiten.
2: Allein Ende Juni sind in nur einer Woche viel mehr Menschen aufgrund der Hitze verstorben als bisher gedacht, nämlich insgesamt rund 9.600 Menschen. Das belegen Zahlen aus den Bundesländern, die erst jetzt vorliegen. Das RKI ging in seinen Schätzungen bisher nur von knapp der Hälfte aus. In der letzten Juniwoche war es sogar nachts noch so warm, dass die deutschlandweite Durchschnittstemperatur bei 26,4 Grad lag. Tagsüber war es an vielen Orten mehr als 40 Grad. Solch eine Hitze kann zu einem tödlichen Hitzschlag führen und gerade bei alten und schwachen Menschen zu Todesursachen wie Nierenversagen, Herzstillstand oder einem Kreislaufzusammenbruch führen.
1: Bei einem schweren Verkehrsunfall auf der A3 in der Oberpfalz sind 3 Männer ums Leben gekommen. Ihr Auto kam in der Nähe von Nittendorf von der Fahrbahn ab und stürzte auf daneben verlaufende Gleise, wie die Polizei in Regensburg mitgeteilt hat. Die Bergung gestaltete sich schwierig. Die A3 Richtung Nürnberg und die Bahnstrecke Nürnberg-Regensburg wurden gesperrt. Das Wetter in Bayern. Im Norden freundlich und trocken, in der Südhälfte vereinzelt, an den Alpen auch teils kräftige Schauer und Gewitter. Höchstwerte 24 bis 31 Grad. In der Nacht im Süden anfangs noch schauerartiger Regen und einzelne Gewitter. Im Norden meist klar bei 18 bis 9 Grad. Morgen an den Alpen örtlich noch Schauer oder Gewitter. Am Wochenende überwiegend sonnig. Höchstwerte 24 bis 32. Am Sonntag bis 35 Grad. Soweit die Nachrichten, 12.03 Uhr. Der Blick auf die Straßen. Die A3 Passau Richtung Nürnberg ist zwischen Sinzing und Nittendorf gesperrt. Wegen Bergungsarbeiten, wie wir eben gehört haben. Der Verkehr wird in Sinzing ausgeleitet, aktuell 5 Kilometer Stau. Die Bahnstrecke zwischen Nürnberg und Regensburg ist deshalb ebenfalls gesperrt. Dort wurde die Oberleitung beschädigt. A3 Frankfurt Richtung Würzburg zwischen Aschaffenburg und Hösbach. Stau und stockender Verkehr wegen eines defekten Fahrzeugs. A7 Würzburg Richtung Fulda. Zwischen Bad Kissingen-Obertulba und Bad Brückenau-Volkers 5 Kilometer stockender Verkehr. A8 Salzburg Richtung München zwischen Holzkirchen und dem Kreuz München Süd stockend. A9 München Richtung Nürnberg zwischen Langenbruck und Denkendorf 18 Kilometer stockend. A9 Nürnberg Richtung München zwischen Manching und Dreieck Holledau 4 Kilometer Stau. A93 Holledau Richtung Regensburg zwischen Bad Abach und Regensburg Pfaffenstein 8 Kilometer stockend. Und A99 Ostumfahrung München Richtung Salzburg. Zwischen Kirchheim und dem Kreuz München Ost hat sich ein Unfall ereignet. Soweit die Verkehrsübersicht.
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3: Grüß Gott und ein herzliches Willkommen auch heute zu unserem Mittagsmagazin mit aktuellen Themen aus Bayern am Donnerstag. Tom Viehweg ist am Mikrofon. Und wir beginnen mit einem etwas außergewöhnlichen Geburtstagsgruß. Der geht heute an einen kraftvoll motorisierten Jubilar. Denn aus Anlass seines 70-jährigen Jubiläums parkt ein sogenannter Kraftpostbus heute vor dem Museum für Kommunikation in Nürnberg. Der gelbe Oldtimer mit den großen Fenstern steht kostenfrei für Besichtigungen und auch Schnupperfahrten zur Verfügung. Diese Kraftpostbusse, die haben in Deutschland ab 1905 ja die Postkutschen abgelöst. Und nach dem Zweiten Weltkrieg dann in den 50er Jahren brachten sie auch Urlauber zu Ausflugszielen und Kurorten. Und eines dieser historischen Gefährte, der Kraftpostbus MAN 630, der wurde 1956 gebaut, der steht heute noch bis 15.30 Uhr vor dem Museum in der Lessing Straße 6 in Nürnberg. Ich freue mich sehr, dass wir Sie durch die Mittagszeit begleiten dürfen.

0: BR Heimat aktuell am Donnerstagmittag um 11:08. Einige unserer Themen in dieser Stunde, Sie haben es gerade in den Nachrichten gehört, im Prozess um den tödlichen Autoanschlag auf eine Verdi-Demonstration in München. Vor 1,5 Jahren ist vor wenigen Minuten das Urteil über den aus Afghanistan stammenden 25-jährigen Mann gefallen. Gerichtssprecher Dr. Laurent Lafleur.
1: Das Gericht hat den Angeklagten soeben zu einer lebenslangen Freiheitsstrafe verurteilt und hat darüber hinaus noch festgestellt, dass die Schuld des Angeklagten besonders schwer wiegt. Dies bedeutet in der gerichtlichen Praxis, dass eine vorzeitige Entlassung zur Bewährung nach 15 Jahren praktisch ausgeschlossen ist.
0: Bei dem Anschlag im Februar vergangenen Jahres waren eine 37-jährige Mutter und ihr 2-jähriges Kind ums Leben gekommen. Mehr als 40 weitere Menschen wurden teils schwer verletzt. Die anhaltende Trockenheit und ihre Auswirkungen, natürlich auch heute Thema bei uns. Schwerpunktthema, muss man fast schon sagen, denn Werte bis knapp über 30 Grad sind für Bayern für die nächsten Tage weiter vorhergesagt. Und kaum Regen in Niederbayern fürchten Zuckerrübenbauern inzwischen um die Ernte und der Industrie machen die niedrigen Flusspegel zu schaffen. Wie man den Verkehr auf unseren Wasserstraßen aufrechterhalten kann, darüber spricht der neue Bundesverkehrsminister Bilger heute ja mit Verbänden und Logistikern. Und wir schauen uns an, ob die Idee, die Flussläufe zum Beispiel tiefer auszubaggern, nicht noch mehr Nachteile bringt als Vorteile und außerdem auch, wie die Bergbauern und Almwirte unter dem Wassermangel leiden. Des einen Leid, des anderen Freud. Es sind Sommerferien in Bayern und von Beginn an hatten wir bestes Badewetter für alle Daheimgebliebenen. Jetzt endlich also auch bei uns mit einer guten Meldung ging es da letzte Woche schon los. Die Stadt Augsburg beispielsweise macht die städtischen Freibäder für Minderjährige.

0: aktuell am Donnerstagmittag. Es ist 12.15 Uhr. Die anhaltende Dürre sorgt seit Wochen für niedrige Wasserstände in unseren Flüssen und Seen. Was für Freizeitsportler eher nur ärgerlich ist, das ist für ganze Wirtschaftszweige zunehmend ein Problem. Denn wichtige Wasserstraßen sind für Binnenschiffe kaum noch befahrbar. Es drohen Versorgungsengpässe und damit auch steigende Preise für viele Produkte. Bundesverkehrsminister Bilger ist deshalb für heute mit Experten und seinen Fachkollegen aus den Ländern zusammengekommen. Nach Bonn zu einer Krisensitzung hat er geladen. Auch bayerische Unternehmen suchen inzwischen nach Alternativen zur Binnenschifffahrt. Stefan Liener berichtet über das Problem.
1: Viel Kies, aber wenig Schiffsverkehr. So präsentiert sich das Rheinufer heute zur Fachkonferenz. Es herrscht Flaute auf dem Fluss. In Bonn erreicht der Rheinpegel gerade einmal 80 Zentimeter, Tendenz fallend. Das liegt mehr als 2 Meter unter dem langjährigen Mittelwert. Die Folge? Binnenschiffe können den Rhein an einigen Stellen kaum noch passieren. Wenn, dann fahren sie nur leicht beladen. Ähnlich ist die Lage in Bayern, an der Donau zwischen Vilshofen und Straubing. Bei einem Ortstermin zu Beginn der Woche wirkte der bayerische Verkehrsminister Christian Bernreiter mit Blick auf den Fluss bei Deggendorf hörbar betroffen.
2: Ich weiß, dass natürlich die Schifffahrt derzeit nicht möglich ist. Ich habe vorher nochmal nachgeschaut und Deggendorf ist der Pegel bei 1,45 Meter. Da macht Schifffahrt keinen Sinn mehr. Darum ist der Donauausbau so wichtig. Ich hoffe, dass diese flussbauliche Maßnahme auch wirklich dauerhaft wirkt.
1: Konkret soll die auf dieser Strecke frei fließende und nicht kanalisierte Donau eine tiefere Fahrrinne erhalten. Damit würde man ein Nadelöhr auf dem vielbefahrenen Wasserweg zumindest entschärfen. Kurzfristig ist das aber weder an der Donau noch am Rhein machbar. Viele Unternehmen sind deshalb im Krisenmodus, denn ganze Branchen sind auf Binnenschiffe angewiesen. Etwa die Hersteller von schweren Maschinen. Siemens Energy produziert in Nürnberg Trafo, die größer sind als manches Einfamilienhaus. Sie passen weder auf einen Güterzug noch auf einen Lastwagen, müssen also im Nürnberger Hafen auf Schiffe geladen werden. Doch zunehmende Dürreperioden erschweren die Planung. Rüdiger Fromm, Logistikexperte bei Siemens Energy.
3: Grundsätzlich ist das Niedrigwasser ja in einer relativ regelmäßigen Periode und somit planen wir dann die Produktion um diese Niedrigwassersaison herum und sollte sich das verlängern, also schon früher anfangen oder zum Ende hin länger dauern, dann wird's natürlich immer schwieriger. Dann müssen wir nach möglichen anderen Lösungen suchen, die es aber nur begrenzt gibt.
1: Auch andere Unternehmen suchen nach Alternativen zum Schiffstransport. Doch das ist gar nicht so einfach. So sind viele Bahnstrecken in einem schlechten Zustand und ein Transport auf der Straße ist ungleich teurer als die Lieferung per Schiff. Dazu kommt, es gäbe wohl weder ausreichend Lastwagen oder Fahrer, um die entsprechenden Mengen überhaupt auf die Straße zu bringen. So heißt es beim Nürnberger Hafenbetreiber Bayernhafen, allein für die dort jährlich abgewickelte Frachtmenge bräuchte man mehr als 230.000 Lastwagenfahrten. Deshalb setzt die Logistikbranche auf Notlösungen. Die Reedereien lassen die Schiffe teils nur zu einem Viertel beladen, das wiederum verteuert die Fracht. Bei der Deutschen Industrie- und Handelskammer heißt es:
4: Die niedrigen Pegelstände des Rheins und viele anderer Flüsse bremsen den Gütertransport derzeit massiv aus. Das führt zu Engpässen, steigenden Transportkosten und längeren Lieferzeiten. Hält die Trockenheit weiter an, wäre das ein weiterer Belastungsfaktor für die ohnehin schon stark angeschlagene deutsche Wirtschaft.
1: Konkret rechnen Wirtschaftsinstitute damit, dass der Faktor Niedrigwasser das Bruttoinlandsprodukt in diesem Sommer um 0,2 bis 0,4 Prozentpunkte nach unten drücken könnte.

0: BR-Heimat aktuell am Donnerstag, 12.26 Uhr ist es. Auch wenn es in der Nacht wieder ein paar Gewitter gegeben hat, der Regen, der da runterkommt, reicht bei weitem nicht, um die Trockenheit auszugleichen, die jetzt schon seit Wochen anhält. Diese europaweite Dürre führt zu Rekordniedrigwasser an den Flüssen. Schiffe können kaum noch fahren. Beispiel Siemens Energy, haben wir gerade erst eben gehört, produzieren in Nürnberg Trafos größer als ein Einfamilienhaus. Die muss man mit dem Schiff transportieren. Ein Vorschlag lautet deshalb, die Fahrrinnen in den Flüssen weiter bzw. tiefer auszubaggern. Das könnte aber unerwünschte Nebenwirkungen haben, berichtet Sandra Demmelhuber.
1: Wenn der Wasserstand im Fluss zu niedrig für die Schifffahrt ist, dann baggert man ihn einfach weiter aus. Diese scheinbar einfache Lösung sieht der Bund Naturschutz kritisch. Denn tiefere Flüsse würden die Fließgeschwindigkeit des Gewässers ändern. Und das hätte unter anderem zur Folge, dass das Wasser noch schneller abgeführt, der Fluss quasi zum Kanal wird. Und gerade bei anhaltender Trockenheit sollte das Wasser ja in der Flusslandschaft bleiben. Christine Markgraf vom Bund Naturschutz betont:
2: Es ist halt einfach definitiv keine Lösung, dass die Schifffahrt jetzt diesen sinkenden Wasserständen hinterherbacken will, sondern die Schifffahrt muss sich an den Fluss anpassen und nicht umgekehrt.
1: Hinzu kommt laut Ant Hartlieb vom Lehrstuhl für Wasserbau an der TU München, dass tiefere Flüsse auch die Strömungsvielfalt schwächen, also das abwechslungsreiche Miteinander von verschiedenen Flusstiefen und Geschwindigkeiten. Und diese Strömungsvielfalt ist auch wichtig für die Artenvielfalt.

0: Und mit diesem Schottisch, gespielt von Martina Holzer auf der Harfe, ist es 12.35 Uhr geworden, kurz nach halb eins. 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In den bayerischen Voralpen bei Lenggries im Landkreis Bad Tölz-Wolfratshausen hat gestern die alljährliche sogenannte Hauptalmbegehung stattgefunden. Da laden die Bergbauern und Bergbäuerinnen politische Prominenz auf ihre Almen ein, um sich über ihre Themen und Probleme auszutauschen. Größter Sorgenpunkt in diesem Jahr auch bei ihnen die extreme Trockenheit. Aber auch der Wolf war wieder ein Thema, auch wenn es im bayerischen Alpenraum bisher nur Einzeltiere ohne Nachwuchs gibt. Helene Köck aus Lenggries.
1: In den letzten Tagen hat es am Alpenrand bei Lenggries ab und zu gewittert. Das Gras auf der Schönbergalm auf 1430 Metern Höhe ist einigermaßen grün. Aber dieser oberflächliche Eindruck verdeckt nur das tiefer liegende Problem, die akute Trockenheit. Almwirtin Tanja Müller erzählt, dass es sich überall anders auswirke.
2: Also wir haben hier am Schönberg herum eine relativ zuverlässige Quelle. Die verlässt uns Gott sei Dank nicht oft. Aber natürlich bei Almnachbarn, die müssen schon Wasser fahren wieder. Also Quellen ist A und O, dass die Viecher Wasser haben, weil sonst, ja, das sind 15 Kilometer bis ins Tal, das ist weit zum Fahren mit dem Wasser. Und das ist natürlich auch für Sprit und auch für Zeit.
1: Unter den gut 900 Wanderern, die zur Hauptalmbegehung gekommen sind, sind viele Almbauern. Einige berichten, dass die Trockenheit heuer extrem ist. Josef Glatz, Vorstand beim Almwirtschaftlichen Verein Oberbayern, beobachtet einen Trend.
3: Die Wasserversorgung selber, wenn das Grundwasser fällt und weniger Oberflächenwasser ist, wird die Wasserversorgung viel schlechter. Aber schauen wir mal, wie das ist. Weil wenn das weiter so entwickelt, muss man halt immer mehr lagern. Wenn man die Regenzeiten, muss man es auffangen.
1: Der Bau von Zisternen oder Wasserspeichern werde nur teilweise, zum Beispiel über das Bayerische Bergbauernprogramm, gefördert. Bei der politischen Prominenz, die traditionell am Almrundgang teilnimmt, stoßen diese Sorgen auf offene Ohren. Bundeslandwirtschaftsminister Alois Rainer beschreibt die Trockenheit als große Herausforderung. Nicht nur auf den Almen, sondern auch für den Rest des Landes, wo teilweise Futtermittel knapp werden. Sowohl er als auch seine bayerische Kollegin Michaela Kanniber plädieren für bessere Anpassungsstrategien.
4: Das ist kein einjähriges Phänomen, sondern wir müssen uns wirklich auf den Weg machen, sehr kluge Strategien zu fahren. Gerade was den Landeswasserhaushalt auch anbelangt. Das heißt, Wasser zurückzuhalten, damit wir in Trockenphasen dieses Wasser wieder abgeben können.
1: Die andere große Frage, die Almbauern nach wie vor umtreibt, ist, wie sie ihre Tiere vor großen Beutegreifern, vor allem vor Wölfen, schützen können. Seit diesem Jahr stehen Wölfe im Bundesjagdgesetz. Damit ist es leichter, Wölfe, die Weidetiere angreifen, abzuschießen. In alpinen Regionen müssen dafür aber erst Weidegebiete ausgewiesen werden, in denen es zu bergig für Weideschutzzäune ist. Bisher sind die Almbauern noch nicht akut betroffen. Laut vorläufigen Monitoringzahlen vom Landesamt für Umwelt zur vergangenen Saison gibt es 9 Wolfsrudel, überwiegend in Nordbayern. Aber die Almbauern wollen vorbereitet sein für den Fall, dass es mehr werden. Norbert Schäffer, Vorsitzender beim Landesbund für Vogel- und Naturschutz, stellt nicht in Abrede, dass Wölfe punktuell Probleme machen können. Er sieht die aktuelle Herausforderung aber eher darin, dass Naturschutzprogramme erhalten bleiben, die artenreiche Almen ermöglichen.
5: Langfristig ist es für mich vor allem die Finanzierung. Wir müssen Hand in Hand mit den Almbauern zusammenarbeiten, um die Finanzierung dauerhaft sicherzustellen. Das sind die großen Herausforderungen. Den Wolf, das kriegen wir in den Griff. Die Finanzierung, das ist ein dickes Brett.
1: Nach der Hauptalmbegehung bei Sonnenschein würde man sich wieder über Gewitter am Abend freuen. Obwohl Fachleute sagen, um die Trockenheit wirklich auszugleichen, müsse es Dauerregen geben. Und das wochenlang.

0: 12.43 Uhr, kurz vor 12:45. 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Eine Mutter mit ihrer 2 Jahre alten Tochter tot und 44 Menschen zum Teil schwer verletzt. Viele von ihnen leiden bis heute unter den Folgen. Sie erinnern sich, kurz vor der Bundestagswahl im Februar letzten Jahres war in München ein mutmaßlicher Islamist aus Afghanistan stammend mit seinem Auto in eine Menge demonstrierender Menschen gefahren. Vor kurzem ist jetzt das Urteil gefallen.
1: Das Gericht hat den 25-jährigen Mann unter anderem wegen zweifachen Mordes zu einer lebenslangen Freiheitsstrafe verurteilt. Außerdem wurde die besondere Schwere der Schuld festgestellt, sodass eine vorzeitige Entlassung nach der gesetzlichen Mindestzeit von 15 Jahren Haft ausgeschlossen ist. Der Angeklagte nahm das Urteil ohne sichtliche Regung auf. Mit dem Urteil folgen die Richter des 7. Strafsenats am Münchner Oberlandesgericht den Anträgen der Generalbundesanwaltschaft sowie der Nebenkläger. Die Richter sahen es als erwiesen an, dass der Mann im Februar 2025 mit einem Auto in einen Demonstrationszug der Gewerkschaft Verdi in der Münchner Innenstadt gerast war. Dabei tötete er eine 37-jährige Mutter und ihre 2-jährige Tochter und verletzte über 40 Menschen, teilweise schwer. Die Verteidiger hatten eine maximale Haftstrafe von 15 Jahren und eine Unterbringung in der Psychiatrie gefordert. Ein psychiatrischer Gutachter hatte bei dem Mann keine Einschränkung der Schuldfähigkeit feststellen können, während die Verteidiger von deutlichen Anzeichen einer hebephrenen Schizophrenie sprachen. David Herting, München.

0: Die Tassilo-Musikanten bei BR Heimat aktuell und der bei mir Dahorm-Marsch. Und das passt auch ganz gut, weil jetzt geht's um die Dahorm-Gebliebenen. Es riecht nach Pommes und Sonnencreme, Kinder lachen, irgendwo plätschert Wasser. Ein ganz normaler Sommertag in vielen Freibädern bei uns in Bayern. Und für viele Familien ist ja das Freibad der Mini-Ferien- oder Urlaubsort direkt vor der Haustür. Und in Augsburg, für Kinder und Jugendliche, ist der Badespaß die ganzen Sommerferien über kostenlos. Die Stadt will damit Familien entlasten und soziale Teilhabe stärken. Was bringt das in der Praxis? Und vor allem, wie schaffen es die Bäder, den Spagat zu ziehen zwischen mehr Besuchern und Sicherheit zum Beispiel? Unsere Reporterin Eva Heime war im Familienbad am Plärra in Augsburg.
1: Vor den Rutschen im Familienbad in Augsburg ist eine lange Schlange. Alle wollen noch mal runter. Einmal schreien, einmal eintauchen, kurz abkühlen.
2: Weil es sehr viel Spaß macht, am meisten die schnellen Rutsche.
3: Und dass wir die riesen Ringelrutsche rutschen dürfen.
4: Und dass wir uns im Wasser abkühlen können.
1: Alle Kinder und Jugendlichen unter 18 Jahren zahlen hier und allen anderen städtischen Freibädern in Augsburg nichts. Freier Eintritt die ganzen Sommerferien. Normalerweise kostet jedes Kind ab 6 Jahren 2,80 Euro.
5: Also, dass die Kinder jetzt kostenfrei rein können in Ferien, ist natürlich tipptopp, ja, muss sagen, weil die Preise haben wir auch angezogen in der Gastro. Also, es ist schon gut, wenn man dann da Geld einsparen kann, damit man vielleicht da noch mehr zur Verfügung hat für Eis oder Pommes, weil das wollen die Kinder ja auch beim Baden, weil sonst geht's los. Pommes, Eis.
6: Es bietet sich an, dass wir hierher kommen. Ansonsten wäre es viel zu teuer. Es sind 4 Kinder und da läppert sich's.
7: Das ist sehr gut. Aber wir haben auch natürlich was zum Essen und Trinken auch dabei. Aber klar, natürlich gehört auch ein Eis dazu. Also Eis können wir jetzt nicht mitnehmen, bis dahin schmilzt es.
1: Das Ferienangebot gibt es jetzt seit 5 Jahren. Finanziert wird das Ganze aus dem Stadthaushalt. Rund 50.000 Euro an Einnahmen entgehen der Stadt dadurch. Aber Dirk Wurm, der 2. Bürgermeister von Augsburg, sagt:
8: Es geht hier nicht in Anführungszeichen um die Unterstützung von Bedürftigen. So ist es nicht gedacht. Ja. Es ist wirklich dafür gedacht, für die Kinder und Jugendlichen, die nicht in den Urlaub fahren können, ja, wo die Eltern vielleicht auch den ganzen Sommer durcharbeiten müssen, die auch sonst eben sich schwer tun, ja, in der Freizeitgestaltung das alles bezahlen zu kommen, die wollen wir damit ansprechen. Und dann sagen wir also gut, ja, dann verzichten wir auf den Eintritt bei Kindern und Jugendlichen und lassen sie umsonst rein.
1: Meistens kommen die gleichen Kinder und Jugendlichen vorbei. Und da kann es dann schon mal an schönen Ferientagen voll werden. Eine Überlastung für das Personal gibt's aber nicht, sagt Christian Pscherer, der Betriebsleiter des Familienbads.
9: Egal wie viele Badegäste wir haben, ob wir jetzt nur 2 oder 12 haben oder 4.000, die Verantwortung ist die gleiche und es ist halt ein bisschen anstrengender für das Personal. Wir müssen mehr Runden laufen, wir müssen mehr schauen, dass es den Leuten gut geht. Aber es ist kein großer Mehraufwand.
1: Kostenloser Freibadeintritt für alle Minderjährigen in Augsburg. Heißt unterm Strich, für die einen ist vielleicht eine Portion Pommes mehr drin, für die anderen einfach mehr Tage im Freibad. Und vor allem mehr Spaß für die Kinder.
10: Prima, das ist viel, viel besser als zu Hause, ja.
11: Weil man da einfach sehr viel Spaß haben kann und rutschen kann und tauchen kann.
12: Ja, rutschen und das Wasser, was so schön kühl ist.
13: Für mich macht sehr viel Spaß, wenn man springt und wenn man rutscht, macht sehr viel Spaß.

Kurz vor eins, das ist BR Heimat aktuell, am Donnerstagmittag. Unfreiwillige Pause beim Furter Drachenstich. Da läuft ja gerade die zweite Festspielwoche. Aber ausgerechnet der Hauptdarsteller schwächelt. Der 11 Tonnen schwere Roboterdrache ist nach der Generalprobe ja einfach erstmal stehen geblieben und hat sich nimmer vom Fleck gerührt. Ein technischer Defekt war schuld. Die Techniker haben dann aber eine Nachtschicht eingelegt. Jetzt kann der Drache wieder fahren und Feuer speien sowieso. Und auch rund um den Drachenstich ist am Wochenende einiges geboten. Am Sonntag zieht der große historische Festzug mit rund 1200 Mitwirkenden durch die Grenzstadt. Noch mehr aktuelle Themen in der zweiten Stunde BR Heimat aktuell. Ich würde mich freuen, wenn Sie nach den 13 Uhr Nachrichten auch noch ein bisschen Zeit für haben für uns.

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1: Um 13 Uhr mit Julia Cortis. Nach dem tödlichen Autoanschlag auf eine Verdi-Demonstration in München ist der Angeklagte wegen Mordes und versuchten Mordes zu lebenslanger Haft verurteilt worden. Das Münchner Oberlandesgericht stellte bei dem aus Afghanistan stammenden 25-Jährigen außerdem die besondere Schwere der Schuld fest. Einzelheiten von David Herting.
2: Der Angeklagte nahm das Urteil ohne sichtliche Regung auf. Die Richter sahen es als erwiesen an, dass der Mann im Februar 2025 mit einem Auto in einen Demonstrationszug der Gewerkschaft Verdi in der Münchner Innenstadt gerast war. Dabei tötete er eine 37-jährige Mutter und ihre 2-jährige Tochter und verletzte über 40 Menschen, teilweise schwer. Die Verteidiger hatten eine maximale Haftstrafe von 15 Jahren und eine Unterbringung in der Psychiatrie gefordert. Ein psychiatrischer Gutachter hatte bei dem Mann keine Einschränkung der Schuldfähigkeit feststellen können.
1: Nach dem Fund einer mit Sprengstoff bestückten Drohne am Flughafen Leipzig-Halle sieht auch Bayerns Innenminister Hermann eine neue Gefahrenlage in Deutschland. Die Grünen fordern, den Nationalen Sicherheitsrat einzuberufen. Fraktionschefin Dröge sagte, der Sicherheitsrat müsse umgehend zusammenkommen, um über die Lage und die Konsequenzen zu beraten. Angemessen wären nach ihren Worten auch Konsultationen im Rahmen der NATO. Nach Angaben der Bundespolizei wurde gestern Drohnenabwehrtechnik zum Flughafen Leipzig-Halle gebracht. Ein 33-jähriger Ukrainer wurde am Sonntag in Thüringen festgenommen, wie die Generalstaatsanwaltschaft in München jetzt mitgeteilt hat. Er soll für einen ausländischen Geheimdienst Aufnahmen vom Gelände eines bayerischen Rüstungsunternehmens gemacht und diese dann auch an seinen Auftraggeber geschickt haben.
3: Die Ermittler glauben, dass diese Aufnahmen dazu gedacht waren, einen Sabotageakt vorzubereiten. Um welche Rüstungsfirma es sich handelt, wollte die Generalstaatsanwaltschaft München nicht sagen. Auch dazu, wer hinter dem mutmaßlichen Agenten steht, äußerte sich die Behörde nicht. Der Mann wurde in Thüringen festgenommen, nach Bayern gebracht und sitzt jetzt in Untersuchungshaft. Tobias Bönte, München.
1: Wegen des Niedrigwassers im Rhein hat der neue Bundesverkehrsminister Steffen Bilger für heute Vertreter der Industrie- und der Logistikbranche zu einem Spitzengespräch geladen. Weil die Schifffahrt beeinträchtigt wird, sollen Lösungen gefunden werden. Dazu sagte Bilger im Fernsehsender Phoenix.
4: Bei den kurzfristigen Maßnahmen geht es beispielsweise darum, können wir die Transporte auf die Schiene verlagern, können wir sie auf die Straße verlagern, wie können wir das erreichen. Ich könnte mir beispielsweise vorstellen, dass wir Sonn- und Feiertagsfahrverbote für Lkw aufheben, wenn es nötig sein sollte. Und da sind viele jetzt auch in der Vorbereitung unseres heutigen Termins kreativ und engagiert an der Arbeit.
1: Die Zahl der tödlichen Badeunfälle in Deutschland ist weiter gestiegen. Die Deutsche Lebensrettungsgesellschaft geht davon aus, dass bis Ende Juli 261 Menschen ums Leben gekommen sind. Das sind 15 mehr als im gleichen Zeitraum des Vorjahres. Vor allem im Juni gab es demnach einen deutlichen Anstieg. Die DLRG fordert, dass Bund, Länder und Kommunen mehr Geld in die marode Schwimmbadlandschaft und den schulischen Schwimmunterricht investieren. Das Wetter in Bayern. Im Norden freundlich und trocken, in der Südhälfte vereinzelt, an den Alpen auch teils kräftige Schauer und Gewitter. Höchstwerte 24 bis 31 Grad. In der Nacht im Süden anfangs noch schauerartiger Regen und einzelne Gewitter. Im Norden meist klar bei 18 bis 9 Grad. Morgen an den Alpen örtlich noch Schauer oder Gewitter, am Wochenende überwiegend sonnig. Höchstwerte 24 bis 32, am Sonntag bis 35 Grad. Soweit die Nachrichten. Es ist gleich 13.04 Uhr. Der Blick auf die Straßen. A3 Nürnberg Richtung Würzburg, zwischen Schlüsselfeld und Geiselwind, 5 Kilometer stockender Verkehr. A3 Frankfurt Richtung Würzburg, zwischen Stockstadt und Hößbach, 10 Kilometer stockend. A7 Ulm Richtung Würzburg, zwischen Dinkelsbühl-Fichtenau und Feuchtwangen-West, ein Unfall. A7 Würzburg Richtung Fulda, zwischen Bad Kissingen-Obertulba und Bad Brückenau-Volkers, 8 Kilometer stockend. A8 Salzburg Richtung München zwischen Holzkirchen und dem Kreuz München Süd, 10 Kilometer stockender Verkehr. A8 München Richtung Stuttgart zwischen Oberelchingen und Ulm Ost, ein Unfall. A9 München Richtung Nürnberg zwischen Langenbruck und Denkendorf, 20 Kilometer stockender Verkehr. A9 Nürnberg Richtung München zwischen Manching und dem Dreieck Holledau Baustelle und 7 Kilometer Stau. Und A99 Westumfahrung München Richtung Nürnberg. Zwischen dem Dreieck München Südwest und Freiherr Mitte hat sich ein Unfall ereignet. Soweit die Verkehrsübersicht.
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5: Und da sind wir wieder zur zweiten Stunde BR Heimat aktuell, auch heute bis um 14 Uhr mit den aktuellen Themen des Tages. Effektive und gezielte Brandbekämpfung, gerade in diesen Tagen wichtiger denn je. In Oberfranken lassen sich jetzt Landwirte mit ihren Gerätschaften als potenzielle Feuerwehrhelfer registrieren. Im Landkreis Forchheim unterstützen sie so die sogenannte Red Farmer Initiative. Das Online-Portal vernetzt dabei Einsatzkräfte der Feuerwehr mit landwirtschaftlichen Betrieben. Im Ernstfall können dann die Bäuerinnen und Bauern Feuerwehr und Katastrophenschutz unterstützen, zum Beispiel mit Traktoren, mit Wasserfässern oder auch mit Spezialgerät. So können sie gemeinsam, etwa bei schweren Vegetationsbränden oder Extremwetterereignissen, schnell zusätzliche und gezielte Hilfe leisten. Der Bayerische Bauernverband und der Landesfeuerwehrverband Bayern begrüßen diese Initiative und werben in ihren Mitgliederkreisen für die Nutzung dieses Portals. BR Heimat aktuell am Donnerstag. Am Mikrofon begrüßt Sie weiter recht herzlich Tom Fiewig.

0: Zweite Stunde BR Heimat aktuell. Einige unserer Themen noch bis um 14 Uhr. Auch unsere Berghütten bringt der trockene Sommer an ihre Grenzen. Trinkwasserlieferungen per Hubschrauber auf der Blaueishütte in den Berchtesgadener Alpen sind inzwischen notwendig. Auch andere wie die Tölzerhütte im Vorkarwendel leiden unter der Trockenheit. Unser Reporter aus dem Oberland, Martin Breitkopf, gibt uns einen Überblick über die Auswirkungen der Wasserknappheit, beispielhaft in Oberbayern. Durch die Hitzewelle steigt auch die Wassertemperatur und vielen heimischen Fischarten wird es dann schnell zu warm.
1: So wie jetzt gerade Gewässer trocken fallen, haben wir nicht Tage Zeit, um zu reagieren. Wir haben Stunden, um die Fische zu retten.
0: Dabei könnte man vielerorts einfach und schnell helfen, so die Fischereiexperten. Eine effektive, kostengünstige Möglichkeit, Fische vor Hitze zu schützen, ist das Ausbaggern von Kaltwasserpools für die hitzegeplagten Flussbewohner. Genau das haben Experten jetzt in Schwaben versucht. Wir schauen uns das genauer an. Und wenn Sie schon mal auf einer Safari waren, dann haben Sie vielleicht auch eine Antilope gesehen. Ich kenne die nur aus dem Zoo, aber auch bei uns haben Antilopen früher in freier Wildbahn gelebt. Das beweist jetzt ein archäologischer Fund, der in der inzwischen berühmten Tongrube Hammerschmiede bei Pforzen im Ostallgäu zum Vorschein gekommen ist, wo ja schon der erste aufrechtgehende Menschenaffe Udo entdeckt wurde. Das und mehr in der zweiten Stunde BR Heimat aktuell. Ich freue mich, wenn Sie bis um 14 Uhr mit dabei sind.

0: BR Heimat aktuell am Donnerstagmittag, 13:14 Uhr. Das bayerische Alpenvorland gilt ja als trinkwasserreich, eigentlich. Doch nach der langen Trockenheit schaut's jetzt zunehmend anders aus. Die Wasserknappheit macht sich inzwischen auch in vielen anderen Teilen Oberbayerns bemerkbar. Seen, Flüsse, Weiher, sie verlieren Wasser und die Folgen dieser Knappheit sind weitreichend. Von der Schifffahrt bis zum Artenschutz. Ein Überblick.
1: Am Silbensteinspeicher nahe Lenkries wird die Trockenheit besonders deutlich. Seit Wochen gibt der Speicher zusätzlich Wasser an die Isar ab, damit dort trotz der Dürre genügend Wasser fließt. Entsprechend sinkt auch der Pegel im Speichersee. Ehrenamtliche retten fast täglich Jungfische. Am Starnberger See nähert sich der Pegel historischen Tiefständen. Die Bayerische Seenschifffahrt fährt deshalb die Anlegestellen im Berg, Possenhofen, Bernried und Ambach derzeit nicht mehr an. Und größere Segelboote kommen in manchen Häfen kaum noch ins Wasser. Auch südlich von Weilheim machen sich die Folgen bemerkbar. Bäche wie die Peitnach, der Weizsackerbach oder der Kinschbach sind teilweise ausgetrocknet. Fischer setzen Fische um, weil das Wasser knapp wird. Das Wasserwirtschaftsamt sagt, Entspannung bringt nur länger anhaltender Landregen. In Unterbrunn im Landkreis Starnberg wird entschieden, ob der Dorfweiher abgefischt werden muss, weil der Zufluss seit Wochen ausbleibt. Und auch im Landkreis Dachau schlagen Naturschützer Alarm. Dort wurden bereits 1600 geschützte Muscheln und zahlreiche Fische aus ausgetrockneten Gewässern gerettet. In Bad Bayersoien im Landkreis Garmisch-Partenkirchen kommt das Trinkwasser inzwischen mit dem Tanklaster. Weil Quellen und Brunnen nicht mehr genug Wasser liefern, wird das Wasser aus

Nachbargemeinden herangefahren. Die Wasserknappheit ist damit längst kein lokales Problem mehr, sondern betrifft weite Teile Oberbayerns. Aus dem BR-Studio Oberland, Martin Breitkopf, BR Heimat.

0: Die Hohenaschauer Musikanten haben uns musikalisch an den Grundlsee geführt. Und damit wären wir indirekt auch schon wieder ein bisschen beim Thema. 13 Uhr und 22. Huchen oder Eschen oder Bachforellen, Karpfen, das sind zum Beispiel Fischarten, die in unseren Bächen und Flüssen und auch Teichen vorkommen, in denen es zurzeit tendenziell zu warm wird. Sie brauchen kaltes Wasser. Um für sie Rückzugszonen zu schaffen, wurde heute zum Beispiel in einem Nebengewässer der Donau bei Gundelfingen gebaggert. Judith Zacher über die Schaffung von Kaltwasserpools für hitzegeplagte Wasserbewohner.
1: Ein kleiner Bagger steht am Rand des Wassergrabens mitten im Auwald bei Gundelfingen in der Nähe der Donau. Das Ufer ist eingewachsen, die Bäume sorgen für Schatten. Damit ist das Wasser hier von Haus aus schon etwas kühler als in der mit derzeit 24 Grad für viele Fischarten zu warmen Donau. Deshalb ist der kleine Bach in diesen Tagen das Ziel vieler Fische, sagt Oliver Born, Fischereifachberater vom Bezirk Schwaben.
2: Weil man wissen muss, dass die Temperatur bei Fischen alles steuert. Und 2-3 Grad Temperaturabsenkung entscheidend sein können über Leben und Tod.
1: Deshalb wollen die Fischereiexperten jetzt dafür sorgen, dass das Wasser in dem Bach, in dem sich 30 von 55 in Bayern vorkommende Fischarten wohlfühlen, noch kühler wird. Wie und wo genau das möglich ist, weiß der Gundelfinger Günther Ruck. Er ist Vorsitzender der Fischereigenossenschaft Schwäbische Donau und kennt den kleinen Bach in- und auswendig.
3: Mein Leben lang schon. Der Bach gehört ja zu meinem Fischereirecht und schon meine Vorfahren haben sich um diesen Bach gekümmert und auch um die Quelle.
1: Die Quelle, die den Bach mit kaltem Grundwasser speist. Eigentlich. Denn über Jahre ist sie, auch durch viele Hochwasser, immer mehr versandet. Jetzt soll sie mit dem Bagger wieder freigelegt werden. Schaufel für Schaufel Schlamm befördert er ans Ufer. Durchgeführt und bezahlt wird das alles von den Lechwerken. Die LEW als Energieversorger betreibt die Staustufen an der Donau und ist deshalb auch für den Unterhalt der Nebengewässer zuständig. Schon bald sieht man an einigen Stellen im Wasser Bewegung. Die Grundwasserquelle sprudelt wieder. Oliver Born misst die Temperatur. Erst oberhalb, 23 Grad sind es dort, dann unterhalb des ausgebaggerten Kältebeckens.
2: Wir sind hier, wo das Wasser schon vermischt wird. Wiederum noch mal 1 Grad kühler.
1: Und das haben die Fische auch schon bemerkt.
2: Das ist ja super cool. Sehen Sie die? Das ist der Wahnsinn, was da an Jungfisch jetzt drin ist.
1: Mehrere Schwärme mit Jungfischen tummeln sich im neu ausgegrabenen Kaltwasserpool, dem bisher einzigen in Schwaben, sagt Stefan Zott, der Geschäftsführer vom Fischereiverband Schwaben.
4: Hier an der Donau, was hier geschieht, ist eigentlich ein Musterbeispiel, das wir in ganz Schwaben noch viel, viel öfters brauchen und auch brauchen werden. Weil das, was in Sachen Klimakrise auf uns zukommt, das ist leider erst der Anfang.
1: Die Fischereiexperten fordern deshalb einen Notfallplan, ähnlich wie beim Hochwasser. Mit aufeinander abgestimmten Maßnahmen. Eine mögliche wäre die Anlage solcher Kaltwasserpools. Prinzipiell machbar wäre das, so Born, an allen Bächen und Flüssen, die von einer Grundwasserquelle gespeist werden. Vorausgesetzt, man wisse, wo die ist. Und das ist nur eine von vielen Ideen.
2: Wir brauchen dringend eine Expertenrunde, die all diese im Moment auf Ideenstatus stehenden Dinge mal zusammenfasst, in die Schublade legt. Und es ist dringend angesagt, dass das dann auch letztendlich so überführt wird in den rechtlichen Rahmen, dass diese Maßnahmen ad hoc umsetzbar sind. So wie jetzt gerade Gewässer trocken fallen, haben wir nicht Tage Zeit, um zu reagieren. Wir haben Stunden, um die Fische zu retten.

0: BR Heimat aktuell, genau 13.30 Uhr, halb zwei am Donnerstag. Menschen, die an Leukämie erkrankt sind und ihre Familien, machen in der Regel Schweres durch. Behandlungen, Chemotherapie, die Unsicherheit, ob die Krankheit besiegt werden kann. Der Alltag von Patienten mit Blutkrebs ist wahrlich nicht einfach. Die Leukämiehilfe Passau hat sich zum Ziel gesetzt, betroffene Familien zu unterstützen und ihnen ab und zu auch eine Freude zu bereiten. Dazu gehört, passend zu Beginn der Urlaubs- und Ferienzeit, auch ein Flugtag auf dem Flugplatz in Kirchdorf am Inn. Dort können Blutkrebspatienten zusammen mit ihren Familien sogar mit einem Hubschrauber übers Inntal fliegen. Martin Gruber war dabei, ist aber am Boden geblieben.
1: Der Hubschrauber startet im 10-Minuten-Takt hier auf dem Flugplatz in Kirchdorf am Inn. Der 8-jährige Michi nimmt die Hand seiner Mama Sabrina. Gleich ist er dran.
2: Bisschen nervös, glaube ich, ist er schon, gell? Ist er der erste Hubschrauberflug?
1: Ja. Michi hat keine einfache Zeit hinter sich. Vor 4 Jahren die Diagnose Leukämie. Behandlungen und die Unsicherheit, wie geht's weiter? Momentan geht es ihm gut, sagt seine Mama.
2: Aktuell ist jetzt der Status, dass er krebsfrei ist. Es geht ihm soweit gut. Wir finden wieder einen normalen Alltag zurück und haben wir ganz froh darum.
1: Und der Flug, den Michi jetzt gleich erleben darf, ist für die ganze Familie
2: ein bisschen eine Entschädigung oder ein schönes Erlebnis, einfach nach so einer Krankheitssache.
1: Mit an Bord wird auch der dreifache Familienvater Chris sein. Vorfreude ja, nervös ein bisschen.
3: Weil ich ganz leicht Höhenangst habe. Ja, ist wird besonders für mich.
1: Chris hat ebenfalls Blutkrebs, zufällig entdeckt vor einem halben Jahr, eine aggressive Form der Leukämie. Aber gut behandelbar. Aktuell unterzieht er sich einer ambulanten Chemo.
3: Ich sage aber, ich bin gesund. Ich habe einfach die blöde Leukämie im Hintergrund, die wo ich schauen muss, dass ich wegbringe.
1: Es ist soweit. Gleich startet der Hubschrauber, der Michi, Chris und dessen kleinen Sohn, der auch mitfliegen darf, mitnimmt.
3: Das ist für mich einfach also so ein Wunschmoment. Da haben wir nicht drin. Das ist was Besonderes. Das machst du nicht tagtäglich.
1: Einsteigen, festgurten, Kopfhörer auf und los geht's. Carina Auer von der Leukämiehilfe Passau organisiert den Flugtag mit. Für etwa 30 Personen, alles Blutkrebspatienten und ihre Angehörigen. Es geht darum, sagt sie, den Menschen eine Freude zu machen.
4: Die einfach das ganze Jahr über wirklich von schweren Schicksalsschlägen betroffen sind oder waren. Teilweise ja schon 2 Jahre lang sich die Erkrankung zieht und auch nicht in den Urlaub fahren können.
1: Michi, Chris und sein Sohn im Landeanflug.
3: Jetzt fliegen wir über die Mama drüber.
1: Und als der Heli noch eine Schleife fliegen muss, fühlt es sich an wie in der Steilkurve.
3: Das ist ja cool. Ich hoffe, euch hat es gefallen. Ja, super geil.
1: Beim Aussteigen ist Michi etwas blass um die Nase. Die Freude an dem, was er gerade erlebt hat, sieht man ihm aber an. Danke allen, die diesen Flugtag möglich gemacht haben. Dem Flugplatzpersonal, dem örtlichen Fliegerclub, der Gemeinde Kirchdorf und der Leukämiehilfe Passau. Von den Leuten kommt da auch viel zurück, weiß Carina Auer.
4: Unendliche Dankbarkeit, unendliche Freude. Der Adrenalin schießt bei den Leuten ein.
1: Deshalb wird die Leukämiehilfe solche Flüge gerne wieder organisieren.

0: BR Heimat aktuell am Donnerstagmittag mit Tom Viehweg. Es ist 13.40 Uhr, 20 Minuten vor zwei. Die Tongrube Hammerschmiede bei Pforzen im Ostallgäu. Dieser Ort gilt Archäologen schon länger als wichtigste paläontologische Fundgrube Deutschlands. Dort wurden schon Überreste von Riesensalamandern, von Schnappschildkröten, von Moschustieren, von Hundebären, Säbelzahnkatzen und Pandas gefunden und wohl am bekanntesten der weltberühmte Menschenaffenfund Udo von 2016. Der hatte gezeigt, dass Menschenaffen deutlich früher als bis dato bekannt angefangen haben, sich aufrecht auf ihren Beinen fortzubewegen. Jetzt wird das archäologische Erbe im Ostallgäu um einen historischen Fund erweitert. In der Hammerschmiede ist das weltweit erste nahezu vollständige Skelett einer Waldantilope gefunden worden. Christian Wagner berichtet.
1: Am Telefon hat Madeleine Böhme von der Uni Tübingen gesagt, wir sollten unbedingt zu den Grabungsarbeiten dazukommen.
2: Denn wir haben etwas jetzt in Arbeit, was selten ist, was recht selten ist und was, denke ich, optisch auch besonders interessant sein könnte. Wir graben nämlich gerade ein komplettes Skelett einer Münchner Waldantilope aus. Und zwar da.
1: Der Boden besteht hier aus dichtem, nassen Sand. Böhme und alle anderen Wissenschaftler und Helfer tragen feste Stiefel und Hüte. Zeltplanen schützen vor der stechenden Sonne und darunter knien und kauern sie.
3: Das ist der Unterkiefer hier. Hier liegt der Schädel mit den Hornzapfen. Also man sieht hier schon die Hörner.
1: Grabungsleiter Thomas Lechner schabt mit einem kleinen Messer den Sand von einem versteinerten Knochen. Mit einem Schwämmchen wischt er die braun-schwarzen Fundstücke sauber.
4: Die Antilope ist ein sehr häufiger Fund, ganz grundsätzlich. Aber die war sehr lecker für die Hyänen, sodass wir sehr, sehr viele Fragmente davon finden. Und uns einfach schwer tun, komplette Schädel und zusammenhängende Skelettkomplexe davon zu bergen.
1: Die 11,5 Millionen Jahre alten Knochen sind komplett erhalten. Aber würde man sie jetzt einfach freigraben und hochheben, jedes Fundstück würde in viele Einzelteile auseinanderbrechen. Wichtige Informationen würden verloren gehen. Die vielen Helfer arbeiten sich nur Millimeter für Millimeter vorwärts. Dabei war die Antilope nur so groß wie eine heutige Ziege.
2: Die Art heißt wissenschaftlich Miotragocerus monacensis, München, weil 1928 beim Bau eines Isar-Kanals in 12 Meter Tiefe ein Stück eines Schädels gefunden worden ist. Und dieser Schädel bekam dann den Namen monacensis, die Münchner Waldantilope. Mehr wusste man nicht.
1: Böhme vermutet, dass es sich hier in der Tongrube bei Pforzen um ein weibliches Tier handelt, mit einem etwas kleineren Horn. Wenn sich weibliche und männliche Tiere dieser frühen Antilopenart tatsächlich stark unterschieden haben, dann könnten die Wissenschaftler weitere Rückschlüsse auf die Entwicklung dieser Art ziehen.
2: Eine Weltsensation ist es nicht, da müssen wir schon mal die Kirche im Dorf lassen. Aber es ist einfach weiteres Puzzleteil, was die Hammerschmiede als eine der wohl wichtigsten aktuellen paläontologischen Grabungsareale der Welt charakterisiert.
1: Einen Monat lang werden sich die Wissenschaftler durch den Sand graben mit Unterstützung von freiwilligen Helfern.
4: Natürlich macht es Spaß. Ich glaube, dass man hier wieder draußen sitzt und mit dem Messer in den Sand reinsticht und was findet, was seit 11,5 Millionen Jahren keiner gesehen hat.
1: Erst in den kommenden Monaten werden all die Knochen und Knöchelchen der Urzeit-Antilope im Labor gesäubert und mit speziellen Verfahren gehärtet. Aber wenn das erledigt ist, wird man diesen Fund in Ausstellungen sehen können und erfahren, was die Wissenschaft noch alles daraus gelernt hat.

0: Und mit der Oberallgäuer Ländlerkapelle ist es 13.51 Uhr geworden bei BR Heimat aktuell, 2:09. Tagsüber radeln, abends feiern und dabei eine Woche lang quer durch den Freistaat fahren. Das ist die BR Radeltour und die ist auch heute wieder unterwegs. Und wenn Sie aus Ebersberg in Oberbayern oder Umgebung sind und Zeit haben, schauen Sie gerne mal auf dem Volksfestplatz vorbei, wo gerade die rund 1000 Radlerinnen und Radler langsam ihre Mittagspause der 5. Etappe beenden, stets begleitet von unserem Radeltour-Reporter Willi Willmann. Willi, nach den ganz heißen Tagen dieser Woche muss das ja heute fast eine Wohltat sein, oder?
1: Das könnte man meinen. Also es ist deutlich kühler als die letzten Tage, aber sehr drückend. Und da war ja noch diese Etappe gestern und ich habe Radler Matthias mal gefragt, wie sich das alles so anfühlt.
2: Also heute, die Etappe ist ja eigentlich relativ moderat, aber durch den Höllenritt gestern zwickt es in den Wadel ordentlich und es brennt und die Oberschenkel, Unterschenkel und alles macht Party.
1: Alles macht Party soll heißen, die Krämpfe kuscheln miteinander. Gestern 115 Kilometer, heute nur 84. Aber Claudius Siebert, der Bürgermeister von Dorfen, der mitradelt, hat gesagt, am Ende warten noch drei ganz gemeine Rampen. Also es wird auch heute nicht einfach.
0: Ja, heute Abend ist das Etappenziel ja Dorfen im Landkreis Erding. Was steht da heute auf dem Programm?
1: Also da wird ab 14 Uhr im Zentrum schon gefeiert, dass die BR-Radeltour kommt. Um 16.30 Uhr kommt sie dann. Da wird Claudius Siebert, der Bürgermeister, ganz vorne mit reinfahren in seine Stadt und ist völlig begeistert, dass er das erleben darf. Und dann um 17 Uhr am Volksfestplatz, da gehen dann die Tore auf. Da spielt dann zuerst die Bayern 3 Band von den Kollegen. Und dann kommen Klock Klock, präsentiert von Bayern 3. Natürlich immer alles mit freiem Eintritt, immer als Familienfest, immer mit Bierbänken, mit Tischen, mit Schirmen. Es ist alles da, Essen, Trinken, der vorletzte Abend der BR-Radeltour. Langsam wird man so leicht sentimental, weil es dann doch irgendwann zu Ende geht.
0: Ja, nämlich morgen. Dann geht's von Dorfen über Winnhöring und Simbach nach Bad Füssing. Vielen Dank, Willi Willmann, für uns mit unterwegs auf der BR-Radeltour. Viel Spaß weiterhin und gute Fahrt.

Und das war BR Heimat aktuell. Am Donnerstagmittag nach den 14 Uhr Nachrichten geht's hier weiter mit neuen Ideen und alten Stückeln und alten Melodien mit neuen Texten. 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Am Mikrofon war heute Tom Fiewig. Themenauswahl und Redaktion hatte Edith Schowalter. Vielen Dank dafür. Ihnen vielen Dank fürs Zuhören. Einen schönen, möglichst angenehmen restlichen Donnerstag und bis morgen wieder. Servus und Ade.

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1: Um 14 Uhr mit Julia Cortis. Das Urteil im Prozess um den Anschlag auf eine Verdi-Demonstration in München ist gefallen. Der Angeklagte wurde unter anderem wegen zweifachen Mordes zu einer lebenslangen Haft verurteilt. Außerdem wurde die besondere Schwere der Schuld festgestellt. David Herting berichtet.
2: Es herrschte Stille im Gerichtssaal, als der vorsitzende Richter das Urteil verlas. Der 25-jährige Afghane reagierte kaum, da war keine Regung eigentlich zu erkennen. Man hörte im Hintergrund nur das leise Murmeln des Dolmetschers. Die Richter sahen es als erwiesen an, dass der Mann im Februar 2025 mit seinem Auto in einen Demonstrationszug der Gewerkschaft Verdi in der Münchner Innenstadt gerast war. Dabei tötete er eine 37-jährige Mutter und ihre 2-jährige Tochter und verletzte über 40 Menschen teilweise schwer.
1: Nach dem Fund einer mit Sprengstoff bestückten Drohne suchen Ermittler nach Spuren und nach einem weiteren Objekt im Bereich des Flughafens Leipzig-Halle. Noch sind viele Fragen offen. Nach Informationen von NDR, WDR und Süddeutscher Zeitung war eines der ukrainischen Flugzeuge, neben dem die Sprengstoffdrohne gefunden wurde, mit militärischer Munition beladen. Die soll kurz zuvor aus Frankreich gekommen sein für den Weitertransport in die Ukraine. Das geht den Angaben zufolge aus einem vertraulichen Bericht der Polizei hervor. Aufgrund der Hitze sind in Deutschland in diesem Sommer deutlich mehr Menschen gestorben als bisher angenommen. Knapp 12.000 seien es bisher, schreibt das Robert-Koch-Institut in seinem aktuellen Wochenbericht und korrigiert die bisherigen Zahlen nach oben. Nils Walker mit Einzelheiten.
3: Allein Ende Juni sind in nur einer Woche viel mehr Menschen aufgrund der Hitze verstorben als bisher gedacht, nämlich insgesamt rund 9.600 Menschen. Das belegen Zahlen aus den Bundesländern, die erst jetzt vorliegen. Das RKI ging in seinen Schätzungen bisher nur von knapp der Hälfte aus. In der letzten Juniwoche war es sogar nachts noch so warm, dass die deutschlandweite Durchschnittstemperatur bei 26,4 Grad lag. Tagsüber war es an vielen Orten mehr als 40 Grad. Solch eine Hitze kann zu einem tödlichen Hitzschlag führen und gerade bei alten und schwachen Menschen zu Todesursachen wie Nierenversagen, Herzstillstand oder einem Kreislaufzusammenbruch führen.
1: Wer eine Bundestagswahl überprüfen lassen will, muss sich zunächst ans Parlament wenden. Doch 1,5 Jahre nach der Wahl sind noch viele Einsprüche unbeantwortet. Jetzt hat das Bundesverfassungsgericht den Bundestag angemahnt, Einsprüche zeitnah zu prüfen. Eine Beschwerde gegen die 5%-Hürde verwarf das Karlsruher Gericht. Bei einem schweren Verkehrsunfall auf der A3 in der Oberpfalz sind 3 Männer ums Leben gekommen. Ihr Auto kam in der Nähe von Nittendorf von der Fahrbahn ab und stürzte auf daneben verlaufende Gleise, wie die Polizei in Regensburg mitgeteilt hat. Die Bergung gestaltete sich schwierig. Die Bahnstrecke Nürnberg-Regensburg ist weiter gesperrt. Die A3 ist inzwischen wieder für den Verkehr freigegeben. Das Wetter in Bayern. Im Norden freundlich und trocken, in der Südhälfte vereinzelt, an den Alpen auch teils kräftige Schauer und Gewitter. Höchstwerte 24 bis 31 Grad. In der Nacht im Süden anfangs noch schauerartiger Regen und einzelne Gewitter. Im Norden meist klar bei 18 bis 9 Grad. Morgen an den Alpen örtlich noch Schauer oder Gewitter, am Wochenende überwiegend sonnig. Höchstwerte 24 bis 32, am Sonntag bis 35 Grad. Soweit die Nachrichten, 14.03 Uhr. Der Blick auf die Straßen. A3 Frankfurt Richtung Würzburg, zwischen Stockstadt und Hößbach 10 Kilometer stockender Verkehr. A3 Nürnberg Richtung Passau, zwischen Metten und Hengersberg 7 Kilometer stockend. A7 Ulm Richtung Würzburg, zwischen Dinkelsbühl-Fichtenau und Feuchtwangen West, Bergungsarbeiten auf der linken Spur. A7 Würzburg Richtung Fulda, zwischen Bad Kissingen, Obertulba und Bad Brückenau-Volkers 10 Kilometer stockend. A8 Salzburg Richtung München zwischen Holzkirchen und dem Kreuz München Süd ebenfalls 10 Kilometer stockend. A9 München Richtung Nürnberg zwischen Langenbruck und Denkendorf sind es 20 Kilometer, die der Verkehr stockt. Und A9 Nürnberg Richtung München zwischen Manchen und dem Dreieck Holledau Baustelle und 6 Kilometer Stau. Soweit die Verkehrsübersicht.
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Ein neuer Vorstand wird gesucht. Der Rainer, der scheint festgebucht, fleißig und stets engagiert. Er ist auch talentiert, doch er bekommt die Stelle nicht. Er ist nun mal ein Arschgesicht.

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1: Um 15 Uhr mit Julia Cortis. Nach dem Anschlag auf einen Verdi-Demonstrationszug in München ist der Angeklagte zu einer lebenslangen Freiheitsstrafe verurteilt worden. Bei der Attacke im Februar vergangenen Jahres starben eine Mutter und ihre kleine Tochter. Viele Menschen wurden verletzt. Aus München berichtet Manuel Rauch.
2: Der Täter hat das Urteil mit regungsloser Miene entgegengenommen. Er hat ja auch während des Prozesses nie um Entschuldigung gebeten. Die Stimmung im Gerichtssaal heute war insgesamt sehr bedrückt, als der Richter den gesamten Tathergang, wie das alles passiert ist, nochmal beschrieben hat und auch auf die Verletzung der Opfer in aller Ausführlichkeit nochmal eingegangen ist. Da war wirklich zu spüren, wie das vielen Zuschauerinnen und Zuschauern im Gerichtssaal emotional nahe ging und wie das viele auch betroffen gemacht hat.
1: Der mutmaßliche Anschlagsversuch mit einer Sprengstoffdrohne auf dem Flughafen Leipzig-Halle galt womöglich einer mit Munition beladenen Frachtmaschine. Das berichten NDR, WDR und Süddeutsche Zeitung und berufen sich auf einen vertraulichen Polizeibericht. Einzelheiten von Joachim Dangl.
3: Die Drohne befand sich dem Bericht zufolge in der Nähe von Frachtmaschinen einer ukrainischen Fluggesellschaft. Eines der Antonov-Flugzeuge hatte demnach militärische Munition an Bord. Diese soll kurz zuvor aus Frankreich gekommen sein für den Weitertransport. Mitarbeiter des Flughafens haben die Drohne bemerkt, als sie zwischen zwei Maschinen schwebte, heißt es weiter. Nach einem Zusammenstoß mit einem Mitarbeiter habe das Fluggerät am Boden gelegen. Vom Flughafen Leipzig-Halle aus werden regelmäßig Militärgüter in die Ukraine geliefert.
1: Derzeit beraten der neue Bundesverkehrsminister Steffen Bilger und Vertreter der Industrie- und der Logistikbranche darüber, welche Maßnahmen man gegen das Niedrigwasser, etwa im Rhein, ergreifen kann. Langfristig könnten Fahrrinnen vertieft und Schiffe umgerüstet werden, damit diese auch bei Niedrigwasser fahren können. Als kurzfristige Maßnahme kann sich Bilger vorstellen, Transporte auf die Schiene und auf die Straße zu verlagern. Hier könnten, wenn nötig, Sonn- und Feiertagsverbote für Lkw aufgehoben werden, sagte er. Wer in Bayern Urlaub machen will, muss etwas tiefer in die Tasche greifen als noch vor einem Jahr. Übernachtungen in Hotels und Motels waren laut Landesamt für Statistik im Juli 2,8% teurer. Bei Ferienwohnungen und Häusern waren es 1,2% mehr, ebenso bei Speisen und Getränken in Restaurants, Cafés und Bars, obwohl die Mehrwertsteuer in der Gastronomie gesenkt wurde. Der Journalist und Buchautor Stefan Aust wird mit dem Bayerischen Buchpreis geehrt. Laut Staatskanzlei erhält der 80-jährige Aust im Oktober in München den Ehrenpreis des Ministerpräsidenten. Er habe mit seinen Büchern den öffentlichen Blick auf die Zeitgeschichte geprägt, heißt es, etwa mit seinem Standardwerk über die Terrorgruppe Rote Armee-Fraktion. Außerdem war Aust gut 13 Jahre lang Spiegel-Chefredakteur. Das Wetter in Bayern. Im Norden freundlich und trocken, in der Südhälfte vereinzelt, an den Alpen auch teils kräftige Schauer und Gewitter, Höchstwerte 24 bis 31 Grad. In der Nacht im Süden anfangs noch schauerartiger Regen und einzelne Gewitter, im Norden meist klar bei 18 bis 9 Grad. Morgen an den Alpen örtlich noch Schauer oder Gewitter, am Wochenende überwiegend sonnig. Höchstwerte 24 bis 32, am Sonntag bis 35 Grad. Soweit die Nachrichten, 15.04 Uhr. Der Blick auf die Straßen. A3 Frankfurt Richtung Würzburg, zwischen Stockstadt und Hößbach 10 Kilometer stockender Verkehr. A3 Nürnberg Richtung Passau, zwischen Metten und Hengersberg 8 Kilometer stockend wegen Bauarbeiten. A7 Füssen Richtung Ulm, zwischen Eumittelberg und dem Dreieck Allgäu 3 Kilometer Stau wegen Bergungsarbeiten. A7 Ulm Richtung Würzburg, zwischen Dinkelsbühl, Fichtenau und Feuchtwangen West, Bergungsarbeiten auf der linken Spur. A7 Würzburg Richtung Fulda, zwischen Bad Kissingen, Obertulba und Bad Brückenau-Volkers 10 Kilometer stockend. A9 München Richtung Nürnberg. Zwischen Manching und Denkendorf 13 Kilometer Stau und stockend. Die A9 Nürnberg Richtung Berlin ist zwischen Schneidach und Hormersdorf nach einem Fahrzeugbrand gesperrt. Es gibt eine Ausweichmöglichkeit über die U65. Und die A9 Nürnberg Richtung München zwischen Manching und dem Dreieck Holledau eine Baustelle und 6 Kilometer Stau. Soweit die Verkehrsübersicht.
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1: Um 16 Uhr mit Julia Cortis. Die niedrigen Pegelstände des Rheins und anderer Wasserstraßen stellen Schifffahrt und Unternehmen gerade vor große Herausforderungen, weil Schiffe nur noch einen Bruchteil ihrer Fracht aufnehmen können. Verkehrsminister Bilger hat heute mit Vertretern von Industrie, Häfen und Schifffahrt darüber gesprochen und anschließend Maßnahmen angekündigt.
2: Wenn Transporte kurzfristig auf die Straße verlagert werden müssen, werden wir mit den Ländern darüber sprechen, dass wir Ausnahmen vom Sonn- und Feiertagsfahrverbot für besonders betroffene Güter vornehmen. Ich habe bereits mit mehreren Länderverkehrsministern darüber gesprochen und große Bereitschaft dazu erkennen können. Das Gleiche gilt auch für notwendige Schwertransporte, die auf die Straße verlagert werden müssen, um diese schneller zu genehmigen.
1: Nach dem Fund einer mit Sprengstoff bestückten Drohne suchen Ermittler nach Spuren und nach einem weiteren Objekt im Bereich des Flughafens Leipzig-Halle. Noch sind viele Fragen offen. Nach Informationen von NDR, WDR und Süddeutscher Zeitung war eines der ukrainischen Flugzeuge, neben dem die Sprengstoffdrohne gefunden wurde, mit militärischer Munition beladen. Diese soll kurz zuvor aus Frankreich gekommen sein, für den Weitertransport in die Ukraine. Das geht den Angaben zufolge aus einem vertraulichen Bericht der Polizei hervor. Im Februar vergangenen Jahres hat er in München eine Mutter und ein Kind getötet und viele Menschen schwer verletzt. Im Prozess um den Autoanschlag auf einen Demonstrationszug ist das Urteil gefallen. Der angeklagte 25-jährige Afghane erhielt eine lebenslange Freiheitsstrafe, unter anderem wegen Mordes und versuchten Mordes. Auch stellte das Oberlandesgericht die besondere Schwere der Schuld fest, was eine Freilassung nach 15 Jahren Gefängnis erheblich erschwert. Ein Bündnis aus mehr als 30 Organisationen fordert mehr Hitze- und Klimaschutz. Zu den Unterzeichnern zählen die Arbeiterwohlfahrt, Fridays for Future, der Bund für Umwelt und Naturschutz, Greenpeace, der Deutsche Mieterbund und WWF Deutschland. Die Forderungen unterstrichen sie mit einer Demonstration vor dem Kanzleramt. Heute wurde außerdem bekannt, dass weit mehr Menschen infolge der Hitze gestorben sind als geschätzt. Nils Walker.
3: Die tatsächlichen Zahlen für Ende Juni, die liegen fast doppelt so hoch wie bisher angenommen. Ganz grob kann man sagen, dass die südlichen und mitteldeutschen Bundesländer stärker betroffen waren. Zum Beispiel Bayern, Baden-Württemberg, Nordrhein-Westfalen, Sachsen oder Thüringen. Hitze als Todesursache, das gibt es tatsächlich, ist aber so recht selten. Meistens ist es eine Kombination aus einer Vorerkrankung und hohen Temperaturen. Zum Beispiel ein schwaches Herz, schwache Nieren und dann kommt Hitze noch dazu. Das verstärkt dann eben diese Vorerkrankung und das führt dann zum Tod.
1: Alleine für Ende Juni spricht das Robert-Koch-Institut jetzt von 9.600 Menschen. Der Einzelhändler Woolworth ruft mehrere Produkte aus seinem Spielzeugsortiment zurück, weil der darin verarbeitete Sand womöglich mit Asbest verunreinigt ist. Betroffen sind Stretchy Sand mit Geruch, Stretch Maus 12 cm und Stretchy Soldat, wie Verbraucherschützer auf lebensmittelwarnung.de mitteilen. Asbest ist krebserregend und wurde über Jahrzehnte im Bau verwendet. Das Wetter in Bayern. Im Norden freundlich und trocken, in der Südhälfte vereinzelt, an den Alpen auch teils kräftige Schauer und Gewitter, Höchstwerte 24 bis 31 Grad. In der Nacht im Süden anfangs noch schauerartiger Regen und einzelne Gewitter, im Norden meist klar bei 18 bis 9 Grad. Morgen an den Alpen örtlich noch Schauer oder Gewitter, am Wochenende überwiegend sonnig, Höchstwerte 24 bis 32, am Sonntag bis 35 Grad. Soweit die Nachrichten, 16.04 Uhr. Der Blick auf die Straßen. A3 Würzburg Richtung Frankfurt zwischen Weibersbrunn und Goldbach, 10 Kilometer stockender Verkehr. A3 Frankfurt Richtung Würzburg zwischen Stockstadt und Hößbach, 10 Kilometer stockend. A3 Nürnberg Richtung Passau zwischen Metten und Hengersberg, 8 Kilometer stockend wegen Bauarbeiten. Die A7 Füssen Richtung Ulm ist zwischen Raststätte Allgäuer Tor Ost und Bad Grönenbach nach einem Fahrzeugbrand gesperrt, da staut es sich. A9 München Richtung Nürnberg zwischen Manching und Denkendorf, 10 Kilometer Stau und stockend. A9 Nürnberg Richtung Berlin zwischen Schneitach und Hommersdorf, 6 Kilometer Stau. Zwei Spuren sind gesperrt, Ausweichmöglichkeit besteht über die U65. A9 Nürnberg Richtung München zwischen Manching und dem Dreieck Holledau Baustelle und 6 Kilometer Stau und Service BR Radeltour. In einer guten halben Stunde erreichen die Radler den heutigen Zielort Dorfen, wo sie dann auf dem unteren Marktplatz erwartet werden. Bis dahin fahren sie noch durch Untertalham und Lappach. Weiterhin gute Fahrt, soweit die Übersicht.
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1: Um 17 Uhr mit Julia Cortis. Auf den Wasserstraßen wie Donau, Rhein und Elbe werden große Mengen an Gütern transportiert. Das extreme Niedrigwasser sorgt aktuell für Probleme, weil Schiffe nur noch gering beladen oder gar nicht mehr fahren können. Verkehrsminister Bilger von der CDU hat nach einer Fachkonferenz in Bonn mehrere Maßnahmen angekündigt, um Lieferketten aufrecht zu erhalten.
2: Erstens, es geht um langfristige Maßnahmen, also Ausbau unserer Wasserstraßen. Zweitens, mittelfristige Maßnahmen, wie beispielsweise der Umbau von Schiffen, sodass diese besser mit Niedrigwassersituationen umgehen. Und drittens, kurzfristige Maßnahmen, wie die Aussetzung des Sonn- und Feiertags, Fahrverbots für Lkw. Und es geht um die Schiene, die zusätzliche Kapazitäten bereitstellen wird.
1: Soweit Verkehrsminister Bilger. Zu wenig Regen macht auch den Böden in Deutschland zu schaffen, ganz besonders im Süden, etwa in Unterfranken, wie der Deutsche Wetterdienst mitgeteilt hat. Der Untergrund ist demnach teils noch trockener als in den Dürrejahren 2018 und 2022. Laut DWD leiden etwa Mais, Zuckerrüben und Kartoffeln regional stark unter der Trockenheit und Obst hat Sonnenbrandschäden. Vor dem Bundeskanzleramt in Berlin haben heute 36 Organisationen und Vereine, unter anderem Greenpeace, WWF und Arbeiterwohlfahrt, mehr Hitze und Klimaschutz gefordert. Der mutmaßliche Anschlagsversuch mit einer Sprengstoffdrohne auf dem Flughafen Leipzig-Halle galt womöglich einer mit Munition beladenen Frachtmaschine. Das berichten NDR, WDR und Süddeutsche Zeitung und sie berufen sich auf einen vertraulichen Polizeibericht. Einzelheiten hat Joachim Dangel.
3: Die Drohne befand sich dem Bericht zufolge in der Nähe von Frachtmaschinen einer ukrainischen Fluggesellschaft. Eines der Antonov-Flugzeuge hatte demnach militärische Munition an Bord. Diese soll kurz zuvor aus Frankreich gekommen sein für den Weitertransport. Mitarbeiter des Flughafens haben die Drohne bemerkt, als sie zwischen zwei Maschinen schwebte, heißt es weiter. Nach einem Zusammenstoß mit einem Mitarbeiter habe das Fluggerät am Boden gelegen. Vom Flughafen Leipzig-Halle aus werden regelmäßig Militärgüter in die Ukraine geliefert.
1: Die Ausbildung zum Kfz-Mechatroniker ist bei jungen Männern nach wie vor besonders beliebt. Das zeigen aktuelle Zahlen des Statistischen Bundesamtes. 8% der Jugendlichen unterschrieben im vergangenen Jahr einen Ausbildungsvertrag. Auf Platz 2 Sanitär-, Heizungs- und Klimatechniker. Bei jungen Frauen liegt die medizinische Fachangestellte ganz vorn, gefolgt von der Kauffrau für Büromanagement. Es ist einer der teuersten Abgänge der Fußball-Bundesliga. Jan Diomande wechselt vom RB Leipzig zum spanischen Rekordmeister Real Madrid. Medienberichten zufolge beträgt die Ablösesumme für den 19-Jährigen mindestens 125 Millionen Euro. Leipzig hatte den Nationalspieler der Elfenbeinküste erst vor einem Jahr unter Vertrag genommen für rund 20 Millionen Euro. Das Wetter in Bayern. Im Norden freundlich und trocken, in der Südhälfte vereinzelt, an den Alpen auch teils kräftige Schauer und Gewitter. In der Nacht im Süden anfangs noch schauerartiger Regen und einzelne Gewitter. Im Norden meist klar bei 18 bis 9 Grad. Morgen an den Alpen örtlich noch Schauer oder Gewitter, am Wochenende überwiegend sonnig. Höchstwerte 24 bis 32, am Sonntag bis 35 Grad. Soweit die Nachrichten. Es ist 17.04 Uhr. Der Blick auf die Straßen. A3 Würzburg Richtung Frankfurt, zwischen Weibersbrunn und Goldbach 12 Kilometer stockender Verkehr. In Richtung Würzburg zwischen Stockstadt und Hößbach stockender Verkehr. A3 Nürnberg Richtung Passau zwischen Metten und Hengersberg 7 Kilometer stockend wegen Bauarbeiten. A7 Füssen Richtung Ulm zwischen Dietmannsried und Bad Grönenbach 3 Kilometer Stau nach einem Fahrzeugbrand. A7 Würzburg Richtung Fulda zwischen Bad Kissingen, Obertulba und Bad Brückenau-Volkers 9 Kilometer stockend. A9 München Richtung Nürnberg zwischen Manching und Denkendorf Stau und stockender Verkehr. A9 Nürnberg Richtung Berlin zwischen dem Kreuz Nürnberg und Hormersdorf 13 Kilometer Stau und Stocken wegen Bergungsarbeiten, da ist die rechte Spur gesperrt und es gibt eine Ausweichmöglichkeit über die U65. Und zuletzt die A93 Holledau Richtung Regensburg, zwischen Bad Abbach und Regensburg Nord 8 Kilometer Stau. Soweit die Verkehrsübersicht.
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1: Um 18 Uhr mit Gudrun Skupin. Wenn am Sonntag Bundestagswahl wäre, würde die Union auf 21% kommen. Das besagt der neue ARD-Deutschland-Trend. Stärkste Kraft wäre die AfD mit 28%. Die Grünen kämen auf 15, die SPD auf 12 und die Linke auf 11%. Schon in einem Monat wird gewählt, nämlich der Landtag in Sachsen-Anhalt. Und für den Osten zeigt der Deutschland-Trend, dass dort das Thema Gerechtigkeit für die Menschen besonders wichtig ist. Sabine Henkel berichtet.
2: Vor allem in Ostdeutschland besteht bei vielen ein Gefühl, benachteiligt zu werden. Mehr als 50% sagen das. In Westdeutschland hingegen meint eine Mehrheit, dass es gerecht zugeht. Immerhin sind es aber auch da 40%, die ein Ungerechtigkeitsgefühl haben. Ein anderes Gefühl, nach dem Infratest DIMAP gefragt hat, ist das der Sicherheit im öffentlichen Raum. Und zwar nach dem Anschlag in Berlin. In Deutschland haben mehr als 30% der von Infratest DIMAP Befragten hin und wieder Angst, dass sie selbst Opfer eines Terroranschlags werden.
1: Bundesverkehrsminister Bilger hat wegen des Niedrigwassers mehrere Maßnahmen angekündigt. Er sprach nach einem Treffen mit Branchenvertretern von einer Herausforderung für Wirtschaft und Versorgung. Bilger schlug vor, für bestimmte Lkw das Sonn- und Feiertagsfahrverbot aufzuheben, sollten Transporte auf die Straße verlegt werden müssen. Auch müssten für Schiffe Umfahrungsmöglichkeiten geschaffen werden und die Bahn mehr Güter auf die Schiene bringen. Nach der Entdeckung einer Sprengstoffdrohne auf dem Leipziger Flughafen hat das Bundesinnenministerium Berichte dementiert, wonach eines der ukrainischen Antonov-Flugzeuge in der Nähe mit Munition beladen gewesen sei. Zuvor war von einer Munitionslieferung für die Ukraine die Rede gewesen. Nach Angaben des Landeskriminalamtes Sachsen hatte ein Mitarbeiter des Flughafens die Drohne bemerkt. Wie die dpa unter Berufung auf Sicherheitskreise berichtet, holte er diese mit einem Fußtritt aus der Luft und brachte sie zu Boden. Im Prozess um den tödlichen Autoanschlag auf eine Verdi-Demonstration in München ist der Angeklagte wegen Mordes und versuchten Mordes zu lebenslanger Haft verurteilt worden. Das Münchner Oberlandesgericht stellte bei dem aus Afghanistan stammenden 25-Jährigen außerdem die besondere Schwere der Schuld fest. BR-Reporter Manuel Rauch war bei der Bekanntgabe des Urteils dabei.
3: Ich glaube, dass sich viele Betroffene genau diesen Schuldspruch erhofft hatten. Die Nebenkläger haben sich nach der Urteilsbegründung im Gerichtssaal umarmt, haben erleichtert gewirkt. Von einzelnen Zuschauerinnen und Zuschauern habe ich während der Urteilsverkündung auch teilweise so ein leises, zustimmendes Gemurmel gehört. Der Vorsitzende Richter hat heute auch noch mal deutlich gemacht, wie sehr die Betroffenen und Hinterbliebenen noch an den Folgen der Tat leiden. Unter den Verletzungen, aber auch unter den psychischen Folgen. Es gibt etwa Betroffene, die sind bis heute arbeitsunfähig.
1: Das Wetter in Bayern. In der Nacht im Süden anfangs noch schauerartiger Regen und einzelne Gewitter. Aktuell wird in Oberbayern vor schweren Gewittern gewarnt. Im Norden meist klar bei 18 bis 9 Grad. Morgen an den Alpen örtlich noch Schauer oder Gewitter. Am Wochenende überwiegend sonnig, Höchstwerte 24 bis 32, am Sonntag bis 35 Grad. Die Zeit 18.03 Uhr. Zur Verkehrslage A3 Würzburg Richtung Frankfurt. Zwischen Weibersbrunn und Aschaffenburg Ost 14 Kilometer Stau und stockender Verkehr. In Richtung Würzburg auf der A3 zwischen Stockstadt und Hösbach stockender Verkehr und Stau. A3 Nürnberg Richtung Passau zwischen Metten und Hengersberg 5 Kilometer stockend wegen Bauarbeiten. A7 Füssen Richtung Ulm zwischen Kempten-Leubers und Bad Grönenbach 9 Kilometer Stau wegen Bergungsarbeiten nach einem Fahrzeugbrand. Die rechte Spur ist gesperrt. A7 Würzburg Richtung Fulda, zwischen Bad Kissingen-Obertulba und Bad Brückenau-Volkers 9 Kilometer stockend. A8 Salzburg Richtung München, zwischen Schwarzbach und Neukirchen, stockender Verkehr. A9 München Richtung Nürnberg, zwischen Manching und Denkendorf, stockender Verkehr. Und A93 Holledau Richtung Regensburg, zwischen Bad Abbach und Regensburg Nord, ebenfalls stockender Verkehr. Soweit dieser Service.
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5: Die Christiane Scherm am Mikrofon. Ich begrüße Sie aus dem BR-Studio in Würzburg. Über 40 Grad. Der Sommer, der gibt dieses Jahr wirklich alles hier bei uns in Unterfranken. Wir schwitzen alle um die Wette und ich hoffe jeden Tag, dass mein Deo seinen Job gut macht.
6: Wenn es sehr heiß ist, kühle ich mir gern mal mit kaltem Wasser meine Arme schön ab, so hoch und runter. Auch mal den Nacken ein bisschen. Auch gerne die Beine so ganz sanft abduschen mit schön kaltem Wasser.
7: Kalte Fußbäder, das ist ganz toll. Wir haben so ein paar Boxen im Büro, die wir mit kaltem Wasser füllen. Und dann kann man einfach die Füße reinstellen unterm Schreibtisch. Senkt zwar nicht die Raumtemperatur, aber zumindest fühlt man sich ein bisschen besser.
8: Die Rollhose lässt man runter und lässt die Füße mal schön lüften. Keine Aktivitäten ab 11 Uhr. Man soll in den Schatten gehen oder am besten zu Hause und sich ausruhen, den Körper entlasten, entspannen. Man sollte Südländer bitte als Vorbild nehmen. Sie sind nach Italien, gehen in Süditalien, da sind die Menschen ab 11 Uhr zu Hause, machen alles dicht und tun halt die Hitze vorübergehen lassen.
9: Ich gehe in Räume, wo ich es vermute, dass es kühl ist und trinke viel und tue fast nichts dann.
5: Tja, nichts machen, das ist mein allerliebster Tipp. Ja, wie kann man gut mit diesem heißen Wetter umgehen? Von kühlen Orten in Unterfranken bis zum Hitzetelefon für Senioren und Seniorinnen. Bei Fränkisch vor 7 gibt's heute jede Menge weitere Tipps für Sie.

Wir kriegen eine andere Witterung. Das waren die Kellnerbaum hier bei Fränkisch vor sieben. Ja, seit Wochen ist es heiß und trocken in Franken. Rettungsdienst und Krankenhäuser haben da alle Hände voll zu tun mit Notfällen. Vor allem Kinder, ältere oder auch kranke Menschen sind da besonders gefährdet. Viel Wasser trinken ist natürlich wichtig. Im Schatten bleiben, Sport in der Hitze vermeiden. Aber das wissen Sie ja sowieso. Aber kann man sich das Leben auch noch ein bisschen leichter machen? Ja, zum Beispiel, indem man sich zwischendurch mal einen kühlen Ort sucht. Das wäre zum Beispiel eine Idee, die Mittagspause mal im Würzburger Dom verbringen zum Beispiel. Da ist es richtig schön kühl. Oder auch im benachbarten Lusam-Gärtchen oder im grünen Ringpark. Überhaupt spazieren gehen in Wäldern. Also wenn es für Sport auch zu heiß ist. Die Bäume, die verdunsten ja Wasser über ihre Blätter und dadurch ist es dort deutlich kühler. Selbst von Würzburg aus ist man ja auch schnell in größeren Waldgebieten, im Steinbachtal zum Beispiel oder auch mit dem Spessart, mit dem Steigerwald und den Haßbergen. Da haben wir ja auch Waldgebiete direkt vor der Tür. Und noch was typisch Unterfränkisches, wo es auch sehr angenehm kühl ist, das sind die Weinkeller tief unter der Erde. Kann man ja auch Führungen machen, das kann man auch als Einheimischer oder Einheimische machen, wenn man hier wohnt. Im staatlichen Hofkeller zum Beispiel, unter der Würzburger Residenz oder auch bei der Winzergemeinschaft Franken im Raum Kitzingen. Und übrigens eine Übersichtskarte der Stadt Würzburg zu kühlen Orten finden Sie online.

0: Das ist Fränkisch vor sieben heute am Donnerstagabend mit dem Volkacher Feuerwehrgalopp, gespielt von der Volkacher Ratsherrenmusik. Juni, Juli und jetzt der August, das sind die heißesten Monate im Jahr. Und wer da besonders gefährdet ist, das sind ältere Menschen. Und deshalb gibt's in Würzburg ein Hitzetelefon für Senioren und Seniorinnen, betreut von Ehrenamtlichen und das Ganze sogar kostenlos. BR-Heimatreporter Jona Gebhardt.
1: Wenn's in Würzburg so richtig heiß wird, dann greift Hildegard Musmecher zum Telefon.
2: Hier ist das Hitzetelefon, die Frau Musmecher. Wie geht es Ihnen denn?
1: Denn wenn eine Hitzewarnung des Deutschen Wetterdienstes vorliegt, ruft sie vormittags Seniorinnen und Senioren an, die auf der Liste des Würzburger Hitzetelefons stehen. Die Dame am Telefon erzählt, dass sie nachts wegen der Hitze kaum schlafen konnte. Frau Musmecher hört zu, fragt nach und gibt praktische Hitzetipps.
2: Ab und zu die Unterarme in ein gefülltes Waschbecken reinlegen, bis 30 zählen und dann die Arme einfach ausschleudern.
1: Die beiden kommen ein wenig ins Plaudern. Die Dame erzählt ein bisschen von ihrem Tag und auch von schönen Kindheitserinnerungen.
2: Ich merke die Freude, wenn sie angerufen werden, gerade in dieser bedrückenden Hitze, die sie zu Hause erleben, sind sie ja isoliert. Und da denke ich, ist das auch gegen die Einsamkeit eine gute Prävention.
1: Jede fünfte Person in Würzburg ist über 65 Jahre alt. Und für diese Bevölkerungsgruppe ist die Hitze eine besonders große Gefahr. Jährlich gibt es Hitzetote, sagt Kerstin Klein. Sie leitet die Seniorenarbeit der Stadt Würzburg.
3: Zum einen ist es so, dass die Hitze auch nicht mehr so wahrgenommen wird wie in jüngeren Jahren. Also das liegt einfach an Rezeptoren in der Haut, die das gar nicht mehr so empfinden können. Und auch das Durstgefühl ist im Alter verringert. Und das zusammen ist einfach eine ungünstige Konstellation.
1: Zu wissen, wie man sich schützt, sei das eine. Zu erkennen, wann man sich schützen muss, das andere. Neben dem Hitzetelefon bietet die Seniorenarbeit der Stadt Würzburg darum auch Aufkleber für die Wohnung mit einer Spezialbeschichtung an. Wird es über 28 Grad, verfärbt sich der dunkle Aufkleber knallrot. Die Aufkleber gibt es kostenlos an mehreren Orten in Würzburg.

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0: Die güldne Sonne gespielt hat das Volli-Quartett. Ja, die scheint den Sommer, was das Zeug hält, die Sonne über Mainfranken. Und da gibt's eine Berufsgruppe, die besonders viel Sonne abkriegt und die dabei auch noch richtig hart arbeiten muss, also körperlich arbeiten muss. Die Rede ist von Dachdeckern und Dachdeckerinnen, die hoch oben auf den Dächern rumkraxeln, mit dem Helm auf dem Kopf, die Bohrmaschine in der Hand. BR-Heimatreporterin Hanna Kleinhens hat eine Baustelle für uns besucht in Gemünden im Landkreis Mainz-Spessart.
1: Der Ausblick von oben auf dem Dach des Mühltorturms ist einzigartig. Die Temperaturen in dieser Woche dort oben auch, weiß Zimmerer Florian.
2: Schwer zu schätzen, aber ich bestimmt zu 38 Grad, 40 Grad sind es bestimmt der Sonne. Wahrscheinlich sogar noch mehr, ja.
1: Für Florian ist es nicht der erste Sommer auf einer Baustelle. Er hat schon ein paar Sommer auf verschiedenen Dächern verbracht. Deshalb ist er gut vorbereitet, um einen Arbeitstag in der Sonne zu überstehen.
2: Wir schützen uns halt mit einem Hut oder luftige Kleidung. Zwischendurch stellen wir uns dann halt beim Schatten unter, dass man mal kurze Trinkpausen macht, dass wir halt dauerhaft in der Sonne stehen, langsamer arbeiten. Es sind 4-5 Wochen im Jahr, sag ich mal, wo es so extrem ist. Und dann muss man halt auch mal ein wenig langsamer machen, ne? Man kann nicht immer Vollgas. Es gibt andere Wochen, da kann man wieder ein wenig mehr schaffen. Und dann gibt es auch mal wieder Wochen, wo es jetzt, so wie jetzt, halt extrem heiß ist.
1: Trotz der Sonne und der Hitze auf dem Dach, Zimmerer Florian mag seinen Job.
2: Ich bin eh gern in der Sonne. Jeder fährt im Sommer in Urlaub, ne? Ist gern in der Sonne. Ich war früher auch Schreiner, war ich immer in der Werkstatt gewesen und habe jetzt den Beruf gewechselt zum Zimmermann, dass ich eben draußen in der frischen Luft bin und in der Sonne bin. Man sieht halt abends, was man gemacht hat einfach. Ne? Man geht früh hoch, liegt kein Ziegel drauf, abends gehst du runter, dann ist so eine Fläche zugedeckt. Das ist einfach schön, wenn man das sieht.
1: Für Roland Lippert, Chef der Zimmerei, ist es schön, solche Mitarbeiter zu haben. Da packt der Chef an heißen Tagen gerne selbst mit an. Auch wenn durch die Hitze die Arbeiten erschwert werden.
3: Die Materialien heizen sich da auf. Kupfer, die Ziegel, alles heiß. Also man kann es ohne Handschuhe nicht anfassen. Auch die Maschine, Werkzeuge. Wir versuchen halt immer alles wegen an Schatten zu legen und so zu verarbeiten, dass es eigentlich gesundheitlich nicht gefährdend ist.
1: Die Gesundheit seiner Angestellten hat für Roland Lippert höchste Priorität.
3: Alle 20, 30 Minuten versuchen wir eine kleine Pause zu machen. Dann gehen wir entweder einen Stock tiefer, dann Schatten. Nehmen wir unser kaltes Wasser mit, Kühltaschen sind immer gepackt und die Getränke werden vom Betrieb gestellt. Und die Chefin kommt manchmal nachmittags, bringt nochmal Eis vorbei. So wird es halt gemacht auf der Baustelle.

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0: Der Alfelder Feuerwehrmarsch. Wir haben gerade das Dahlheimer Trio gehört, hier auf BR Heimat in ihrem Stündle für Franken. Ja, der Hitzesommer 2026 mit 40,8 Grad hat Kitzingen schon wieder Negativschlagzeilen in Bayern gemacht. Das passiert in den letzten Jahren leider immer wieder. Vor 11 Jahren war Kitzingen sogar deutschlandweit Spitzenreiter, damals mit 40,3 Grad. Ja, woran liegt's denn, dass es gerade dort so heiß ist in Kitzingen, in Hitzingen könnte man auch sagen. BR-Heimatreporter Pirmin Brininek war für uns vor Ort.
1: Der Garten der 93-jährigen Magdalena Michelsen. Ein Geräteschuppen, Gurken, Tomaten und daneben der Ort, der rekordverdächtig ist. Auf einem Rasenstück, von Hecken begrenzt, befindet sich die Messstation Kitzingen. Der Ort also, an dem es im Sommer oft ganz besonders heiß ist.
2: 2015 war tatsächlich spektakulär, weil es das vorher noch nicht gab. Temperatur von 40,3 Grad. Das war wirklich sensationell.
1: Thomas Michelsen betreut die Messstation inzwischen zusammen mit seinem Bruder. Sie sind die Söhne von Magdalena Michelsen. Aus Altersgründen kann sie sich nicht mehr selbst kümmern. Seit 1998 befindet sich die Anlage in dem Garten.
2: Sie sieht etwas unspektakulär aus, steckt aber doch einiges an Technik drin.
1: Ein quadratisches Erdmessfeld, ein Auffangbehälter für Regen und ein Schaltschrank, der die Daten an den Deutschen Wetterdienst übermittelt.
2: Wir sind hier in so einem Kessel drin. Der Regen bleibt häufig schon im Spessart hängen und kommt hier nicht mehr so an. Das heißt, hier ist auch relativ trocken. Dann hat man auch nicht sowas wie Verdunstungskälte und sowas. Man sieht, das Erdreich ist völlig ausgetrocknet. Ne? Und dann kommen genau solche Bedingungen, Sonneneinstrahlung, Windstille. Und dann passiert genau das.
1: Der Deutsche Wetterdienst erklärt das Phänomen auch damit, dass die Anlage niedrig liegt, auf 188 Meter. Das Maintal in Unterfranken sei generell eine der wärmsten Regionen Deutschlands. Für die Familie Michelsen hat die Hitze aber auch eine schöne Seite. Seit dem Rekord wird Magdalena Michelsen regelmäßig auf ihren Garten angesprochen.
2: Ach, die Wetteroma, die Wetterfee, die Wetteroma, die Hitzeoma. Der heißeste Ort in Deutschland ist Oma Michelsens Garten und sowas. Da wurde dann immer erzählt. Ne?

Gerade gehört die Gebrüder Ottenschläger und hier bei Fränkisch vor Sieben habe ich jetzt noch ein paar mehr kühle Orte für Sie hier in Unterfranken. Der Main, der ist natürlich auch ein guter Ort, um sich abzukühlen, wobei man da auch ein bisschen vorsichtig sein muss jetzt im Sommer. Wenn der Fluss nämlich über 26 Grad warm ist, dann wird es kritisch für Tiere und Natur. Also man stresst dann die Fische auch noch zusätzlich, wenn man dann auch noch baden geht. Kühles Nass gibt's aber zum Beispiel auch in Kneippbecken. An der Mainlände in Veitshöchheim bei Würzburg kann man schön Wasser treten. Im Kurpark in Bad Kissingen geht es auch oder in Dornheim im Landkreis Kitzingen. Oder eben da, wo der Name herkommt, direkt nämlich bei Kneipp in Ochsenfurt im Landkreis Würzburg. Wo es auch sehr kühl ist und angenehm, das sind die Wichtelhöhlen bei Bad Kissingen. Diese mystischen Buntsandsteinformationen, die spenden viel Schatten. Und ja, vielleicht, wenn Sie Glück haben, begegnet Ihnen ja dort auch der ein oder andere Wichtel auf einem der Steine. Oder noch mal ein bisschen nördlicher in Unterfranken, der Eisgraben oben in der Rhön. Mit seinem 4 bis 10 Meter hohen Wasserfall liegt in der Nähe vom Schwarzen Moor, tief im Wald. Und durch das kühle Wasser und die kühle Luft lässt sich dort wirklich gut aushalten im Sommer. Mehrere Wanderwege führen da direkt vorbei. Und zu diesem Wasserfall, da passen jetzt auch die nächsten zwei Titel hier in der Sendung. Wir hören jetzt die Eismannsberger Seitenmusik und die Wasserfallpolka und jetzt die Gebrüder Treuheit. Von den Bergen rauscht ein Wasserfall.

Von der Wasserfallpolka und der Eismannsberger Saitenmusik kommen wir jetzt zum Wasser, das man trinken kann und auch soll, vor allem jetzt im Sommer. Ich habe ja immer meine Metallflasche dabei im Rucksack, 1,2 Liter passen da rein. Ja, aber an so einem heißen Tag ist die halt auch schwuppdiwupp leer. Und da finde ich es richtig cool, dass es überall in Unterfranken so kostenlose Auffüllstationen gibt. In Würzburg sind es zum Beispiel manche von den Brunnen in der Innenstadt, die mit Trinkwasser gekennzeichnet sind. Da hat die Stadt extra nochmal aufgerüstet. Aber man kann auch einfach in Läden reingehen, in Unternehmen oder Behörden und sich dort sein Wasser auffüllen. Und die da mitmachen, die sind mit einem blauen Aufkleber gekennzeichnet mit dem Aufdruck Refill. Stationen hier in Unterfranken sind zum Beispiel im Mehrgenerationenhaus in Haßfurt, in der Gemeindebibliothek in Grafenrheinfeld bei Schweinfurt, in der Touristinfo in Kitzingen oder Marktheidenfeld oder auch in mehreren Geschäften in Aschaffenburg. Da gibt es sogar an einer Tankstelle kostenlos Trinkwasser. Eine Übersichtskarte zu den Refillstationen gibt's online.

Fränkisch vor sieben mit der Barbara Regnert, wie's Wasser. Ich hoffe, Sie kommen noch gut durch diesen heißen Sommer 2026, vielleicht ja mit dem einen oder anderen Tipp hier aus der Sendung. Was ich auf jeden Fall mitgenommen habe, was vielleicht ganz gut ist im Sommer, vielleicht mal die ältere Dame aus dem Nachbarhaus fragen, wie es ihr gerade so geht an so einem heißen Tag, ob sie heute schon Wasser getrunken hat. Und was ich mir auf jeden Fall noch vorgenommen habe für diesen Sommer, mal ins Kino gehen oder in ein Museum. Da ist es nämlich meistens auch kühl, also klimatisiert. Und vielleicht ist da jetzt auch ein bisschen weniger los. Ja, wenn nämlich alle Menschen am Badesee sind oder im Biergarten. Ich wünsche Ihnen jetzt noch einen guten Freitagmorgen und schon mal ein entspanntes Wochenende. Ade, sagt die Christiane Scherm aus dem BR-Heimat-Team in Würzburg.

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1: Um 19 Uhr mit Gudrun Skupin. Vor allem in Ostdeutschland besteht bei mehr als der Hälfte der Menschen das Gefühl, benachteiligt zu werden. Zu dem Ergebnis kommt der ARD-Deutschland-Trend. In Westdeutschland hingegen meint eine Mehrheit, dass es gerecht zugeht. Doch die größte Sorge ist eine andere.
2: Weitaus mehr Leute befürchten, bestohlen oder beleidigt und bepöbelt zu werden. Das sind in beiden Fällen rund 50%, wie dieser Deutschlandtrend zeigt. Zur Sonntagsfrage. Wenn am kommenden Sonntag Bundestagswahl wäre. Die Union erreicht 21%, die AfD 28%. Alle anderen Parteien unverändert. SPD 12, Grüne 15, Linke 11%. Sabine Henkel, Berlin.
1: Noch immer ist unklar, wer mit Hilfe einer Drohne auf dem Flughafen Leipzig-Halle vermutlich einen Sprengstoffanschlag verüben wollte. Nun gibt es aber neue Angaben zu den ukrainischen Frachtmaschinen, in deren Nähe die Drohne entdeckt wurde. Sachsens Innenminister Schuster erklärte, nach seinen Erkenntnissen seien beide Flugzeuge leer gewesen. Damit widersprach er Medienberichten, wonach eine der Antonov-Maschinen mit Munition beladen war. Es geht um den Verdacht der Agententätigkeit für einen fremden Staat. Ein 33-jähriger Ukrainer wurde am Sonntag in Thüringen festgenommen, wie die Generalstaatsanwaltschaft in München jetzt mitgeteilt hat. Er soll für einen ausländischen Geheimdienst Aufnahmen vom Gelände eines bayerischen Rüstungsunternehmens gemacht haben und diese dann auch an seinen Auftraggeber geschickt haben.
3: Die Ermittler glauben, dass diese Aufnahmen dazu gedacht waren, einen Sabotageakt vorzubereiten. Um welche Rüstungsfirma es sich handelt, wollte die Generalstaatsanwaltschaft München nicht sagen. Auch dazu, wer hinter dem mutmaßlichen Agenten steht, äußerte sich die Behörde nicht. Der Mann wurde in Thüringen festgenommen, nach Bayern gebracht und sitzt jetzt in Untersuchungshaft. Tobias Bönte, München.
1: Die Europäische Fußballunion UEFA bleibt im Streit mit FIFA-Präsident Infantino unversöhnlich. Sie teilte mit, sie habe das Vertrauen in Infantino verloren. Die UEFA erhält ihre Drohung aufrecht, die Fußball-Weltmeisterschaften der Frauen und Männer zu boykottieren. Entzündet hatte sich der Konflikt an den Plänen des FIFA-Chefs, Anteile der WM an private Investoren zu verkaufen. Bei einer Krisensitzung des Weltverbands in Marokko war Infantino das Vertrauen ausgesprochen worden. Lange Trockenheit und Hitze lassen Natur und Landwirtschaft leiden. Der Deutsche Wetterdienst sagt, in Teilen Deutschlands sind die Böden derzeit ungewöhnlich stark ausgetrocknet. Vor allem im Süden sei die Bodentrockenheit gravierend. Die Flüsse haben Niedrigwasser und das könnte die deutsche Wirtschaft bis zu 1 Milliarde Euro kosten. Das Handelsblatt berichtet über eine solche Modellrechnung. Die europaweite Hitze sorgt außerdem dafür, dass sich das Mittelmeer immer weiter aufheizt. Vor Mallorca wurde eine neue Rekordwassertemperatur von gut 33 Grad gemessen. Das Wetter in Bayern. In der Nacht im Süden anfangs noch schauerartiger Regen und einzelne Gewitter. Aktuell wird in den Landkreisen Berchtesgaden und Traunstein vor schweren Gewittern gewarnt. Im Norden meist klar bei 18 bis 9 Grad. Morgen an den Alpen örtlich noch Schauer oder Gewitter. Am Wochenende überwiegend sonnig, Höchstwerte 24 bis 32, am Sonntag bis 35 Grad. Die Zeit 19.04 Uhr. Die Verkehrsmeldungen A3 Würzburg Richtung Frankfurt zwischen Weibersbrunn und Aschaffenburg Ost 16 Kilometer Stau und stockender Verkehr. In Richtung Würzburg auf der A3 zwischen Stockstadt und Hößbach stockender Verkehr und Stau. A7 Füssen Richtung Ulm zwischen Kempten und Bad Grönenbach 6 Kilometer Stau wegen Bergungsarbeiten nach einem Fahrzeugbrand. Die rechte Spur ist weiterhin gesperrt. A7 Würzburg Richtung Ulm zwischen Bad Kissingen-Obertulba und Bad Brückenau-Volkers 9 Kilometer stockend. A9 München Richtung Nürnberg zwischen Manching und Denkendorf stockender Verkehr. Und A9 Nürnberg Richtung Berlin zwischen Münchberg Süd und Münchberg Nord sind nach einem Unfall 2 Spuren blockiert, daher derzeit stockender Verkehr. Soweit dieser Service.
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4: Grüß Gott beieinander, sagt die Katrin Stadler. Und ich hoffe, dass wir in dem BR Heimat Feierabend gemeinsam ein bisschen abkühlen können, nach den heißen Tagen der Woche. Ich weiß nicht, wo Sie eine Erfrischung gefunden haben. Möglichst daheim bleiben oder unter Baum und ins Grüne. Oder haben Sie eine nasse Abkühlung gefunden? Ich gehe ja am liebsten in ein kaltes Wasser. Da macht es mir jetzt gar nichts aus, dass ich nicht irgendwo im Zimmer 20 Grad warmer Meer in der Adria planschen kann. Mir ist ein Bergsee lieber oder ein Bach oder ein kleiner Fluss vor der Haustür. Oder, so wie am Röpfel Familiengesang, ein Eimerwasserl.

Eimer Wasserl, Käude Wasserl, wann die Sonne scheint, ist fein. Das darf ich auch sagen, dass so ein Käudes Wasserl in diesen Zeiten wirklich was Feins ist. Und besonders erfrischend findet ich den Jodler da oben mittendrin. In diesem trockenen Sommer kann man schon froh sein, wenn man auf die Eimer noch frische Wasserl findet und Bacherl, die da runterrinnen ins Tal. Wie wohltuend ist es beim Berge, wenn man zwischendurch einmal zumindest die Unterarm und vielleicht auch die Fiers ins kalte Wasser halten kann. Aber nur ins Fließende und bloß nicht in einen Viehdruck rein. Seit April ist ja heuer schon zu trocken. Und das merkt man jetzt deutlich am Grundwasser und am Pegelstand vieler Seen und Flüsse. Die Donau führt momentan ein Drittel weniger Wasser als sonst um die Zeit. Und deswegen gibt es da gerade keinen Frachtverkehr. Der Pegel am Silbenstein-Speichersee ist einen ganzen Meter tiefer als üblich. Und das heißt, dass weniger Strom produziert werden kann. Und überhaupt, dass auch Fisch und andere Wassertiere damit einen Stress kriegen. Am Bodensee merkt man deutlich, wie das Wasser weniger wird, wo die Boote nicht mehr überall anlegen können, zum Beispiel zwischen der Lindauer Insel und dem Festland. Die Gewitter in den letzten Tagen haben ja mancherorts ein Wasser gebracht, aber bislang ist das noch der sprichwörtliche Tropfen auf dem heißen Stor. Da wünschen wir uns zumindest in der Musirunden ein bisschen mehr Ring herbei. Keine schlimmen Wolkenbrüche, keine heftigen Gewitter, sondern einfach einen ergiebigen Schnellring, wie bei der Fußleitenmusi und danach beim Allinger Zwergsang.

Das war der Mairegen vom Hans Wiesholzer. Ja, jetzt ein bisschen zu spät, aber Mai, den hätten wir im Mai ja auch schon brauchen können. Eine angenehme Abkühlung findet man in so einem heißen Sommer oft auch beim Wandern zum Wasserfall. Ja, auch da muss man heuer Abstriche machen. Ich war zum Beispiel vor kurzem in der Ammerschlucht in der Nähe von Bad Saulgrub und wollte dort die Schleierfälle anschauen. Auf Fotos habe ich gesehen, wie da über die moosig bewachsenen Tuffsteinwände das Wasser runterrieselt. Aber wie ich Mitte Juli dort war, ist nichts gerieselt. Trotzdem, in der Vorstellung ist es doch herrlich. An einem heißen Tag durch eine Schlucht wandern und irgendwo auf einen Wasserfall treffen, wo man das Rauschen hört und die Tropfen tanzen sieht und das ein oder andere Tröpferl ins Gesicht kriegt. In meiner ursprünglichen Vorstellung ist ein Wasserfall was ziemlich Kraftvolles, imposant, rasend schnell und vielleicht ein bisschen unheimlich. Aber wie ich heute die Musik für die Sendung rausgesucht habe, da ist mir was Interessantes aufgefallen. Musikalische Wasserfälle gibt's in jedem Tempo. Als erstes habe ich an die Wasserfallpolka gedacht, die ich selber schon als Kind aus dem Notenheftel von der Gerstreitmusik gespielt habe. Und da habe ich damals ganz schön hingeübt, bis ich das so schnell kennen habe, wie es sich für einen Wasserfall gehört. Aber jetzt habe ich im Archiv gespannt, ein Wasserfall kann auch ein perlender Landler sein, wie beim Auerhansl. Oder ein gemütlicher Bohrischer, wie beim Ensemble Hans Berger. Hören Sie es selber.

Auf der Suche noch am kalten Wasserl, muss ich sagen, da haben wir es im Voralpenland schon gut. Wie viele schöne und erfrischende Seen gibt's da. Vor Jahren habe ich mal Ende Juli eine Radeltour von Rosenheim bis zum Bodensee gemacht. Und weil wir da eine ziemlich heiße Wucht erwischt haben, haben wir gesagt, das Motto ist Radeln und Badeln. Also grundsätzlich machen wir bei jedem See einen Badestopp, wo wir vorbeikommen. Nur an einem Tag haben wir das nicht einhalten können, denn plötzlich haben wir auf die Wegweiser gelesen, dass wir uns jetzt auf der 8-Seen-Runde befinden. Das war irgendwo in der Nähe von Nesselwang und Pfronten. Und bei 8 mal Bahn, da waren wir tatsächlich einfach zu wenig vorwärts gekommen. Insgesamt haben wir in den 6 Tagen auf dem Radl jedenfalls 14 Badestopps gemacht. Ausgehend von meinen Lieblingsseen Schliersee und Tegernsee sind dann ein paar schöne Neuentdeckungen dazugekommen. Der Geroldsee, der Hopfensee oder, wie ich finde besonders schön, der Gründensee. Musikalisch machen wir jetzt auch eine recht abwechslungsreiche Seentour mit der Familienmusik Waldauf an Grundlsee, dann mit die Fischerburm an Starnberger See und schließlich feierlich mit dem Duo Gruber-Staltmeier an Staffelsee.

Das Staffelseminuett war das im BR Heimat Feierabend vom Duo Gruber Steigmeier. Der Staffelsee war auch schon vor gut 100 Jahren ein beliebtes Ausflugs- und Urlaubsziel für Reisende, die länger blieben sind, und auch für Münchner, die mit dem Zug schon damals Murnau für einen Tagesausflug erreicht haben. Obwohl die Münchner zum Bahn nicht unbedingt rausfahren haben müssen aus der Stadt, weil schließlich liegt in Untergiersing eines der ältesten Freibäder überhaupt. Das Schürenbad ist schon 1847 eröffnet worden. Allerdings nur für Männer. Erfrischend war das auf jeden Fall. Bad haben's da nämlich in Isarwasser, das übers Freibadbächel als Abzweigung vom Auermühlbach das Bad gespeist hat. Münchnerinnen haben erst gute 50 Jahre später ein Freibad gekriegt. Und auch das gibt's heute noch in Maria Einsiedel. Kalt ist da übrigens auch bis heute. Apropos kalt. Ein besonderes Freibad gibt's auch in Burghausen. Direkt unterhalb von der rekordlangen Burganlage schwimmt man da im Wöhrsee. Das ist schon ein besonderes Gefühl. Man fühlt sich wie auf einer Zeitreise. Und besonders ist das Wörseebad vor allem dann, wenn die Hitzewellen und auch die Spätsommertage vorbei sind. Das Wörseebad ist nämlich das offizielle Trainingsbad für Eisschwimmer. Da ist also nicht ungewöhnlich, dass ein leichter Schneehauch auf der Badelorte liegt, während die Schwimmer in normaler Badekleidung, also nicht im Vollkörper-Neopren, da ins Wasser gängen. Die Anfänger vielleicht bloß eine Minute oder weniger, während die Profis schon eine Bahn nach der anderen ziehen. Auch wenn das Wasser mal nur 5 Grad hat. Brr. Aber eigentlich sehr wohltuend gerade die Vorstellung von so einem eiskalten Wasser. Im Wörseebad gibt's für die Winterschwimmer dann übrigens Infrarotkabinen zum sanften Wiederaufwärmen. Aber momentan haben wir das ja nicht nötig. Die Gressenmusik spielt uns jetzt das Kalte Wasserl. Bei den Geschwister Oberhöller aus Südtirol ist Wasser trieb. Und danach, bei der Traunspitzmusik, ist hoch.

Ich hoffe, ich kann einer in derer Stund wenigstens in der Vorstellung eine angenehme Abkühlung bringen. Wo wir grad bei besonderen Freibäder in Bayern waren, da darf eins nicht fehlen. Das Felsenbad in Pottenstein in der Fränkischen Schweiz. Das ist wirklich ganz einzigartig. Allein die Lage am Fuße einer fast senkrecht aufragenden Kalksteinwand, das ist atemberaubend. Und dann noch die schöne Anlage, im Jugendstil vor 100 Jahren erbaut. Und schön erfrischend ist das Naturbad in jedem Fall. Wenn Sie jetzt nicht gleich Zeit haben, nach Pottenstein zu fahren und trotzdem das einmal sehen wollen, dann schauen Sie einfach in die ARD-Mediathek. Da finden Sie unter Felsenbad Pottenstein einen Beitrag aus Zwischen Spessart und Karwendel und können 10 Minuten lang quasi vorm Bildschirm bohren. Und apropos Felsen. Wenn ich an meinem Lieblingsplatz am Fluss lieg, an der Mangfall, dann kommt schon mal die Frage auf was genau man da sein Handtuch ausbrat. Ich lieg auf Steiner, da die sagen. Aber jetzt hab ich mir sagen lassen, es könnten auch Sterner sein, je nach Größe. Oder, wenn's ganz groß sind, sogar Bauchbummel. Wir haben im Freundeskreis da seit Jahren Diskussionen drüber und jetzt habe ich mir gedacht, ich schaue mal nach in Dialektdatenbanken im Internet, ob diese Theorie da bestätigt wird. Gefunden habe ich nichts, drum frage ich Sie jetzt. Gibt's in einem Sprachgebrauch tatsächlich einen Größenunterschied zwischen Storner, Sterner und Bochbummel? Über Antworten an studio@br-heimat.de freue mich. Dann muss ich jedenfalls nimmer die KI fragen, weil in Sachen Dialektwörter hat die noch nicht wirklich überzeugende Antworten parat. Zu die Bochbummel wollt's mir nämlich Folgendes weismachen. Das bayerische Wort Bachbummel ist ein umgangssprachlicher Ausdruck, der vermutlich kleine, unbedeutende Gelegenheit schnell etwas machen oder einmal kurz am Bach oder Flüsschen bummeln meint. Beispielsatz, komm, mach ma a Bachbummel, dann sind wir gleich wieder daheim. Übersetzung, komm, lass uns einmal kurz, ich muss schon lachen, lass uns einmal kurz am Bach entlang gehen, dann sind wir gleich wieder zu Hause. Also, sowas lasse ich mir über Bachbummel jetzt nicht einreden. Da glaube ich ja noch eher die Geschwister Schabmeier einem Fischerlatein in die Gstanzl, die wir gleich noch die Widerstormusikanten hören werden.

Unser Feierabend geht langsam am Ende zu und mir bleiben nur noch ein paar gute Wünsche für Sie. Dass Ihnen die Pfandl groß genug sind oder die Fisch nicht zu groß, dass Sie ein kühles Platzerl finden daheim und dass uns zu rechter Zeit wieder ein Schnirlring ansteht. Aufhören möchte ich die Sendung so, wie ich es angefangen habe, mit dem kalten Eimerwasserl. Und zwar diesmal ganz ohne Gesang von die Alpbacher Bläser. Ein schöner Abend und für Gott sagt die Katrin Stadler.

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1: Es gibt eine kleine Insel, die von weit, weit oben aussieht wie ein Kaninchen. Ein Kaninchen mitten im Meer. Auf dieser Insel hat Friedas Großonkel Gustav einen Zeltplatz. Und dort darf Frieda dieses Jahr zum ersten Mal mit ihrer besten Freundin Lilly Ferien machen. Schon seit einigen Tagen sind sie jetzt auf der Kaninchen-Insel und genießen das Leben bei Gustav und seiner bezaubernden Hündin Nixe. »Wir fahren schnell Milchbrötchen holen«, ruft Frieda zu Gustavs Hütte rüber. Wie jeden Morgen schnappen sich die Mädchen dann jedes eines der verrosteten Fahrräder und sausen los. Doch von wegen Milchbrötchen. Manchmal da kommen einem einfach zu gute Ideen dazwischen. »Lass uns einen kleinen Umweg machen, Lilly, ich muss dir was zeigen.« Und anstatt vor dem Birkenwäldchen nach links zum Dorfladen abzubiegen, fahren die Mädchen nach rechts. Auf einem holprigen Weg geht's den langen Berg zur Inselkirche hinauf. Auf dem großen Felsen steht doch der Glockenturm. Der hat eine unglaublich riesige Glocke. Frieda ist ganz außer Atem. Und außerdem hat man von da oben eine tolle Aussicht. Und das Beste ist, der Turm steht meistens offen, weil die alte Kirchenaufpasserin immer vergisst, ihn abzusperren. Netti heißt sie. Und tatsächlich, die Tür ist zwar zu, aber nicht abgesperrt. Und schon sind die Mädchen hineingehuscht. Drinnen ist es stockdunkel. Frieda, meinst du wirklich, wir sollen da hochgehen? Natürlich. Wenn wir die Tür einen Spalt auflassen, sehen wir ja die Leiter. Und oben bei der Glocke kann man dann die Fensterläden aufmachen. Vorsichtig klettern sie die knarzende Holzleiter hinauf. Dann reißt Frieda das Fenster auf und schreit vor Begeisterung laut übers Meer hinaus. Lilly dagegen ist von etwas ganz anderem fasziniert. Die ist ja so groß wie Omas Regentonne. Noch nie hat sie so eine riesige Glocke gesehen. Und mindestens so schwer wie ein Elefantenbaby, prahlt Frieda. Weil es oben im Turm gar so spannend ist, haben sie glatt vergessen, dass Onkel Gustav mit dem Frühstück auf sie wartet und vor allem auf die Milchbrötchen. Lass uns später noch mal zurückkommen, schlägt Lilly vor. Frieda ist einverstanden. Aber als sie die knarzende Holzleiter wieder heruntergeklettert sind, ist die Tür auf einmal zu. Abgesperrt, von außen. Ausgerechnet jetzt, schimpft Frieda, sonst sperrt sie doch auch nie ab. Da die schwerhörige Netti sie in ihrem Häuschen garantiert nicht rufen und gegen die Tür donnern hört, klettern die Mädchen lieber wieder nach oben. Dort stellen sie sich ans Fenster und brüllen hinaus, so laut sie nur können. »Hallo, wir sind zwei arme Prinzessinnen und müssen dringend befreit werden. Hört uns denn niemand?« Scheinbar nicht. Nur das Meer, die Möwen und der Wind. Doch plötzlich machen sie eine erfreuliche Entdeckung. Unten am Strand rennt jemand lustig bellend mit den Wellen um die Wette. Wer könnte das anderes sein als Nixe, Gustavs Nixe? Sie hat ihre Freundinnen sofort rufen gehört und kommt jetzt mit flatternden Ohren auf den Kirchberg gelaufen. »Und da kommt ja auch Gustav hinterher«, jubelt Lilly. »Bist du also unser Prinz?« »Wohl kaum«, lacht Gustav, »oder lässt man seinen Prinzen vergeblich auf seine geliebten Milchbrötchen warten, hm? Habt ihr ein Glück, dass ich eine exzellente Pfannkuchenköchin kenne, die euch mit ein bisschen Glück bestimmt auch wieder befreien kann?«
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1: Und jetzt schlaft gut. Und träumt was Schönes. Gute Nacht.
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3: Um 20 Uhr mit Gudrun Skupin. Die Bundesanwaltschaft hat die Ermittlungen nach dem mutmaßlichen Anschlagsversuch am Leipziger Flughafen übernommen. Grund sei die besondere Bedeutung des Falles, teilte die Behörde in Karlsruhe vor kurzem mit. Holger Schmidt berichtet.
4: Es handele sich um einen schwerwiegenden Angriff auf die Transport- und Logistikinfrastruktur in Deutschland, erklärt Generalbundesanwalt Jens Rommel in einer Presseerklärung. Damit sei die Tat geeignet, die äußere und innere Sicherheit der Bundesrepublik zu beeinträchtigen, und deshalb übernimmt nun die Bundesanwaltschaft die weiteren Ermittlungen und ersetzt damit die Generalstaatsanwaltschaft Dresden. Auch die polizeiliche Führung der Ermittlungen wird ausgetauscht. Das Bundeskriminalamt übernimmt auf Anweisung von Rommel vom Landeskriminalamt Sachsen. Es besteht der Verdacht des versuchten Herbeiführens einer Sprengstoffexplosion und des gefährlichen Eingriffs in den Luftverkehr, heißt es.
3: Die Bundesregierung kommt nicht aus dem Stimmungstief. Dem neuen ARD-Deutschland-Trend zufolge sind weiter 85% der befragten Bürger mit der Arbeit der Koalition unzufrieden. Fast genauso viele bewerteten auch die Arbeit von Kanzler Merz negativ. Von der kürzlich erfolgten Kabinettsumbildung erwartet eine Mehrheit von 57% keine Verbesserung der Regierungsarbeit. Wegen der großen Trockenheit führen viele Flüsse in Deutschland seit Wochen wenig Wasser, mit Folgen für die Schifffahrt und den Gütertransport. Bundesverkehrsminister Bilger hat deshalb Wirtschafts- und Verbandsvertreter zu einem Austausch eingeladen. Die wichtigsten Ergebnisse: mehr Lkw sollen auch an Sonntagen fahren dürfen und mehr Güter mit der Bahn transportiert werden. Die Deutsche Industrie- und Handelskammer lobte die Pläne, rief aber dazu auf, die Flüsse besser auf Extremwetterlagen vorzubereiten. Den dritten Tag in Folge kämpfen Einsatzkräfte schon gegen einen Waldbrand im Berchtesgadener Land, und er ist noch nicht unter Kontrolle. Glutnester flammen immer wieder auf. Laut Polizei wird der Brand bei Schneitzelreuth am Boden und aus der Luft bekämpft. Auch Hubschrauber sind am Kanzbergelkogel im Einsatz. Es ist einer der teuersten Abgänge der Fußball-Bundesliga. Jan Diomande wechselt vom RB Leipzig zum spanischen Rekordmeister Real Madrid. Medienberichten zufolge beträgt die Ablösesumme für den 19-Jährigen mindestens 125 Millionen Euro. Leipzig hatte den Nationalspieler der Elfenbeinküste erst vor einem Jahr unter Vertrag genommen für rund 20 Millionen Euro. Das Wetter in Bayern. Aktuell wird vor starken Gewittern in den Landkreisen Berchtesgaden und Traunstein gewarnt. In der Nacht im Norden meist klar, im Süden anfangs noch schauerartiger Regen, Tiefstwerte 18 bis 9 Grad. Soweit diese Nachrichten. Abschließend die Zeit, es ist gleich 20.03 Uhr.
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1: Um 21 Uhr mit Gudrun Skupin. Der Generalbundesanwalt ermittelt jetzt im Fall des mutmaßlichen Anschlags am Leipziger Flughafen. Zur Begründung teilte die oberste Strafverfolgungsbehörde am Abend mit, es handle sich um einen schwerwiegenden Angriff auf die Transport- und Logistikinfrastruktur in Deutschland. Derweil widersprach Sachsens Innenminister Schuster Berichten, nach denen ein ukrainisches Frachtflugzeug in der Nähe der Drohne mit Munition beladen war.
2: Beide Maschinen waren leer, sie enthielten zumindest keinerlei militärisch relevante Beladung, sagte Innenminister Schuster im MDR-Interview. Dies sei den Ermittlungsbehörden bereits gestern Abend bekannt gewesen. Mit Blick auf die Drohnenabwehr sagte Schuster, es erscheine ihm angesichts der strategischen Bedeutung des Flughafens Leipzig-Halle nötig, dass ein speziell geschützter Bereich innerhalb des Flughafens ausgewiesen werden müsse. Angesichts vieler kritischer Stimmen sagte Schuster, die Politik handle. Bis Ende des Jahres soll der Leipziger Flughafen ein modernes Drohnenabwehrsystem erhalten, das sei bereits beauftragt vom Bund. Aus Dresden, Uta Deko.
1: Die AfD baut ihren Vorsprung in der Wählergunst aus. Im neuen ARD-Deutschland-Trend kommt die Partei in der Sonntagsfrage auf 28% der Stimmen. Die Union verliert leicht auf 21%. Die Werte der anderen Parteien bleiben unverändert. Die Grünen kommen auf 15, die SPD auf 12 und die Linke auf 11%. Alle weiteren Parteien würden an der 5%-Hürde scheitern. Mehrere Unternehmen in Deutschland haben sich jahrelang abgesprochen, was die Reparatur von Straßen und Asphaltflächen anging. Gegen die 6 Firmen hat das Bundeskartellamt nun Geldbußen in Höhe von rund 60 Millionen Euro verhängt. Kartellamtspräsident Mund sagte, die Anbieter hätten sich bei Preisen abgestimmt und sich Aufträge der öffentlichen Hand gegenseitig zugespielt. Um verdeckt Informationen auszutauschen, wurde eine Codesprache verwendet. Bei der Schwimm-EM in Paris haben deutsche Athleten heute 3 weitere Medaillen geholt. Jaden Eickermann gewann Silber im Turmspringen. Bronze sicherte sich der 2. deutsche Springer Ole Rösler. Zuvor hatten die Synchronspringerinnen Lena Henschel und Jette Müller Bronze geholt. Das Wetter in Bayern. Aktuell wird vor starken Gewittern in den Landkreisen Berchtesgaden und Traunstein gewarnt. In der Nacht im Norden meist klar, im Süden anfangs noch schauerartiger Regen, Tiefstwerte 18 bis 9 Grad. Morgen im Süden Sonne und Wolken, an den Alpen noch Schauer, im Norden meist sonnig, bei 24 bis 30 Grad. Am Wochenende dann wieder sonnig und heiß. Soweit diese Nachrichten, es ist 21.03 Uhr.
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1: Um 22 Uhr mit Gudrun Skupin. Die Bundesanwaltschaft hat die Ermittlungen nach dem mutmaßlichen Anschlagsversuch am Leipziger Flughafen übernommen. Grund sei die besondere Bedeutung des Falles, teilte die Behörde in Karlsruhe am Abend mit. Holger Schmidt berichtet.
2: Es handele sich um einen schwerwiegenden Angriff auf die Transport- und Logistikinfrastruktur in Deutschland, erklärt Generalbundesanwalt Jens Rommel in einer Presseerklärung. Damit sei die Tat geeignet, die äußere und innere Sicherheit der Bundesrepublik zu beeinträchtigen, und deshalb übernimmt nun die Bundesanwaltschaft die weiteren Ermittlungen und ersetzt damit die Generalstaatsanwaltschaft Dresden. Auch die polizeiliche Führung der Ermittlungen wird ausgetauscht. Das Bundeskriminalamt übernimmt auf Anweisung von Rommel vom Landeskriminalamt Sachsen. Es besteht der Verdacht des versuchten Herbeiführens einer Sprengstoffexplosion und des gefährlichen Eingriffs in den Luftverkehr, heißt es.
1: Die Bundesregierung kommt nicht aus dem Stimmungstief. Dem neuen ARD-Deutschland-Trend zufolge sind weiter 85% der befragten Bürger mit der Arbeit der Koalition unzufrieden. Fast genauso viele bewerten auch die Arbeit von Kanzler Merz negativ. Von der kürzlich erfolgten Kabinettsumbildung erwartet eine Mehrheit von 57% keine Verbesserung der Regierungsarbeit. Im Persischen Golf droht eine Umweltkatastrophe. Vor der Küste des Oman ist offenbar ein Öltanker havariert. Auf Satellitenbildern ist zu sehen, wie immer mehr Öl ins Wasser läuft. Rund 600 Quadratkilometer groß soll der Ölteppich schon sein. Das entspricht etwa der doppelten Fläche Münchens. In den Gewässern gibt es geschützte Inseln, wo Seevögel brüten und Schildkröten ihre Eier ablegen. Und dort lebt auch der seltene arabische Buckelwal. Der havarierte Frachter wird der russischen Schattenflotte zugerechnet. Lange Trockenheit und die Hitze lassen Natur und Landwirtschaft leiden. Der Deutsche Wetterdienst sagt, in Teilen Deutschlands sind die Böden derzeit ungewöhnlich stark ausgetrocknet. Vor allem im Süden sei die Bodentrockenheit gravierend. Die Flüsse haben Niedrigwasser und das könnte die deutsche Wirtschaft bis zu 1 Milliarde Euro kosten. Das Handelsblatt berichtet über eine solche Modellrechnung. Die europaweite Hitze sorgt außerdem dafür, dass sich das Mittelmeer immer weiter aufheizt. Vor Mallorca wurde eine neue Rekordwassertemperatur von gut 33 Grad gemessen. Das Wetter in Bayern? Aktuell wird vor starken Gewittern in den Landkreisen Berchtesgaden und Traunstein gewarnt. In der Nacht im Norden meist klar, im Süden anfangs noch schauerartiger Regen, 18 bis 9 Grad. Morgen im Süden Sonne und Wolken, an den Alpen Schauer, im Norden meist sonnig, 24 bis 30 Grad, am Wochenende wieder sonnig und heiß. Abschließend die Zeit, 22.03 Uhr.
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1: Um 23 Uhr mit Gudrun Skupin. Der Generalbundesanwalt ermittelt jetzt im Fall des mutmaßlichen Anschlags am Leipziger Flughafen. Zur Begründung teilte die oberste Strafverfolgungsbehörde am Abend mit, es handle sich um einen schwerwiegenden Angriff auf die Transport- und Logistikinfrastruktur in Deutschland. Derweil widersprach Sachsens Innenminister Schuster Berichten, nach denen ein ukrainisches Frachtflugzeug in der Nähe der Drohne mit Munition beladen war.
2: Beide Maschinen waren leer, sie enthielten zumindest keinerlei militärisch relevante Beladung, sagte Innenminister Schuster im MDR-Interview. Dies sei den Ermittlungsbehörden bereits gestern Abend bekannt gewesen. Mit Blick auf die Drohnenabwehr sagte Schuster, es erscheine ihm angesichts der strategischen Bedeutung des Flughafens Leipzig-Halle nötig, dass ein speziell geschützter Bereich innerhalb des Flughafens ausgewiesen werden müsse. Angesichts vieler kritischer Stimmen sagte Schuster, die Politik handle. Bis Ende des Jahres soll der Leipziger Flughafen ein modernes Drohnenabwehrsystem erhalten, das sei bereits beauftragt vom Bund. Aus Dresden, Uta Deko.
1: Die AfD baut ihren Vorsprung in der Wählergunst aus. Im neuen ARD-Deutschland-Trend kommt die Partei in der Sonntagsfrage auf 28% der Stimmen. Die Union verliert leicht auf 21%. Die Werte der anderen Parteien blieben unverändert. Die Grünen kommen auf 15, die SPD auf 12 und die Linke auf 11%. Alle weiteren Parteien würden an der 5%-Hürde scheitern. Vor dem Kanzleramt haben zahlreiche Menschen demonstriert und gefordert, dass die Bundesregierung einen Hitzegipfel einberuft. Mehrere Verbände, darunter Greenpeace, Fridays for Future oder WWF, erklärten, es brauche außerdem einen bundesweiten Hitzeaktionsplan. Besonders stark von den Folgen betroffen seien Kinder, ältere Menschen und Menschen mit Vorerkrankungen. Das Robert-Koch-Institut hatte heute außerdem bekannt gegeben, dass durch die Hitze mehr Menschen gestorben sind als bisher angenommen. Allein in diesem Sommer sind es laut RKI fast 12.000. In Deutschland sind in diesem Jahr schon 261 Menschen ertrunken. Das hat die Deutsche Lebensrettungsgesellschaft mitgeteilt. Das sind 15 Badetote mehr als im gleichen Zeitraum des Vorjahres. Die Ursache sieht DLRG-Präsidentin Vogt bei jungen Männern hauptsächlich im leichtfertigen Umgang mit Drogen und Alkohol. Andere können demnach kaum oder gar nicht schwimmen und begeben sich unnötig in Lebensgefahr. Das Wetter. In der Nacht, die Nacht beginnt im Südosten mit kräftigen Schauern und Gewittern. Tiefstwerte in Oberbayern nahe 20 Grad, im westlichen Berglagen nur einstellige Werte. Am Tag oft sonnig, an den Alpen lokale Schauer oder Gewitter. An der See um 20, im Süden stellenweise bis 30 Grad, am Wochenende wird es noch wärmer. Es ist 23.03 Uhr.
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1: Um 24 Uhr mit Gudrun Skopin. Die Bundesanwaltschaft hat die Ermittlungen zu dem Drohnenvorfall auf dem Leipziger Flughafen übernommen. Diesen stuft die Anklagebehörde als schwerwiegenden Angriff auf die Infrastruktur ein. Es bestehe der Verdacht des versuchten Herbeiführens einer Sprengstoffexplosion und des gefährlichen Eingriffs in den Flugverkehr, hieß es aus Karlsruhe. Eine auf dem Flughafen sichergestellte Drohne war mit einem Sprengsatz versehen, der unschädlich gemacht werden konnte. Der sächsische Innenminister Schuster wies Berichte zurück, wonach eine ukrainische Frachtmaschine auf dem Flughafen mit Munition beladen war. Die Bundesregierung kommt nicht aus dem Stimmungstief. Dem neuen ARD-Deutschland-Trend zufolge sind weiter 85% der befragten Bürger mit der Arbeit der Koalition unzufrieden. Fast genauso viele bewerteten auch die Arbeit von Kanzler Merz negativ. Von der kürzlich erfolgten Kabinettsumbildung erwartet eine Mehrheit von 57% keine Verbesserung der Regierungsarbeit. In der Sonntagsfrage liegt die AfD mit 28% der Stimmen vorn. Lebenslange Haft und die besondere Schwere der Schuld, so lautet das Urteil des Oberlandesgerichts München im Fall des Anschlags auf eine Verdi-Kundgebung in der Landeshauptstadt im Februar vergangenen Jahres. Das Gericht bescheinigte dem angeklagten Afghanen einen absoluten Vernichtungswillen und sprach ihn des zweifachen Mordes und mehrfachen versuchten Mordes schuldig. Der 25-Jährige hatte mit seinem Auto Teilnehmer der Demonstration überfahren. Verkehrsminister Bilger will die Folgen des derzeitigen Niedrigwassers für die Wirtschaft abfedern. Bilger kündigte an, mit den Ländern über Ausnahmen von Sonntagsfahrverboten für Lkw zu sprechen. Auch sollen mehr Güter auf der Schiene transportiert werden. Mittel- und langfristig sollen die Wasserstraßen ausgebaut werden, sagte der Minister nach einem Treffen mit Vertretern von Unternehmen und Verbänden. Zum Sport. Bei der Schwimm-EM in Paris haben deutsche Athleten gestern 3 weitere Medaillen geholt. Jaden Eickermann gewann Silber im Turmspringen. Bronze sicherte sich der 2. deutsche Springer Ole Rösler. Zuvor hatten die Synchronspringerinnen Lena Henschel und Jette Müller Bronze geholt. Das Wetter in Deutschland. Die Nacht beginnt im Südosten mit teilweise kräftigen Schauern und Gewittern. Tiefstwerte in Oberbayern nahe 20 Grad, in westlichen Berglagen nur einstellige Werte. Am Tag oft sonnig. An den Alpen sind lokale Schauer oder Gewitter möglich. Temperaturen an der See um 20, im Süden stellenweise auch um 30 Grad. Am Wochenende wird es dann noch wärmer. Soweit diese Nachrichten. Abschließend die Zeit. Es ist 0:03 Uhr. Zur Verkehrslage A3 Würzburg Richtung Frankfurt zwischen Weibersbrunn und Aschaffenburg Ost derzeit 6 Kilometer Stau. Soweit dieser Service.

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1: Um 1 Uhr mit Ronald Lessig. Nach dem Fund einer Sprengstoffdrohne am Leipziger Flughafen hat die Bundesanwaltschaft die Ermittlungen übernommen. Bisher waren die Landesbehörden in Sachsen zuständig. Aus Baden-Baden ARD-Terrorexperte Holger Schmidt.
2: Es handele sich um einen schwerwiegenden Angriff auf die Transport- und Logistikinfrastruktur in Deutschland, erklärt Generalbundesanwalt Jens Rommel in einer Presseerklärung. Es besteht der Verdacht des versuchten Herbeiführens einer Sprengstoffexplosion und des gefährlichen Eingriffs in den Luftverkehr, so die Bundesanwaltschaft. Und sie spricht davon, dass es wohl 2 Drohnen waren, die am Dienstagabend am Flughafen Leipzig im Einsatz waren. Denn auch der Gegenstand, mit dem eine Frachtmaschine beim Durchstarten kollidiert sei, sei mutmaßlich eine Drohne gewesen, heißt es.
1: 37% der Wahlberechtigten sprechen sich dafür aus, eine Zusammenarbeit mit der AfD grundsätzlich auszuschließen. Das zeigt der aktuelle ARD-Deutschland-Trend, für den Infratest DIMAP knapp 1300 Wahlberechtigte befragt hat. Einzelheiten von Sabine Henkel aus Berlin.
3: Das waren schon mal mehr, also diese No-Go-Haltung, die hat abgenommen. Dann sind es 32%, die eine Zusammenarbeit nicht kategorisch ausschließen. Sie meinen, das können die Parteien von Fall zu Fall machen. Und 27% sagen, dass die anderen Parteien die Zusammenarbeit mit der AfD sogar suchen sollen. Das sind hauptsächlich diejenigen, die AfD wählen. Interessant ist die Haltung der CDU und CSU-Wähler und Wählerinnen. Der größte Teil unter ihnen sagt, von Fall zu Fall sollten die anderen Parteien mit der AfD Politik machen.
1: Die niedrigen Pegelstände der wichtigen Wasserstraßen wie Rhein, Donau oder Elbe stellt die Schifffahrt und Unternehmen vor große Herausforderungen. Bundesverkehrsminister Bilger hat sich daher mit Vertretern von Industriehäfen und Schifffahrt getroffen. Im Anschluss stellte er ein Maßnahmenpaket vor. So erwägt Bilger, das Fahrverbot für Lkw an Sonn- und Feiertagen vorübergehend aufzuheben, um mehr Güter auf die Straße zu bringen. Auch die Bahn soll mehr Güter übernehmen. Vor der Küste Mallorcas ist eine neue Rekordwassertemperatur gemessen worden. Westlich der Insel registrierte eine Messboje 33 Grad. Das ist der höchste Wert, der jemals in einem spanischen Gewässer ermittelt wurde. Im westlichen Mittelmeer liegen die Wassertemperaturen derzeit etwa 4 Grad über dem langjährigen Durchschnitt. Die immer weiter steigenden Meerestemperaturen erhöhen unter anderem die Gefahr heftiger Stürme mit sintflutartigen Regenfällen im Herbst. Das waren die Nachrichten. Das Wetter in Deutschland. Häufig trocken, im Südosten letzte Schauer bei 18 bis 7 Grad. Am Tage meist trocken, im Norden einzelne Schauer, an den Alpen Gewitter, bei bis zu 19 Grad in Nordfriesland und 30 Grad am Oberrhein. Am Samstag sonnig bis 33 Grad. Es ist 1.03 Uhr.
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1: Um 2 Uhr mit Ronald Lessig. Nach dem mutmaßlichen Anschlagsversuch mit einer Sprengstoffdrohne am Flughafen Leipzig hat die Bundesanwaltschaft die Ermittlungen an sich gezogen. Grund sei die besondere Bedeutung des Falles, hieß es zur Begründung. Aus der Nachrichtenredaktion Astrid Rolle.
2: Die Bundesanwaltschaft spricht von tatsächlichen Anhaltspunkten, dass auf dem Flughafengelände eine Explosion herbeigeführt werden sollte. Dazu seien an der Drohne professioneller Sprengstoff und ein Zünder angebracht worden. Die Drohne war in der Nacht zum Mittwoch in der Nähe von ukrainischen Antonov-Flugzeugen entdeckt worden. Experten entschärften die Sprengladung. Die Ermittler gehen mittlerweile zudem davon aus, dass auch der Gegenstand, mit dem eine DHL-Frachtmaschine in der Luft zusammengestoßen ist, eine Drohne war. Laut Bundesanwaltschaft handelt es sich um einen schwerwiegenden Angriff auf die Infrastruktur in Deutschland.
1: 85% der Deutschen sind unzufrieden mit der Arbeit der Bundesregierung. Das zeigt der aktuelle ARD-Deutschland-Trend, für den Infratest DIMAP knapp 1300 Wahlberechtigte befragt hat. Auch die Regierungsumbildung wirkte sich nicht positiv aus. Aus Berlin Sabine Henkel.
3: Wenn am kommenden Sonntag Bundestagswahlen wären, würden CDU und CSU 21% erreichen. Etwas weniger als im Juli. Die AfD kommt in dieser Umfrage auf 28%. Das ist ein leichtes Plus. Alle anderen Parteien erreichen unveränderte Prozentzahlen. Die SPD 12, die Grünen 15 und die Linke 11%. Bundeskanzler Friedrich Merz hatte einige CDU-Posten neu besetzt, darunter das Gesundheits- und das Verkehrsministerium, außerdem in der Fraktion und im Kanzleramt.
1: US-Präsident Trump versucht erneut, das Recht auf Staatsbürgerschaft durch Geburt in den USA einzuschränken. Er unterzeichnete 2 Dekrete, die sogenannten Geburtstourismus verhindern sollen. Laut Trump kommen unzählige Frauen als Touristinnen getarnt zum Entbinden in die USA, damit ihr Kind die US-Staatsbürgerschaft erhält. Dies werde nun nicht mehr möglich sein. Erst im Juni hatte der oberste Gerichtshof einen ersten solchen Versuch Trumps für verfassungswidrig erklärt. Vor der Küste Mallorcas ist eine neue Rekordwassertemperatur gemessen worden. Westlich der Insel registrierte eine Messboje 33 Grad. Das ist der höchste Wert, der jemals in einem spanischen Gewässer ermittelt wurde. Im westlichen Mittelmeer liegen die Wassertemperaturen derzeit etwa 4 Grad über dem langjährigen Durchschnitt. Das waren die Nachrichten. Das Wetter in Deutschland. Häufig trocken, im Südosten letzte Schauer bei 18 bis 7 Grad. Am Tage meist trocken, im Norden einzelne Schauer, an den Alpen Gewitter bei bis zu 19 Grad in Nordfriesland und 30 Grad am Oberrhein. Am Samstag Sonne 22 bis 33 Grad. Es ist 2.03 Uhr.
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